0: Kätzchen fährt die Krallen aus. Alles cool, Mausi, meine Güte.
1: Okay, du musst mir jetzt zuhören. Du musst dem Zug, in dem Trudis Sohn ist, hinterherfahren. Jetzt.
0: Hey, chill mal, ja? Das löst sich alles von selbst.
1: Er ist 2. Das löst sich nicht von selbst.
0: Oh, du machst dir zu viel Stress, Baby. Sie hat bestimmt die Versicherungskarte im Kinderwagen vergessen oder so. Und hey, da kommt sie ja schon. Hey, Trudy. Trudy, Baby.
2: Ah, Karl. Oh, was für ein Glück, dass du hier bist. Mich hat gerade so eine dumme Tusse die ganze Zeit angequatscht. Oh, du bist ja noch... Ah, ihr habt euch ja schon kennengelernt. Ach, hui. Wie schön. Ich meinte so eine dumme Tusse da auf der Toilette übrigens.
0: Ja, klar. Trudy, papudi, schnurri. Hello, pretty lady. Na, heute Abend schon was vor?
2: Oh la la, der Sir will ein bisschen an der Schokolade naschen, oder wie?
1: Leute, ihr seid verwandt.
2: Ja. Zufälligerweise habe ich heute Abend absolut nichts vor.
0: Ach was.
1: Dein 2-jähriger Sohn ist verschollen.
2: Absolut überhaupt gar nichts. Ich habe nada zu tun, niente. Ich habe heute absolut komplett ohne Verpflichtungen frei.
1: Ich hasse Menschen so sehr.
0: Na, komm mal mit. Im Auto kannst du dann auf deinen einfahrenden Zug warten.
2: Hey. Oh. Ja. Ja, du bist doch immer schlimmer. Ja,
0: es funktioniert aber auch immer besser.
1: Ich wünsche euch beiden fürchterliche Krankheiten. Das Kind. Ich muss die Polizei anrufen. Karl hat noch mein Handy. Karl, komm zurück. Du hast mein Handy.
0: Na dann komm mal mit. Emma, du kannst du danach auf deinen einfahrenden Zug warten.
2: Ach, du wirst doch immer schlimmer.
0: Ja, es funktioniert aber auch immer besser, muss ich sagen.
2: Also, ich habe jetzt nichts abbekommen. Hast du ihre Pieptasche snacken können?
0: Ja, klaro. Ich habe sogar ihr...
1: Karl, komm zurück! Du hast mein Handy!
0: Oh, verdammt, scheiße, schneller!
2: Ich glaube, wir sind sie losgeworden. Zeig mal das Handy.
0: Warte. Ja, bitte.
2: Oh, Dreckmist, das ist ja älter als Marvin.
0: Ja, apropos, hast du ihn wirklich im Zug vergessen?
2: Ja, hab keine Ahnung, vielleicht auch beim Arzt, wenn ich so drüber nachdenke.
0: Ach so, ja, das geht ja noch.
2: Eben, der kommt schon klar. Wie viel ist eigentlich in der Brieftasche?
0: Warte kurz. 100 Euro.
2: Das tut mir jetzt leid, aber da bleibt ja gar nichts für dich übrig.
0: Wie? Warte. Was soll das heißen?
2: Naja, du schuldest mir doch noch was.
0: Hä, selber?
2: Du kannst nicht einfach selber sagen.
0: Ja, aber du hast doch gestern das Geld von mir geliehen.
2: Du checkst Schulden einfach nicht, oder? Du, du hast Geld geliehen und wenn ich danach Geld von dir leihe, dann muss ich das Geld bezahlen, nachdem du mir das Geld gegeben hast, das du geliehen hast, als du das erste Mal Geld geliehen hast.
0: Aber...
2: Und danach bezahlt man, wenn man wieder das Geld hat, das, was man nach dem ersten Geldleihen geliehen hat. Und nach diesem logischen Prinzip schuldest du mir die 100 Euro.
0: Ja... Nee, das ging mir jetzt zu schnell. Kann man die Schulden nicht einfach zusammenrechnen oder so?
2: Dass du das nicht verstehst, das wundert mich nicht. Das liegt daran, dass ich einfach intelligenter bin als du.
0: Okay, sag ich da mal. Weil, also um ganz brutal mal ehrlich zu sein, ich bin mir nicht so sicher, ob du wirklich so astronomisch intelligent bist.
1: Verdammt nochmal! Warum kapiert niemand, dass ich lache?
0: Bob, was ist los?
2: Ich wette, du weißt nicht mal, was astronomisch bedeutet.
0: Ist doch klar.
2: Astronomisch heißt quasi sehr viel, weil Astro...
0: Ja, weil Astro quasi Weltraum und blablabla. Bla bla. Ja, ich weiß, was astronomisch bedeutet.
2: Hey, was musst du mit doch nicht gleich so giftig werden?
0: Boah, ja, aber du hast immer das Sagen. Ich will auch mal das Sagen
2: haben. Ach, jetzt mach dich nicht lächerlich. Niemand von uns hat das Sagen. Wir sind ein Team. Komm schon.
0: Nee, komm, ich will auch was von dem Geld. Ich mag Geld.
2: Ja, ich weiß ja, aber natürlich magst du Geld.
3: Ist trotzdem meins.
0: Oh, nee, komm, jetzt reicht's. Hier, jetzt gib mir das Portemonnaie zurück.
2: Nein! Nee,
0: komm her.
2: Trudy! Hilfe! Hilfe!
0: Lass das los!
2: Ein Vergewaltiger! Ein perverser Dieb! Vergewaltiger! So, Hilfe!
0: Gib mir mein Geld!
2: Polizei! Polizei! Hilfe! Hilfe! Ein Perversling!
4: Verschwende, du widerlicher Schwerenöter!
0: Was, ey, was ist dein Problem, Mann? Ich bin kein Schweretöter oder was das für ein Wort war. Trudy redet nur Mist, sie hat mein Geld geklaut. Sie hat es mir geklaut.
4: Ich bin mir sicher, dass eine so feine Lady niemals etwas derartiges tun würde. Stimmt's?
3: Absolut niemals. Ich nicht.
4: Schon habe ich deine dreiste Lüge auffliegen lassen.
0: Ey, warum ist ihre Aussage jetzt glaubwürdiger als meine?
3: Mein Held.
0: Ey, ernsthaft, Trudy, langsam reicht's.
3: Ich weiß nicht, was du meinst.
4: Ich werde sogleich die Polizei rufen.
3: Nee, lass mal.
4: Doch. Wenn eine so schöne Frau in Not gerät, muss jemand bestraft werden.
3: Ja, nee. Ich glaube, du kannst jetzt doch gehen.
4: Aber ich muss sie doch vor diesem fürchterlichen Mann beschützen.
3: Nee, ich komm schon alleine klar. Los, verschwinde.
4: Bekomme ich wenigstens deine Nummer?
3: Nee.
4: Ach Mist, nie funktioniert's.
2: Tschüss, vielen Dank. Bleib aber in der Nähe, falls ich gleich wieder schreien muss.
4: Ja.
0: Ey, ganz ehrlich, Trudy, das ist nicht cool. Ich werde nie wieder Leute mit dir abziehen.
3: Ach komm, Karl, mit wem willst du denn sonst Menschen bestehlen oder verstören?
0: Ja, ich mach das jetzt alleine. Also so ohne dich, weißt du? Du stehst nämlich nicht nur vor den unschuldigen fremden Menschen, sondern auch von mir. Und am Zweiteren erkennt man, dass du ein absolut fürchterbarer Mensch bist.
3: Ach Mann, Karl, schau mich an. Schau mir in die Augen. Los!
0: Nee, Trudy, du weißt, dass mir das schwerfällt.
3: Doch, mach schon. Los, schau mir in die Augen, Kleiner. Genau so. Siehst du, ist doch gar nicht schwer. Jetzt hör mir zu. Das kommt jetzt wirklich ehrlich aus meinem Herzen, okay?
0: Aha.
3: Weil ich dich wirklich gern habe, Karl. Ich möchte nicht, dass so kleine Lappalien zwischen uns stehen. An sowas soll unsere Freundschaft nicht scheitern, okay? Weil ich dich brauche. Als Cousin und als Cousine kann ich dir aus innigster Liebe heraus sagen, dass du ohne mich gar nichts an Land ziehen würdest. Vermutlich wärst du selbst zum Betteln zu dumm. Deswegen brauchst du mich. Und deswegen bekomme ich die 100 Euro. Verstanden?
0: Ja, verstanden.
3: Gut. Fährst du mich nach Hause?
0: So, ja. Naja, ich wollte halt fragen, ob du heute Abend auch was vorhast.
3: Wie, was meinst du?
0: Naja, wir könnten Bars abchecken, ein paar Movies schauen, einen heißen Abend schmeißen, hä?
3: Aber du weißt schon, dass wir bei der Tussa am Bahnhof nur so getan haben, oder?
0: Hä? Ja klar, also als Freunde natürlich. Also,
3: Alter, ich meine, wir sind verwandt. Was ist eigentlich falsch mit dir?
0: Ja, Trudy, du legst mir gerade irgendwie einfach so Worte in den Mund,
3: nee,
0: ja?
3: Nee, also was zum Teufel, Mann? Karl, das ist doch jetzt nicht dein Ernst, oder? Das ist ja widerlich.
0: Ich hab das doch gar nicht so gemacht.
3: Nee, ernsthaft, Mann. Also, ich fahr allein nach Hause. Alter Schwede. Ekelhaft. Obwohl.
0: Hä? Okay. Okay. Okay. Okay. Pretty lady. Yeah. Okay.
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1: Die Fettflecken auf der Scheibe des Aquariums ziehen ekelhafte Schlieren, als ich mit dem Tuch darüber wische. Gerade einmal einen Tag im Zoo hat es gebraucht, um diese Patina aus Dreck zu erzeugen, die schon jetzt das Wasser im Putzkübel dunkel färbt. Unwillkürlich taucht das Bild meiner alten Meeresmikrobiologie-Professorin im trüben Glas vor mir auf. Sie wäre vermutlich begeistert von dieser Bakterienhochkultur, die ihre ganze Evolution in gerade einmal 8 Stunden durchmacht. Ich kann ein Glucksen nicht unterdrücken, als ich mir vorstelle, wie sie wie eine Naturgewalt in den abgedunkelten Raum gerauscht kommt. Hunderte von Jutebeuteln voll mit klapperndem Equipment unter dem Arm.
2: Im Namen der Wissenschaft, keiner rührt sich, bis ich diese Scheibe untersucht habe. Aus dem Weg, ihr langweiligen Sapiens.
1: Während meines Meeresbiologiestudiums habe ich mich immer über sie lustig gemacht und groß und laut verkündet, dass ich nicht an der Uni versauern, sondern in der echten Welt bedeutende Dinge tun werde. Nun, das hat großartig geklappt.
3: Papa, ich will den Kaugummi nicht mehr.
4: Ja, okay. Keine Ahnung. Tu ihn einfach weg.
1: Ich weiß, was jetzt passieren wird. Der Vater weiß es. Das Mädchen, das in der Nase bohrt, weiß es. Ja, jede Grille im Universum erkennt die klare und eindeutige Kausalitätskette. Wie konnte ich nur so naiv sein und glauben, dass ich mir Zeit sparen würde, wenn ich die Scheiben schon vor Zooschluss putze? Aber ich hatte einen scheiß Tag. Ich will nach Hause. Und vielleicht wollte ich einmal an das Gute in Menschen glauben. Doch die klebrigen Fäden, die sich in Übelkeit erregendem Grau zwischen den Fingern und dem Mund des kleinen Ungeheuers spannen, scheinen eine andere Sprache zu sprechen. Beruhige dich. Du musst nicht immer gleich in allen das Schlimmste sehen. Seine Eltern stehen direkt neben ihm, ganz in der Nähe eines Mülleimers. Wir sind Homo sapiens, die Spitze der Evolution. Das bekommen sie hin. Bisher hat der Kleine den Matsch in seinen Händen nur fasziniert beobachtet und dabei einen ruhigen, fast schon engelsgleichen Eindruck gemacht. Doch dann hebt er den Blick und seine Augen heften sich auf mich. Oder noch viel schlimmer, auf das Putzzeug in meinen Händen. Und ein diabolisches Grinsen erscheint auf seinem Gesicht. Da ist nichts Menschliches mehr in seinen Zügen. Diese Fratze kommt direkt aus der Hölle, nur um mich zu plagen. Wag es ja nicht, du kleine Miseratte, du. Die Luft zwischen uns beginnt zu knistern, als unsere Blicke sich treffen. Es ist das älteste Spiel der Welt. Wer zuerst blinzelt, wer das pulsierende Band aus Energie zwischen uns abreißt, der zieht den Kürzeren. Ich bin nicht bereit zu verlieren. Fuck, jede abgearbeitete Faser meines Körpers will es diesem kleinen Bengel zeigen. Doch genau das ist das Problem. Ich habe einen langen Arbeitstag hinter mir, voll von Robben mit Durchfall und dummen Kindern, die bei der Fütterung ins Becken fallen. Er jedoch ist eines dieser verhätschelten Göhren, die den ganzen Tag auf Papas schwitzenden Schultern durch den Park kutschiert werden und dabei so viel Energie in Form von fettigen Pommes und zuckergetränktem Eis am Stiel aufnehmen, dass sie Superman mit dem kleinen Finger in die Sonne schnipsen könnten. Schweißperlen laufen meine Stirn hinab, während das Grinsen auf seinem Gesicht immer breiter wird. Triumphierend bewegt er den Finger mit dem Kaugummi auf die Scheibe zu. Ganz langsam, jede Millisekunde auskostend, in vollem Bewusstsein, dass seine Eltern neben ihm stehen und es nichts, absolut nichts gibt, das ich tun könnte, um ihn zu stoppen. Ich könnte ihn erschlagen, hier und jetzt, und ihm dabei sein mieses Grinsen aus dem Gesicht wischen. Doch bei abgebrochenen Zähnen muss ich an meine eigene Zahnarztrechnung denken, die noch unbezahlt unter dem Sofa liegt, weil ich natürlich die eine Versicherung erwischt habe, die diese blöde Extrabehandlung nicht bezahlt. Verdammt, ich brauche diesen Job. Und so wie dieses Monster grinst, bin ich mir sicher, dass er es auch weiß. Also beiße ich die Zähne zusammen und putze weiter. Gleich ist Feierabend und morgen hast du frei. Komm schon, Annie. Das miese Frettchen ist es nicht wert. Du hast einen Master in Meeresbiologie und er scheißt sich noch in die Windeln. Da stehst du drüber.
5: Entschuldigung, Miss. Sie arbeiten doch hier, oder? Ich finde, es ist eine absolute Unverschämtheit, dass ihr Kaugummi an der Scheibe klebt. Sie müssen wissen, ich finde Zoos sowieso ethisch sehr fragwürdig. Aber wenn Sie es nicht mal schaffen, die minimalsten Hygienestandards aufrechtzuerhalten...
1: Mein Putzlappen, fein aufgerollt, um Ihren Hals, schnell und effizient. Ich misste seit einem Jahr das Elefantenhaus aus. Ich habe Kraft in den Oberarmen. Alle drücken sich die Nasen an den Scheiben platt. Niemand würde etwas merken.
6: Liebe Besucherinnen und Besucher, vielen Dank, dass Sie heute unsere Gäste waren. Wir hoffen, Sie hatten einen fantastischen Tag hier im Zoo. Leider müssen wir für heute unsere Pforten schließen. Begeben Sie sich also bitte zum Ausgang. Wir freuen uns, Sie bei Ihrem nächsten Abenteuer wiederzusehen.
1: Na endlich. Jetzt nur noch schnell die Scheibe fertig putzen und dann bin ich daheim. Gott, hab ich Hunger. Ich glaube, ich hab noch was eingefroren.
7: Hey, passen Sie gefälligst auf, wo Sie hinfahren.
4: Das Gleiche könnte ich zu Ihnen auch sagen. Ich war zuerst hier.
7: Ach ja? Ich denke, wir waren gleichzeitig hier.
1: Natürlich. Ich habe es verhext. Wie konnte ich auch nur an den Feierabend denken, ohne auf Holz zu klopfen? Vielleicht hätte ich mir dafür einen dieser vermaledeiten Bollerwägen schnappen sollen. Dann würde jetzt zumindest keiner davon in der Tür stecken. Warum gibt der Zoo diese Dinge eigentlich noch aus? Diese blöden Karren verstopfen doch eh nur alles.
7: Und in dem Fall können Sie ruhig ein echter Gentleman sein und Ladies First gehen lassen.
4: Was zur Hölle? Ich bin doch kein antiquierter Macho aus den 40ern. Allerdings, wenn ich mir Sie so anschaue, haben Sie das vermutlich noch live miterlebt.
7: Das nehmen Sie sofort zurück.
4: Wieso? Weil man zu Senioren nicht gemein sein darf?
7: Nein, sondern weil ich Ihnen dann zeigen werde, wie hart meine antiquierte Faust sich in Ihrem weichen Milchgesicht anfühlt.
1: In einer perfekten Welt würde ich mich jetzt einfach hinsetzen und Popcorn auspacken. Aber leider bin ich die Person, die bald von der Polizei befragt und verantwortlich gemacht wird, wenn die beiden sich in die Haare kriegen. Also muss ich wohl einschreiten, wenn ich hier irgendwann noch ohne Stress rauskommen will.
4: Milchgesicht? Weich? Haben Sie nicht mein Gesicht
1: angeguckt? Ma'am, Sir, also, ich weiß, es war ein langer, heißer Tag. Wir sind alle müde und wollen nach Hause. Alle Gemüter sind gereizt und... Ich hätte es kommen sehen müssen. Aber eine Sache muss ich ihr lassen. Sie hat wirklich einen festen Schlag. Ich sitze in der schummrigen Dunkelheit des Aquarienhauses und lasse die Lichtreflexion der beleuchteten Wasserkästen über mein Gesicht ziehen. Meine Ohren klingeln etwas in der Stille, doch ich bin dankbar für die Ruhe. Ohne Fokus lasse ich meinen müden Blick den tanzenden Lichtpunkten am Boden folgen, ihrem sanften, wiegenden Tanz. Wie ist das wissbegierige Mädchen von damals, das jeden Sommer am Strand die Flora und Fauna erforscht hat, nur in so einen toten Sackgassenjob gelandet? Was habe ich falsch gemacht? Der transparente, orange leuchtende Goldfisch von mir scheint auch keine Antwort zu haben, denn er sieht mich nur mit seinen großen, leeren, schwarzen Augen an. Warte, was? Mit einem Schlag ist alle Müdigkeit verschwunden und ich springe auf die Beine. Doch obwohl sich dadurch der Blutfluss in meinem Körper verändert und mir kurz schummrig vor Augen wird, ändert das nichts an dem geisterhaft leuchtenden Fisch, der immer noch vor mir durch die Luft schwimmt. Ich hätte einfach nach Hause gehen sollen, nachdem ich mit der Scheibe fertig war. Warum musste ich das Schicksal nur so herausfordern? Man bleibt nicht länger auf Arbeit, als man zwingend muss. Und jetzt muss ich mich mit so einer nachts im Museum Kacke herumschlagen. Mist, Mist, Mist. Ich weiß, dass ich wegrennen sollte. Die Geschichte vom Geisterfisch wird mir eh niemand glauben. Also warum ein unnötiges Risiko eingehen? Warum dem Fisch folgen und den Dingen auf den Grund gehen? Warum den gleichen Fehler machen wie jedes tote Mädchen in Horrorfilmen? Evolutionstechnisch bin ich eine absolute Null. Denn natürlich folge ich dem blöden Fisch um die Ecke in den nächsten Raum. Was ich dort sehe, ist so abstrus und wunderschön zugleich, dass ich nicht anders kann, als einfach dazustehen und mit offenem Mund zu staunen. Unzählige Fischarten, die sich eigentlich in ihren Aquarien befinden sollten, ziehen geräuschlos ihre Bahnen durch die Luft und erfüllen den dunklen Raum mit sanftem Leuchten. Mein Goldfisch wird von einem Schwarm Artgenossen begrüßt. Elegant kreisen sie um meinen Kopf und hinterlassen orangefarbene Schlieren auf meiner müden Netzhaut. Ist das ein Traum? Habe ich komplett den Verstand verloren? Oder gibt es wirklich leuchtende Geisterfische? Ich habe keine Antwort darauf, aber irgendwie brauche es die in diesem Moment auch gar nicht. Da, ein grün schimmernder Hecht tollt zusammen mit einem kleinen Clownfisch durch den Raum. Und dort, ein gelb leuchtender Falterfisch. Ein glückliches Grinsen stiehlt sich auf mein Gesicht, als ich sogar einen Palettendoktorfisch entdecke. Ich sage immer, dass ich wegen all der Urlaube am Meer Meeresbiologie studiert habe. Aber wenn ich ehrlich bin, dann habe ich mich mit 6 Jahren einfach in Dory verknallt. Die Lichtpunkte verschwimmen immer weiter vor meinen Augen und bilden ein wildes, expressionistisches Bild, das mich in Trance zu versetzen scheint. Und ich will mich gerne fallen lassen. Plötzlich ist da hektische Bewegung im harmonischen Treiben. Es beginnt mit einem kleinen, unscheinbaren Hering, der aus der vollendeten Einheit dieser Sinfonie aus Farben und Licht ausbricht und panisch davonflitzt.
8: Angesteckt von seiner Angst folgen ihm ein Clownfisch und ein Koi-Karpfen. Und dann hat der Fluchtreflex den ganzen Schwarm erfasst und alle streben panisch in die angrenzenden Räume davon. Nur ich stehe noch da wie eine Idiotin, nach wie vor blöde fasziniert. Ich alleine in der Dunkelheit. Verdammt. Ich weiß, dass die Fische keine Wärme abgestrahlt haben, dass ihr Schein wahrscheinlich nicht mehr war als eine geisterhafte Illusion. Trotzdem fröstelt mich in ihrer Abwesenheit. Während ich bangend dastehe, auf jedes noch so kleine Geräusch lauschend, scheint sich die Dunkelheit um mich herum immer weiter zu verdichten, so als würde sie ihre Kraft sammeln für etwas. Am liebsten würde ich den Blick abwenden und laufen, doch ich stehe nach wie vor im Bann der Fische. Plötzlich glimmt wieder Licht auf im Herzen der Finsternis. Doch dieses Mal ist es nicht das sanfte, pastellfarbene Glimmen der kleinen, süßen Fische, sondern ein kräftiges, intensives Rot. Und dann sehe ich ihn, den großen Hai. Fuck. Endlich erinnern sich meine Beine daran, dass sie laufen können und ich drehe mich auf dem Absatz um und renne los. Doch schon nach wenigen Schritten weiß ich, dass ich keine Chance habe. Das rote Leuchten hinter mir wird immer greller und mein Schatten vor mir immer kürzer und dunkler. Gleich hat er mich. Wieso konnte ich nicht einfach nach Hause gehen? Fuck, wieso musste ich raus und habe nicht einfach den langweiligen Job in der Uni-Verwaltung angenommen? Wieso? Und dann hat er mich.
7: Oh Gott, geht es Ihnen gut? Ich habe Sie wirklich ziemlich hart getroffen. Das wollte ich nicht.
5: Was?
7: Sie waren kurz bewusstlos. Nicht lange, Gott sei Dank. Aber vielleicht sollten Sie trotzdem zu einem Arzt gehen.
4: Das könnte sie ja vielleicht, wenn Sie endlich den Ausgang freimachen würden.
7: Oh, warum bewegen Sie sich
8: mein
7: nicht,
8: Kopf
7: wenn Sie
8: dröhnt
7: hier so gerne
8: und die beiden machen es nur noch schlimmer. Benommen drehe ich mich um und schaue zurück zum Aquarium mit der halb geputzten Scheibe. Dahinter treiben träge ein paar Goldfische, grell angeleuchtet von den schicken kleinen LEDs. Im trüben Wasser wirken sie fast transparent. Vielleicht bildet es sich mein angeknackstes Gehirn auch nur ein, aber ich bin mir sicher, dass mich die Fische die ganze Zeit beobachtet haben. Denn in dem Moment, in dem ich zu ihnen hinüberschaue und ihre großen, schwarzen, mysteriösen Augen meinen Blick treffen, beginnen sie sich zu bewegen. Wie sie sich so in perfekter Harmonie durch das Wasser bewegen, scheinen sie fast zu tanzen. Es sieht der merkwürdigen Traumvisionsepisode, die ich gerade durchlebt habe und die ich immer noch nicht ganz verarbeitet habe, etwas zu ähnlich. Ihr könnt so unschuldig und leise vor euch hintreiben, wie ihr wollt. Irgendwann entlocke ich euch schon noch euer Geheimnis.
9: Das war Fische im Kopf, ein Hörspiel von Leonie Berndt.
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1: Es ist so ruhig hier. Die Sonne prickelt auf meine Haut und hinterlässt ihre Spuren selbst in den kleinsten Falten. Von meinen Füßen über meinen Rumpf bis zu meinem Kopf kriecht sie langsam hinüber und kitzelt meine Nase. Wie ich das genieße. Selbst das Meer, das sich kilometerweit um mich herum erstreckt, hat sich irgendwie auf meinem Körper eingebrannt. Salzduft liegt in der Luft. Ich kenne es gar nicht mehr anders. Und das leise Flattern der Segel über mir schließt mich in eine winzige Kuppel, die mich allein beherbergt. Mein Körper ist schwer. Weich atmend liege ich hier. Mit meinen Händen streiche ich sanft über das Mahagoni-Bootsdeck. Ich könnte das den ganzen Tag machen. Mache ich auch meistens. Ich habe alle Zeit der Welt. Ich bin zwar allein, aber es fühlt sich nie allein an, wenn man auf dem Meer ist. Was er wohl gerade macht? Meine Gedanken schweifen oft zu ihm. Er hätte das alles nicht genießen können. Freiheit steht ihm einfach nicht. Aber es hätte mehr Spaß gemacht, mit ihm hier aufzuwachen. Mit ihm zu schwimmen. Mit ihm zu lachen. Selbst das Streiten wäre schön gewesen. Er fehlt mir. Ich vermisse es so sehr, mit ihm die Zeit zu teilen. So wie früher. Psst, psst. Hey.
2: Hä?
1: Hey.
2: Was ist denn?
1: Woran denkst du gerade?
2: Was?
1: Woran du gerade denkst?
2: Woran ich gerade denke? Na, dass ich dich gleich ins kalte Wasser werfe, wenn du mich nochmal wächst.
1: Also, ich habe gerade daran gedacht, ein Boot zu kaufen.
2: Ein Boot?
1: Genau, ein Boot mit großen, weißen Segeln. Und an der Seite, da soll mein Name stehen.
2: Und was willst du denn damit?
1: Natürlich segeln. Einfach auf das weite Meer hinaus und weg sein.
2: Na klar. Und das Boot fährt von alleine, oder wie?
1: Tja, nur ein schlechter Plan ist ein guter Plan.
2: Sehr logisch. Und was machst du, wenn ein Sturm kommt? Was dann?
1: Mich treiben lassen.
2: Und wenn du nichts mehr zu essen hast?
1: Angeln?
2: Und was ist, wenn plötzlich ein riesiger weißer Hai kommt?
1: Du Blödmann, ey. Das passiert nur in Filmen.
2: Wo willst du denn mit dem Boot hin?
1: Überall hin. Ich meine, das ist ja egal, ich muss nirgendwo ankommen. Ich will nur segeln.
2: Hä? Aber was bringt dir dann das Boot, wenn du gar kein Ziel hast?
1: Wieso muss man denn ein Ziel haben? Kann nicht das Segeln das Ziel sein?
2: Na, für mich klingt das nach Zeitverschwendung. Also ich will irgendwas erreichen. Ich will in der Ferne einen Punkt sehen, der immer und immer größer wird, bis ich irgendwann davor stehe.
1: Ja, und was machst du, wenn du endlich davor stehst?
2: Na, mich umdrehen und ein neues Ziel suchen.
1: Also so etwas Sinnloses habe ich echt noch nie gehört. Du kannst auch einfach loslaufen und machen, was sich gut anfühlt.
2: Meinst du wirklich, dass man so völlig planlos durchs Leben gehen kann?
1: Ich denke ja, wenn du genug Vertrauen in das Schicksal hast, genug Glaube, dass du dahin gelangst, wohin du gelangen sollst, dann ja.
2: Ach komm, jetzt bleib doch mal realistisch. Ohne gutes Zeitmanagement funktioniert sowieso gar nichts. Also ich meine jetzt nicht, dass man jede Sekunde durchplanen muss, aber jeden Tag eine neue Herausforderung, das sollte schon sein. So ist das Leben und so war es halt auch schon immer.
1: So will ich echt nicht leben.
2: Na und ich kann nicht in deinem

0: Sie klingt so glücklich, als hätte sie genau das gemacht, was sie immer wollte. Sich treiben lassen. Das Bild auf der Postkarte zeigt die San Blas-Inseln, Panama, die Karibik. Da wollte ich auch schon immer mal hin. Aber so spontan und so planlos, das ist nichts für mich. Das bin einfach nicht ich. Struktur ist mein Weg. Aber Struktur ist auch genau das, was uns auseinandergerissen hat. Unser Zusammenleben, das ist an uns beiden gescheitert. Wir beide waren stur, haben uns das Leben nicht anders vorstellen können, als wir es uns ausgemalt haben. Aber ich bin zufrieden mit dem, was ich erreicht habe. Noch lieber hätte ich es mit ihr zusammen erreicht. Aber all das kann ich jetzt nicht mehr rückgängig machen. Ich kann mich nicht mehr umentscheiden. Und selbst wenn das ginge, ich wüsste ja nicht mal, wo sie ist. Seit Jahren bekomme ich keine Postkarten mehr von ihr. Ob sie sich zurückgezogen hat? Vielleicht hat sie mich sogar vergessen. Oder sie lebt nicht mehr. Und jetzt sitze ich in meinem Ledersessel. 4 Tabletten vor mir. Aldosteron für das Herz. ACE für den Blutdruck. Wassertabletten. Wofür die 4. Tablette ist, weiß ich gar nicht mehr. Der Pfleger erklärt es mir jeden Tag erneut. Ich kann es mir einfach nicht merken. Das Alter hat meinem Körper sehr zugesetzt. Die Zeit zeigt sich in jeder meiner Bewegungen. Und der Druck, den ich mir mein Leben lang gemacht habe, spiegelt sich in meinem Blick, den ich kaum aufrechterhalten kann, wieder. Ich hätte die Zeit einfach vergessen sollen, so wie sie es mir immer gesagt hat. Aber das ist nun zu spät. Und mit diesem Gedanken muss ich dem Rest meines Lebens entgegentreten. Doch keine Sorge, so lange dauert's nicht mehr.
1: Das war Die Zeit und ihre Tücken. 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
1: Kann ich dir was erzählen? Was Persönliches? Also, es ist eigentlich eher so eine Art Beichte.
2: Okay, ja, meinetwegen.
1: Boah, es fällt mir gerade echt schwer so drüber zu reden.
2: Soll ich irgendwas machen?
1: Nee. Es ist halt nicht so leicht. Ich... Keine Ahnung, ich weiß gerade einfach nicht, wie ich es jetzt sagen soll.
2: Ja, weiß ich jetzt auch nicht. Also, ich weiß auch nicht, um was es geht.
1: Ja, das so in Worte zu fassen, das ist halt irgendwie so.
2: Vielleicht sagst du es einfach so gerade raus.
1: Einfach?
2: Ja, einfach. Einfach so raus.
1: Einfach. Ja, nee, also eigentlich würde ich es jetzt lieber doch nicht sagen. Aber so voll lieb von dir trotzdem. Also weil du halt so zugehört hättest, also falls ich es dann doch hätte sagen wollen.
2: Ja, okay. Ja, klar.
0: Lauschangriff.
1: Hey, ich bin Selina und ich habe etwas zu beichten. Ich muss es einfach loswerden. Es liegt seit Wochen drückend auf meiner Seele. Es nagt an meinem Herzen. Aber das ist gar nicht so leicht, dieses Beichten. Wohin gehe ich? Wer hört mir zu? Also mache ich mich auf die Suche. Ich durchforste Bücher, suche Rat auf digitalen Beichtseiten und führe Befragungen durch.
3: Momentan brennt mir nichts auf der Seele.
1: Beichten in der Kirche. Das ist die erste Option, die mir in den Sinn kommt. Ich gehe einfach in eine Kirche zu einem Pfarrer, dessen Job ist es, mir zuzuhören, und am Ende wird mir vergeben. Scheint erstmal einfach. Aber ist es wirklich so leicht? Ich stürze mich in die Recherche.
4: Hey, ich melde mich jetzt nochmal aus der Redaktion. Ist jetzt doch schon ziemlich spät geworden, aber ich sitze noch dran. Es ist jetzt 22 Uhr, draußen schon dunkel, alle anderen sind schon gegangen. Meine Stimmung ist ziemlich gedrückt. Klar, ich habe ja auch was so zu beichten, aber irgendwie ist da halt jetzt auch so eine Aufregung mittlerweile, so ein Flattern im Bauch, Herzklopfen. Ich weiß so, jetzt geht's los. Als Journalistin ist Recherchieren natürlich mein täglich Brot und jede gute Recherche beginnt mit einer Internetsuche. Wichtig ist es dabei, präzise Schlagworte zu verwenden. Wo beichten Leipzig schnell? Der erste Link, der sich jetzt hier auftut, Mikroevents, Beichtgelegenheit. Das hört sich erstmal gut an, eine Spur. Aber wohin führt sie mich? Jetzt bin ich auf einer Website gelandet, die ausschließlich die IBAN des Pfarreikontos enthält. Da bin ich erstmal skeptisch. Und außerdem bin ich pleite. Vielleicht sollte ich doch erstmal ein paar generelle Meinungen zur Beichte in der Kirche einholen. Also los zur Straßenumfrage. Aber erst morgen.
1: Wann warst du denn das letzte Mal beichten im kirchlichen Kontext?
5: Noch nie.
6: Boah, das war Kommunion, das ist halt schon so ein paar Jahre her. Ich habe wirklich gar keine Ahnung mehr.
5: Ich war noch nie beichten in der Kirche.
6: Ich glaube bei meiner Kommunion.
1: Okay, also mich beschleicht das Gefühl, Menschen gehen nicht mehr in die Kirche, um zu beichten. Professor Dr. Zimmerling, Professor für praktische Theologie, erklärt in seinem Buch Studienbuch Beichte den Niedergang der Beichte so.
7: Die Beichte wird nach Luthers reformatorischer Entdeckung freiwillig praktiziert und kann darum nicht mehr mit kirchlichen Disziplinarmaßnahmen durchgesetzt werden. Sprich, die Beichte wurde vom kirchlichen Zwangsinstrument zur Knechtung der Gewissen zum befreienden Angebot der persönlichen Vergewisserung der Vergebung.
1: Vielleicht haben die Leute aber auch einfach keinen Bock mehr auf die Kirche. Es gibt keine Daten dazu, wie viele Menschen jährlich in der Kirche beichten. Zumindest habe ich in meiner Recherche keine gefunden. Aber die Anzahl der katholischen Gottesdienstbesucher ist seit 2010 um 70% gesunken. Vielleicht kann man daraus auch für die BesucherInnen der Beichtgespräche was ableiten. Ich für meinen Teil schließe daraus, dass Beichten in der Kirche nicht mehr das zeitgemäße Mittel ist, um das eigene Gewissen zu erleichtern. Als Journalistin geht es immer darum, multiperspektivisch zu denken. Ich bin offen für Neues und interessiere mich für das Unbekannte. Ich suche nach einer innovativen Möglichkeit, meine Beichte loszuwerden. Also streichen wir die Kirchenidee. Aber wohin dann? Vielleicht sollte ich doch nochmal zurück ins Internet. Im App Store finde ich die App Heimlich. Für 1,25 Euro pro Beichte kann ich dort mein Gewissen erleichtern und nebenbei noch Singles in meiner Nähe finden. Ich will aber gar keine Singles in meiner Nähe finden, dann ist das wohl nicht das Richtige für mich. Auf Instagram beichten UserInnen ohne dafür zu zahlen. InfluencerInnen rufen wie einst die Pfarrer dazu auf, ihnen Beichten vorzutragen. FollowerInnen sliden dann in die DMs oder Kommentare und lassen ihre Beichte dort. Im nächsten Video werten die InfluencerInnen die Beichten dann aus und vergeben ihren AnhängerInnen. Ich lese Beichten wie: Ich, weiblich 24, beichte, dass ich bei IKEA einen Bleistift mitgenommen habe. Oder: Ich, männlich 20, beichte, dass ich mich als Veganer ausgegeben habe, um ein WG-Zimmer in einer vegetarischen WG zu bekommen. Ich fürchte, dass die Beichten im Internet eigentlich nur der Unterhaltung dienen. Ob sie wahr sind oder nicht, das ist zweitrangig. Vor allem zählen Aufrufe, Likes und Lacher. Nochmal Professor Dr. Zimmerling. Er beschreibt das Phänomen so.
7: Aus dem Ohr des Geistlichen ist das Mikrofon geworden, aus dem Auge Gottes die Kamera und die vielen anonymen Augen eines Millionenpublikums.
1: Und vielleicht ist da wirklich was dran. Es geht beim Beichten nicht darum, beschämt neben einem Pfarrer zu sitzen, möglichst unentdeckt, heimlich. Es geht darum, sich mitzuteilen, sich etwas von der Seele zu reden und vielleicht sogar Menschen zu finden, denen es genauso geht wie einem selbst. Während meiner Befragung finde ich Menschen, die sogar in unserem Radio für die anonymen Ohren eines Millionenpublikums beichten.
8: Ich hatte einen Streit mit einer Freundin und da habe ich ganz oft ganz Schlimmes für sie gewünscht. Und ein paar Tage später dachte ich so, ja, ich war wahrscheinlich nur richtig emotional wütend und nachhinein will ich das eigentlich auch nicht, aber das waren halt eher diese dunklen Gedanken, die ich dann so später bereut habe.
1: Da stehen wir also im Stadtpark und diese junge Frau beichtet einfach in mein Mikrofon. Um uns herum wuseln Menschen, eilen von A nach B in der prallen Sonne. Man kann den Sommer spüren, das Treiben im Park, das Zwitschern der Vögel, das Schwitzen der Menschen. Und sie erzählt mir, was sie bereut. Einfach so. Für einen Radiobeitrag. Für meinen Radiobeitrag. Für mich, für sich, für euch. Als wäre es einfach. Vielleicht habe ich es mir selbst viel zu schwer gemacht. Diese Recherche hat mich aufgewühlt. Hat mich berührt. Ich bin auf Hindernisse gestoßen. An Grenzen. Ich wurde ausgelacht. Belächelt. Menschen wollten ein Geschäft mit meinem Geheimnis machen. 1,25 Euro pro Beichte. Jetzt bin ich bereit. Hey, sorry, könntest du vielleicht ein Stück rutschen?
9: Mhm.
1: Danke. Kann ich dir was erzählen? Was Persönliches? Also, es ist eigentlich eher so eine Art Beichte?
9: Okay, ja, meinetwegen.
1: Boah, es fällt mir gerade echt schwer so drüber zu reden.
9: Soll ich irgendwas machen?
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1: Es sollte ein ganz gewöhnlicher Dienstagnachmittag im Leben zweier Reporter sein. Doch dann stellte ein Fernsehbeitrag ihr ganzes Leben auf den Kopf.
2: 35 Jahre Starlight Express in Bochum, das bedeutet auch, wir sind, und Sie dürfen jetzt gleich nochmal applaudieren, wir sind jetzt das erfolgreichste Musical der Welt.
3: Das erfolgreichste Musical der Welt? Starlight Express? Aber wie? Konnte das nur...
1: Ein Musical, das es nie hätte geben sollen.
3: Hast du es in den Nachrichten gehört? Was? Das mit Starlight Express? Dass sich die Leute sowas immer noch angucken. Da geht's um Lokomotiven. Lokomotiven, die singen.
4: Hey, ich weiß doch.
1: Das größte Mysterium unserer Zeit.
5: Ein Musical, bei dem erwachsene Menschen auf Rollschuhen fahren. Mit einer E-Lok. Die einen Irokesenschnitt hat, weil sie dann extra schnittig ist. Und einem Speisewagen, der natürlich eine Frau ist. Und dann nehmen sie auch noch so richtig krassmäßig an der Weltmeisterschaft der Züge teil.
3: Und das gerade in Bochum.
5: Wieso sind die Leute weder von Bochum noch von Musicals über Lokomotiven abgeschreckt, ha? Das ergibt doch keinen Sinn.
3: Weißt du, was das bedeutet?
6: Wir haben einen neuen Fall.
1: Zwei Reporter machen sich auf die Suche nach der Wahrheit. Warum gibt es Starlight Express nach 35 Jahren immer noch? Lieben die Deutschen ihre Züge doch mehr, als sie immer behaupten?
5: Wir müssen die Verantwortlichen zur Rede stellen.
3: Du meinst...
5: Ganz genau. Andrew Lloyd Webber. Vielleicht wäre er drangegangen, hätten wir über Cats reden wollen.
3: Tja, dann müssen wir halt was anderes probieren.
1: Bei ihrer Recherche gehen sie an ihre Grenzen und werden selbst zur Lokomotive.
5: Wir müssen fahren wie eine Lokomotive. Denken wie eine Lokomotive. Und singen wie eine Lokomotive. Nur dann verstehen wir, warum die Leute so auf Lokomotiven abfahren.
3: Du bist doch völlig wahnsinnig.
5: Warum gibt es dieses Musical?
3: Jason, beruhig dich. Du machst ja alles kaputt.
5: Ich werde mich erst beruhigen, wenn es dieses Musical nicht mehr gibt.
7: Ich fahre zu meiner Mutter.
5: Lisa, lass uns doch darüber reden.
7: Jason, da gibt's nichts mehr zu reden. Ich kann nicht mehr. Seit Tagen fährst du nur noch auf Rollschuhen durch die Wohnung, verspätest dich andauernd und singst diese scheußlichen Songs.
5: Lisa, bitte, wir sind so kurz davor herauszufinden, warum es Starlight Express gibt.
7: Starlight Express? Ich kann's nicht mehr hören. Du bist doch komplett besessen von diesem Musical.
1: Doch da wussten sie noch nicht, dass das erst der Anfang sein sollte.
3: Wir haben einen Brief bekommen. Was? Jemand möchte sich morgen 2.30 Uhr mit unserem Bahnhof in Liebert-Wolkwitz treffen. Wir sollen alleine kommen und etwas Kohle mitbringen.
5: Wer ist der Absender?
3: Das steht hier nicht. Aber er hat mit einem Tutut unterzeichnet.
1: Eine Recherche, die nicht folgenlos bleiben sollte.
5: Sie sind hinter uns her!
8: Wer denn? Ach du Scheiße!
5: Komm jetzt!
1: Denn sie wurden beobachtet. Beim Rollschuhtraining.
7: Hallo?
5: Lisa, bevor du was sagst, lass mich bitte erklären.
7: Ich hab dir doch gesagt, ich will nicht mehr, dass du über...
5: Hör mir zu! Sie haben Felix entführt. Ja?
3: Hey.
5: Felix! Oh Gott, wo warst du? Geht's dir gut?
3: Ja, mir geht's gut. Sehr gut sogar. Guck mal, ich hab da Karten für Starlight Express. Soll ein richtig gutes Musical sein. Da geht's um Lokomotiven. Und es spielt in Bochum. Besser geht's doch gar nicht.
5: Oh Gott. Oh nein. Du bist einer von ihnen geworden.
1: Starlight Express. 35 Jahre und kein Ende in Sicht. Ein Feature demnächst wahrscheinlich nicht bei Mephisto 97.6.
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0: Meine Kollegin sprintet noch gerade fix zum Drucker.

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1: Der Mann und sein Begleiter beschließen, den sicheren Parameter heute wieder zu verlassen. Nicht, weil sie es wollen. Sie müssen es, wenn sie überhaupt noch etwas Nützliches finden wollen. Gemeinsam verlassen sie ihre Unterkunft. Sie packen ihre Bettrollen zusammen, verstauen sie in den alten Rucksäcken, öffnen die Rollläden an den Fenstern. Eine alte Angewohnheit, die schwer abzulegen ist. Werfen einen letzten Blick auf ihren Zufluchtsort. Der Mann begeht den Fehler, dem anderen ins Gesicht zu schauen. Eine weitere Angewohnheit aus einem anderen Leben. Man sieht einander in die Augen. Nur hat der andere keine Augen. Wo sein Gesicht sein sollte, sind nur verschwommene Formen, die die Idee eines Gesichtes erahnen lassen. Als betrachte man es durch eine milchige Glasscheibe. Alle Menschen, die der Mann hier getroffen hat, sehen so aus. Er widersteht dem Drang, sein eigenes Gesicht zu berühren. Er hat den Verdacht, dass er selbst nicht anders aussieht. Aber es gibt keine Spiegel hier. Kein Wasser, in dem er sich spiegeln könnte. Der Mann weiß nicht einmal mehr, woher er Spiegel kennt. Gemeinsam treten der Mann und der andere hinaus auf die Straße. Es sieht schlimmer aus, als er befürchtet hatte. Während sie vor dem Nebel Zuflucht gesucht haben, sind die Häuser, die andere Straßenseite säumten, einfach verschwunden. An ihrer Stelle klafft ein Abhang, der in himmelblaues Nichts führt. Der Mann fragt sich, wie viele anderen ihnen Zuflucht gesucht hatten. In der Ferne kann er Teile des Straßenblocks träge durch das Nichts driften sehen, die noch vor einer Woche an diese Straße anschlossen. Vielleicht auch vor einem Monat. Der Anblick birgt eine gewisse Schönheit, denkt sich der Mann. Wie eine Insel in den Wolken. Nur Wolken gibt es nicht. Gemeinsam machen sie sich auf den Weg die Straße hinab. Der Mann verspürt das wohlbekannte Gefühl von Vertrautheit und Fremdheit zugleich. Er kennt diese Straße. Die Häuser, die kleinen weißen Gartenzäune. Und doch fühlt es sich an wie ein Abbild von etwas. Der Spielplatz, der eine Grenze des Parameters markiert hat, ist fort. An seiner Stelle sind nur noch ein paar metallene Teile. Vielleicht von einem Klettergerüst, die in der Bewegung des Auseinanderberstens gefroren sind. Als hätte man eine Bombe gezündet und dann im richtigen Moment die Zeit angehalten. Ein verirrtes Straßenschild driftet an dem Mann vorbei und kollidiert mit einer Laterne. Auf dem Schild ist ein komikhaftes Abbild eines Hundes und etwas, was der Mann für Schrift hält. Er kann es nicht lesen, wenn er zu lange darauf starrt, schmerzt ihm der Kopf. Gemeinsam überschreiten sie die unsichtbare Grenze, die den Parameter markiert. Hier draußen gibt es keine Straßenlaternen mehr. Wenn sie vom Nebel überrascht werden, sind sie verloren. Ein Tiger läuft vor ihnen über die Straße. Sein Fell ist komplett grau. Der Mann weiß nicht, warum er das merkwürdig findet. Kurz kreuzen sich ihre Blicke. Dann verliert das Tier das Interesse an ihnen und läuft weiter. Mehrere Minuten oder vielleicht auch Stunden legen sie den Weg in Stille zurück. Sie sammeln Äste für Feuer und zerfetzte Planen, um die Fenster zu sichern. Ihnen begegnet ein weiterer anderer, genauso mutig oder verzweifelt wie sie. Sie winken ihm zu. Der andere muss neu hier sein, denn er erschrickt und läuft davon. Sie durchsuchen noch eine Weile die Trümmer dessen, was vielleicht einmal Teil ihrer Stadt gewesen war, bis sie meinen, es sei Zeit umzukehren. Doch gerade als der Mann sich Richtung Heimweg dreht, stößt der andere ein Laut aus und beginnt, in die andere Richtung zu laufen. Der Mann folgt ihm mit dem Blick. Sein Atem stockt. Dort zwischen Trümmern und Resten steht ein Haus. Es hat einen gepflegten Vorgarten hinter einem weißen Zaun. Die Außenwände sind in fröhlichem Zitronengelb gestrichen. Hinter den sauberen Fenstern sind weiße Ziergardinen angebracht. Das Haus hätte an keiner unpassenderen Stelle stehen können. Der Mann versucht, nach dem Ärmel des anderen zu greifen, verfehlt ihn. Für einen Moment überlegt er, den anderen zurückzulassen, alleine umzukehren. Dann läuft er ihm hinterher. Er folgt ihm ins Innere des Hauses, wo der andere hektisch umherläuft, als suche er etwas. Der Mann lässt seinen Blick über die adretten Möbel, den gemusterten Teppich schweifen. Zum zweiten Mal erstarrt er. Dort auf dem Tisch steht ein gerahmtes Bild. Eine Familie. Mann, Frau und Kind. Ihre Gesichter lachen ihn an. Ihre Gesichter.
2: Josef? Josef, hörst du mich? Ich bin hier. Josef.
1: Der Mann starrt panisch zum anderen herüber. Der andere bemerkt seinen Blick, legt den Kopf schräg, fragend. Er hört die Stimme nicht. Der Mann spürt sein Herz höher schlagen. Panik riecht aus seinem Magen in seine Kehle hinauf. Er weiß, was das heißt. Jenen, die die Stimmen hören, ergeht es nicht besser als denen, die vom Nebel erwischt werden. Sie verschwinden einfach.
2: Josef, ich weiß nicht, ob du mich hören kannst, aber ich bin hier. Komm zurück zu mir. Bitte. Josef?
1: Der Mann versucht, sich die Ohren zuzuhalten, doch es hilft nichts. Josef. Josef. Wieso sagt die Stimme das? Wieso? Er kennt... In wilder Panik rennt der Mann aus dem Haus, stolpert über Trümmer und seine eigenen Füße. Die Stimme schwillt in seinem Kopf zu einem Orchester an.
2: Josef! Josef!
1: Sie übertönt alles. Er glaubt aus seinem Augenwinkel den Nebel zu sehen, der langsam aber bestimmt auf ihn zukriecht. Sein Blick verschwimmt. Er stürzt. Das weiße Ende rückt näher. In seinem Kopf hallt nur das laute Pochen seines Herzens und die Stimme.
2: Josef? Er hat sich bewegt. Josef? Josef, wach auf!
1: Der Mann wacht auf.
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1: 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Sie hätten mich anders befragen müssen. 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
1: Glanz, leichte Risse, alter Schellack und massives Holz. Das sind so die ersten vier Begriffe, die mir gerade eben zu antiken Möbeln als allererstes eingefallen sind und was sie auch so reizvoll macht für viele. Ich bin da aber natürlich nicht der Einzige, denn welcher Hipster hat keine antiken Möbel in seinem WG-Zimmer stehen, mal ganz ehrlich. Damit die hohe Nachfrage an antiken Möbeln gedeckt werden kann, müssen sie aber ja auch erstmal restauriert werden. Meine Kollegin Tabea Shaya hat sich deswegen die Frage gestellt, wie lässt sich der Glanz von alten Möbeln wiederherstellen?
2: Um das herauszufinden, fahre ich auf das Gelände der Feinkost. Der Regen prasselt auf das Dach und übertönt die Musik. Hier befinden sich Werkstatt und Showroom von Goldstein & Co., ein Handwerksbetrieb, der in Leipzig verwurzelt ist. Goldstein & Co. haben es sich zur Aufgabe gemacht, alte Möbelstücke wieder aufzuarbeiten. Im Gebäude treffe ich den Inhaber Matthias Dietrich. Das Du ist ihm am liebsten. Matthias hat schon immer gern gebastelt und sein Hobby zum Beruf gemacht.
3: Momentan arbeiten wir in einem Auftrag, zum Beispiel da werden Fenster aus den ehemaligen Leipziger Kandemwerken von uns umgearbeitet und werden schlussendlich Trennwände in einem Restaurant in Magdeburg sein.
2: Viele Stücke, die sie hier restaurieren und handeln, kommen aus Leipzig. Sie fertigen aber auch neue Stücke in einem ähnlichen Stil. Oft verbinden sie nachhaltig und hochwertig Altes mit Neuem. Dafür verwenden sie Einzelteile von alten Maschinen oder Gebäuden. Matthias führt mich durch den Showroom. Durch das Oberlicht im Dach und die großen Fenster strömt Tageslicht in die Halle. Es riecht nach frischem Holz. Der Showroom ist gefüllt mit Relikten aus vergangener Zeit. Hier gibt es Möbelstücke quer durch das 20. Jahrhundert. Hocker, Regale, Schränke, Sessel, Stühle, Lampen bis hin zu Vasen. Matthias zeigt mir die Werkstätte, in denen restauriert wird. Sie befinden sich auf drei Ebenen. Wir fahren mit dem Fahrstuhl in den Keller. Unten angekommen, knipst Matthias das Licht an. Wir sind in der Metallwerkstatt. Hier beginnt er mit der Restauration.
4: Das ist ein alter Werkzeugschrank. Hergestellt in Chemnitz. Vorne ist ein Typenschild dran. VEB, BMEFA, Karl Marx, Stadt.
2: Der Blechschrank ist mintgrün und noch in seiner Originalfarbe beschichtet. Die will Matthias erhalten. Der Schrank hat abgerundete Ecken. An einem der Türflügel ist ein altes Schloss. Auf der oberen Seite ist eine Sperrholzplatte eingelassen. Als erstes wird die Oberfläche gereinigt, danach wird die Deckplatte ausgewechselt. Das wünscht sich der Auftraggeber.
3: Davon müssen wir die alte rausbekommen.
4: Glücklicherweise nur geklemmt. Das geht ganz einfach.
3: Oh, das ist der Dreck der Jahrzehnte. Staub der Jahrhunderte hier in den
2: Der Schrank soll bald in einem Tonstudio stehen. Damit er sich für die Arbeit dort eignet, werden die Innenseiten mit Holz verkleidet. So ist das Metall gedämpft und kann nicht mehr schwingen. Für diese spezielle Aufarbeitung brauchen sie 3 oder 4 Tage, schätzt Matthias. In der nächsten Etage zeigt er mir die Werkzeuge, die sie meistens einsetzen. Und zwar
4: dieses hier. Das ist die Kreissäge. Das ist die Abrichte.
3: Beziehungsweise kommt dann als nächstes diese kleine Maschine da hinten noch zum Einsatz, der sogenannte Tiefenkurbel.
2: Nach dem ganzen Lärm gehen wir über die Treppe in die 3. Etage. Wir gehen an der Polsterei vorbei zur Oberflächenwerkstatt. Die Tür müssen wir schnell hinter uns zumachen, damit die Wärme nicht entweicht. Hier wird gerade ein DDR-Sideboard aus Hellerau restauriert. Es wurde von dem Leipziger Architekt Franz Ehrlich entworfen. Die Nutzungsspuren auf der Oberfläche werden hier in der Werkstatt entfernt. Auch die Reste der synthetischen Nacke werden von der Oberfläche runtergeschliffen.
3: Nach dem Schleifen wird halt das Möbel mit Leinöl eingestrichen und Leinöl zieht halt ins Holz ein. Dafür brauchst du Wärme. Damit es schön liquide ist.
2: Deswegen ist es hier auch so schön mollig warm. Alles, was nicht eingezogen ist, wird nach ca. 15 bis 20 Minuten mit einem Lappen abgenommen. Dafür zerreißt Matthias' Kollegin Bianca ein altes Bettlaken. Damit nimmt sie das Öl ab. Das wiederholt Bianca so lange, bis die Oberfläche glänzt.
5: Dann kommt noch eine Versiegelung drüber, dann machen wir eine Hartölschicht drüber, damit zum Beispiel solche Sachen wie, wenn man eine Tasse draufstellt oder sowas, dass da sich kein Ring bildet.
2: In ein paar Tagen steht dann das aufgearbeitete Sideboard unten im Showroom und erstrahlt wieder im alten Glanz. Es ist ein besonderer Ort, an dem sich Produktion, Handel und Restauration vermischen, wo alte Möbelstücke ein zweites Leben bekommen und Erinnerungen an alte Zeiten wach werden. Goldstein & Co. lässt aus einem alten Stück etwas Neues entstehen und passt es an den Wandel der Zeit an. Dabei wird das Stück zwar verändert, aber der Grundcharakter bleibt erhalten und damit auch ein Stück Geschichte.
1: Ja, das war meine Kollegin Tabea Schaja über die Restaurationswerkstatt Goldstein und Co. an der Leipziger Feinkost.
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1: Schon der Volksmund sagt es ja, Lachen ist die beste Medizin. Darüber gibt es inzwischen sogar zahlreiche medizinische Studien. Lach-Yoga, das greift genau diese positiven Effekte auf und soll Menschen dabei helfen, wieder frei und spontan zu lachen. Tja, und gerade in einer Zeit, in der der Alltagsstress und Krisen unser Leben allzu oft bestimmen, da kann das wohl kaum schaden. Meine Kollegin Solveig Luft, die hat sich deswegen genauer über Lach-Yoga informiert und hat zwei Lachtrainerinnen getroffen.
2: Ich bin ein fröhlicher Mensch. Ich lache gerne und bin generell eine heillose Optimistin. Mich einfach so hinzustellen und loszulachen, ohne erkennbaren Grund, kann ich mir trotzdem nicht vorstellen. Aber genau das ist es, was Lach-Yoga erreichen möchte. Lach-Yoga ist eine Methode des Lachens ohne Grund und wurde von dem indischen Arzt Dr. Madan Kataria erfunden. Er stieß 1995 auf viele wissenschaftliche Nachweise, wie gesund Lachen tatsächlich ist. Als Kataria entdeckte, dass die menschliche Psyche nicht zwischen echtem und unechtem Lachen unterscheiden kann, entwickelte er gemeinsam mit seiner Frau das Lach-Yoga. Um mehr darüber zu erfahren, habe ich mit Mona Deibele gesprochen. Sie ist in Leipzig ansässige Stimm- und Lachtrainerin. Zu Beginn eines Kurses merkt sie oft, dass Menschen nicht mehr spontan lachen können.
3: Und wenn man dann so sagt und ad hoc, dann geht das gar nicht. Wo ich denke, was brauchen denn diese Menschen, um wirklich in ein Lachen reinzukommen? Manchmal einen externen Auslöser, eine Peinlichkeit, einen Witz oder so. Aber das ist nicht das, was wir trainieren im Lach-Yoga. Da trainieren wir einfach so zu lachen, weil wir es können, ohne Anlass.
2: Ute Liebhardt, Vorstandsvorsitzende des Europäischen Lach-Yoga-Verbandes in Deutschland, erklärt mir, dass es daran liegt, dass der Verstand ungewohnte Situationen schnell wertet.
4: Unser Verstand möchte pausenlos alles verstehen und begründen. Und wir sind ja Gewohnheitstiere. Und sobald wir etwas machen, was die Gewohnheit stört, das heißt, unsere Gewohnheit ist, ich brauche einen triftigen Grund zum Lachen. Und vorher tue ich es nicht. Und jetzt soll ich mich hier hinsetzen und über die Ausatmung machen.
2: Ich selbst fühle mich nach einem durchlachten Abend leicht, beschwingt und selbstbewusst. Ute Liebhardt hat aber noch tiefgreifender vom Lach-Yoga profitiert.
4: Kurz vorm Burnout bin ich zu meinem Lachtraining gekommen. Und ich weiß heute, es hat mich wirklich davor bewahrt, ins Burnout zu geraten. Das hat meiner Gesundheit gedient. Das hat mich einfach viel mutiger gemacht. Das hat mich viel selbstbewusster gemacht.
2: Die positiven Effekte, die ihr aus der Krise geholfen haben, sind vielfältig. Schon nach 10 Minuten kontinuierlichem Lachen schüttet der Körper Glückshormone aus. Körpereigene Opiate lindern Schmerzen, Verspannungen und Kopfschmerzen. Ute Liebhardt fügt hinzu.
4: Ist das Schöne, wenn ich lache, können unsere Stresshormone nämlich sich gar nicht bei uns erst einnisten. Also Stresshormone werden abgebaut. Und das ist das, was dann passiert, wenn wir nach 5 bis 10 Minuten, nach einer halben Stunde gemeinsam in der Gruppe lachen, fühlen wir uns so verbunden und so vertraut.
2: Lachtraining, speziell Lach-Yoga, ist also genauso hilfreich für Menschen, die unter Einsamkeit und Depressionen leiden, wie für SchmerzpatientInnen. Warum Lach-Yoga aber trotzdem noch so wenig ernst genommen wird, erklärt Ute Liebhardt so.
4: Es kursieren viele, viele, viele Videos, die Lach-Yoga darstellen. Wenn du eine Gruppe siehst, die irgendwelche verrückten Sachen machen, wo du gar nicht in diesem Prozess drin bist. Das heißt, du kommst da in irgendwas rein und das verursacht durchaus berechtigte, befremdliche Reaktionen, wo du sagst, oh, oh, oh, und das soll toll sein, kann ich nachvollziehen.
2: Dazu kommen auch bürokratische Hürden. Aktuell wird Lach-Yoga nicht von der Krankenkasse bezahlt und ist deshalb nicht allen Menschen zugänglich. Um uns aber doch eine kleine Kostprobe zu geben, führt Mona Deibele zum Abschluss noch eine kleine Lachübung vor.
3: Mit dem Finger mal an die eigene Nasenspitze zu fassen und dabei tief einzuatmen, kurz die Luft anzuhalten und dann den Finger wegschnäpsen zu lassen bis zum durchgestreckten Arm und dabei auszuatmen. Und auf dem Ausatmer kommt jetzt ein ganz spontanes, großes Lachen drauf. Das klingt bei mir dann so.
1: Lachen als Medizin. Meine Kollegin Solveig Luft, die hat sich mit Lach-Yoga-Trainerinnen unterhalten.
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1: Der Leipziger Osten ist für sein Kneipenwesen bekannt. Dort gibt es unzählige Bars und Lokale, in denen sich Freunde und Freundinnen treffen können. Aber wie sieht das Ganze eigentlich hinter der Theke aus? Mein Kollege Moritz Ferle war in der Hermann-Liebmann-Straße unterwegs, genauer gesagt in der Bahn nebenan, und hat dort mit Barkeeper Philipp Rustemann gesprochen.
2: Das nebenan. Wie würdet ihr das beschreiben?
3: Klein, gemütlich, von Leuten nebenan, für Leute nebenan.
2: Wer betreibt den Laden?
3: Wir sind 4 Gesellschafter. Das heißt also, eigentlich sind wir ursprünglich 4 Freunde einfach mit der Idee aufgekommen, dass wir gerne mal eine Bar haben möchten. Und dazu gibt es noch 3 Angestellte inzwischen, die aber auch, die wir auch zu unseren Freunden zählen.
2: Das heißt, du bist dann auch seit Anfang an dabei?
3: Ja, also seit die Idee konkret wurde, bin ich dabei. Die Planung vorher gab es schon ohne mich. Und dann wurde aber eben noch eine Person gesucht, die damit eintritt. Und das heißt, so ein halbes Jahr, bevor wir tatsächlich eröffnet haben, bin ich dazugekommen und dann auch in den Planungen dabei gewesen. Also insofern ja, von Anfang an dabei.
2: Würde mich jetzt auch interessieren, wie ihr denn auf die Idee gekommen seid. Also kannst du erzählen, wie das irgendwie dann passiert ist? So wie es die Gründungsgeschichte ist vom Nebenan?
3: Ja, ich würde sagen, eine Schnapsidee.
2: Okay.
3: Im wahrsten Sinne des Wortes. Also wir haben schon oft früher zusammengesessen, hatten verschiedene Ideen. Es gab immer auf jeden Fall die Idee, die im Raum stand, dass wir ein Hausprojekt gerne machen wollten, ne? Als die Mieten noch erschwinglicher waren, als das heute der Fall ist. Mhm. Den Zeitpunkt haben wir dann ein bisschen verpasst. Und dann gab es, ich weiß nicht, wie konkret die Idee entstanden ist, dann eine Bar aufzumachen. Aber das ist auf jeden Fall abends bei einem Bier oder Schnaps entstanden und wurde dann letztendlich immer konkreter, als die anderen auch angefangen haben, dann nach Location zu suchen, wo man das wirklich machen könnte, konkretisieren könnte. Aber insofern eine Schnapsidee.
2: Okay, und wie lief das dann weiter nach den ersten Plänen? Also kann man sagen, was sind so die Schritte so von der ersten Idee dann bis tatsächlich bis zur Umsetzung?
3: Ja, also ich würde sagen, es fängt an mit einer Art Businessplan. Wie professionell oder nicht professionell das dann letztendlich ist, glaube ich, ist erstmal nicht ganz so wichtig, aber dass man die Ideen, die so umherschwirren, konkretisiert. Als es dann soweit war, dass eine mögliche Location gefunden wurde, wo das stattfinden kann, fängt es dann eben an, dass man darüber nachdenkt, was benötigen wir alles, was für Baumaterialien, wie wollen wir das alles konkretisieren, bauen wir es selber, muss man irgendwelche, was für Sachen muss man beachten, was für Ämter kommen ins Spiel, und dann kommt eins zum anderen. Das ist ein bisschen wie ins kalte Wasser springen und versuchen, damit klarzukommen. Learning by doing.
2: Hattet ihr da irgendwie Erfahrungen vorher schon, die ihr da einbringen konntet?
3: Also Eva, eine der 4 GesellschafterInnen, hatte schon Erfahrung, in der Gastro zu arbeiten. Aber eine eigene Bar zu haben, nicht. Also das ist für uns alles komplettes Neuland gewesen. Und auch eben die ganzen Zusammenhänge damit, der Rattenschwanz, der da dranhängt, das ist alles Neuland für uns.
2: Das heißt, wenn du jetzt sagst, irgendwie eine von wie viel wart ihr am Anfang?
3: 4.
2: 4. Eine von 4 hatte bloß auch irgendwie Erfahrung in der Gastro. Das heißt, ja, es ist dann doch irgendwie mehr so ein relativ spontaner Entschluss gewesen, irgendwie so ohne besonders viel Erfahrung, was da eigentlich jetzt auf einen zukommt.
3: Genau, also wir haben den Tresen bisher nur von der anderen Seite gesehen. Ja. Und aber eine Bar ist ja, ich weiß auch gar nicht warum, irgendwie ein schöner Gedanke, so ein bisschen romantischer Gedanke. Ohne Erfahrung daran zu gehen, haben wir dann auch im Nachhinein mehr und mehr gemerkt, das ist schon, da hängt dann doch ganz schön viel mit zusammen und es ist gar nicht so einfach, wie wir uns das auch am Anfang vielleicht vorgestellt haben. Mhm. Und letztendlich haben wir uns an den Aufgaben abarbeiten müssen, aufreiben müssen, und es hat bis heute den Umständen entsprechend ganz gut funktioniert, würde
2: ich sagen. Okay, aber würdest du jetzt sagen, dass du, wenn du jetzt mal zurückguckst, würdest du sagen, dass du damals wusstest, was du dir da zugemutet hast?
3: Nee. Auf jeden Fall nicht. Also das tatsächlich die meiste Arbeit, die auch belastendste Arbeit, ist gar nicht die, direkt hinterm Tresen zu stehen. Mhm. Sondern es fängt, also es gibt einfach unheimlich viel, was dann im Hintergrund doch passiert, was man so sich gar nicht hätte vorstellen können, dass das auch wirklich so viel Arbeit bedeutet, obwohl wir ja momentan noch zu viert sind und diese Arbeit auch auf verschiedenen Schultern verteilt ist, kostet es unheimlich viel Zeit, es kostet unheimlich viel Aufwand, sich mit irgendwelchen Dingen zu beschäftigen, mit denen man sich vorher nicht beschäftigt hat.
2: Was sind das für Dinge zum Beispiel?
3: Es sind meistens halt Sachen, die mit Ämtern zusammenhängen, ob es jetzt eben das Gesundheitsamt ist, auf was man man achten muss, wenn so eine Bar gebaut wird. Es ist das Bauamt, mit dem man sich beschäftigen muss.
2: Was will das Gesundheitsamt jetzt zum Beispiel so wissen?
3: Es hängt zum Beispiel davon ab, was man für Produkte anbietet. Sobald Gläser in Verwendung sind, muss man auf gewisse Dinge achten. Sobald irgendwie für Drinks Obst benutzt wird, muss man auf gewisse Dinge achten. Es gibt Hygienevorschriften, die beachtet werden müssen. Da muss man sich erstmal reinlesen. Und ebenso ist es mit anderen Sachen, wie zum Beispiel dem Bauamt, ob das jetzt irgendwelche Zeiten sind, die man einzuhalten hat, ob das Baumaßnahmen sind, die man vornehmen muss, damit das alles mit rechten Dingen abläuft. Ne?
2: Ist es so, wie man sich das vorstellt, dass da irgendwie dann irgendwie das Gesundheitsamt irgendwann vor der Tür steht und da irgendwie klopft und sagt so, ja, wir würden jetzt da gerne eine Kontrolle machen oder wie ist das?
3: Ich würde sagen, es gibt verschiedene Arten und Weisen, wie man das machen kann. Letztendlich kann man natürlich auch von sich aus das Ganze vorantreiben und sich melden. Wenn das nicht passiert, dann in der Regel sind die Ämter, sie schlafen nicht und werden schon irgendwann auch aufmerksam. Vor allen Dingen, wenn man auch einfach Öffentlichkeitsarbeit ein bisschen macht, ja. Dann stehen die auch mal einfach vor der Tür.
2: Ja, machen wir nochmal einen Schritt zurück. Mich würde dann noch interessieren, wie seid ihr dann, also nach euren ersten Planungen, wie seid ihr darauf gekommen, das genau hier zu machen, also jetzt hier in der Hermann-Diepmann-Straße?
3: Das liegt daran, weil drei von uns vieren, also ich nicht, ich wohne im Süden, aber drei von uns vieren im Osten gewohnt haben oder noch wohnen. Und natürlich die Gegend hier, glaube ich, dann wahrscheinlich auf die Art und Weise wertgeschätzt haben, geliebt haben und festgestellt haben, dass hier halt einfach viel Bewegung gerade ist und die Möglichkeit einfach vorhanden ist, das mit geringem finanziellen Aufwand zu betreiben. Ne? Das war ganz wichtig, weil keiner von uns in einen Geldtopf gefallen ist. Und es aber auch einfach, glaube ich, schon so den Gedanken gab, dass man das Viertel dabei unterstützen möchte, auch so ein bisschen vielleicht so zu bleiben, wie es ist, also ja. so ein romantischer Gedanke dahinter steckt, was sich auch darin niederschlägt, dass wir versuchen, eben die Preise so angemessen zu lassen, dass wir irgendwie selbst klarkommen, aber gleichzeitig günstig versuchen zu bleiben. Und also ich würde sagen, ein romantischer Gedanke steckt dahinter und es kommt daraus, dass eben drei von vier Leuten hier gewohnt haben.
2: Okay, also es war von Anfang an klar, dass ihr hier im Osten bleiben wolltet.
3: Genau.
2: Okay, also gleich Idee klar gewesen, dass es im Osten ist. Was ich mir dann auch schwierig vorstelle, ist irgendwie so, nehmen wir an, jetzt habt ihr irgendwie die ganzen Baumaßnahmen irgendwie fertig gekriegt. Was ich mir dann auch schwierig vorstelle, ist erstmal dann ein Publikum zu generieren. Wie seid ihr da irgendwie vorgegangen?
3: Genauso unprofessionell wie bei allem anderen auch. Naja, letztendlich haben wir das wirklich blauäugig gemacht. Also während wir hier schon am Bauen waren, war das ganz toll, weil regelmäßig Leute vorbeikamen und gefragt haben, ach, was wird denn das hier? Und ach, es schaut aber schön aus. Ich sehe euch schon seit Wochen hier am Basteln und Bauen. Wir waren ja immer präsent auf der Straße. Das waren quasi, glaube ich, die ersten Leute, die das mitbekommen haben. Und die einzige Werbung, die wir dann tatsächlich geschaltet haben, ging über Facebook. Und ich glaube, dass das gerade hier im Osten einfach so ist, dass die Leute so viel auf der Straße unterwegs sind. Es geht so viel über Mundpropaganda, dass wenn hier was Neues aufmacht, das eigentlich relativ schnell die Runde macht. Und angenommen wurde das alles auch viel schneller, als wir gedacht hätten. Gerade weil wir im Sommer geöffnet haben, August 2016, dachten wir gerade, dass im Sommer eben das eine lange Anlaufzeit braucht, bis wir wirklich gut besucht sind. Und das ging viel schneller, als wir dachten.
2: Also August 2016, hast du jetzt gesagt, das sind jetzt knapp 2 Jahre. Oder dieses Jahr werden es 2 Jahre. Wie würdest du jetzt mittlerweile eure Lage einschätzen? So Zwischenfazit nach 2 Jahren?
3: Also es ist nach wie vor, betreiben wir Gesellschafter diese Bar quasi ohne Verdienst, also das ist nach wie vor ein Spaßprojekt von uns. Und da merkt man schon, dass es an verschiedenen Stellen inzwischen sehr viel anstrengender ist, einfach weil es eine Belastung darstellt, wir davon nicht leben können. Das heißt, es ist immer eine Zusatzbelastung zu dem, was wir sowieso machen, jeder für sich privat. Es ist nach wie vor ein Projekt, was wir alle lieben. Also diese Bar ist uns einfach ans Herzen gewachsen und es macht immer noch super viel Spaß, aber durch diese Belastung merkt man jetzt auch, dass es einfach den einen oder anderen mehr als den anderen belastet und deswegen es auch ein paar Umbrüche geben wird bei uns. Aber das Fazit ist, dass es wunderbar funktioniert. Ich denke, besser als ich es mir hätte vorstellen können und vielleicht auch die anderen. Inzwischen wir ein super großes Stammpublikum haben, vielleicht eine Art Kultstatus schon, also Bekanntheitsgrad. Ich hätte es mir eigentlich besser nicht vorstellen können.
2: Also, was ist gemeint, ist manchmal anstrengend, aber was macht dir daran speziell Freude?
3: Also die Arbeit an sich, direkt hinterm Tresen, mit den Leuten zu kommunizieren. Ne? die Gespräche, die man dort aufschnappt, die Menschen, die man kennenlernt. Das ist schon einfach was, was mir persönlich super viel Spaß macht und was ich sehr genieße. Und auch zu sehen, dass das einfach von uns aufgebaut wurde und nach wie vor funktioniert, die Menschen das unterstützen und das Projekt auch als solches sehen, dass das eben, dass die meisten wissen, dass das hier kein kommerzielles Projekt ist und schön finde, dass das angenommen wird.
2: Dann hattet ihr jetzt neulich, glaube ich, auch so eine Crowdfunding-Aktion. Also das heißt, so für größere Investitionen ist nicht einfach irgendwie mal Geld dabei, sondern das muss schon irgendwie schon so auf lange Sicht von im Vorhinein irgendwie geplant werden und dann auch irgendwie über solche Maßnahmen finanziert werden.
3: Also bei dem Crowdfunding ging es im Kern darum, dass wir eine Spüle brauchten. Mhm. Das war aber quasi nur die Spitze des Eisbergs. Für die Spüle mussten größere Baumaßnahmen gemacht werden, da müssten Rohre verlegt werden, ja, quer durch das Haus, und für solche Investitionen ist definitiv kein Geld da. Da sind wir auch ganz froh, dass es dieses Crowdfunding eben gibt. Das ist inzwischen jetzt etwas über ein Jahr her. Das war eine sehr dringende Maßnahme, eben vom Gesundheitsamt auferlegt. Und da sind wir auch sehr froh, dass das so schnell funktioniert hat, weil da sehr viel dran hing, dass das eben funktioniert. Genau, also wenn größere Investitionen anstehen, das ist was, was wir uns von alleine so nicht leisten konnten und auch momentan nicht könnten. Und das hat uns sehr dabei geholfen, dass das ganze Projekt überhaupt weitergehen konnte.
2: Aber es funktioniert ja irgendwie dann auf eine Weise, oder?
3: Super funktioniert, ja. Also auch das wurde von den Leuten ja angenommen. Man sieht ja die kleinen Metallschilder, die bei uns in der Bar hängen, am Balken oder auch an der Bar selber. Das sind zum Beispiel Dankeschöns an die Leute, die hier gespendet haben. Das war die eine Art des Gimmicks, was es dann im Gegenzug quasi gab. Das haben mega viele Menschen gespendet. Und ja, das war schön. Das gerade auf den letzten Metern. Also das war beim Crowdfunding dann auch schon echt spannend, als wir gemerkt haben, wir kommen nicht auf den Betrag, den wir uns, den wir brauchten. Noch 2 Wochen vorher, glaube ich, waren wir davon ein Stück weit entfernt. Und dann in den letzten 2 Wochen ging das nochmal richtig aufwärts. Da hatten wir schon Blut und Wasser geschwitzt und am Schluss waren wir alle super glücklich. Und es hat wunderbar funktioniert. Wir konnten das alles installieren, haben davon auch noch einen Kicker kaufen können, eine Lüftungsanlage einbauen können und genau.
2: Schön. Zum Abschluss hätte ich da jetzt noch eine Frage. Also ich würde jetzt mal sagen, so die Idee, eine Kneipe aufzumachen, hat wahrscheinlich so jeder Mensch zwischen 20 und 30 irgendwann mal, würde ich sagen. Jetzt mal mit der Einschätzung aus so 2 Jahren Erfahrung, gibt es da irgendwas, was du jemandem mitgeben möchtest jetzt, der jetzt eine Kneipe aufmachen wollen würde?
3: Behaltet auf jeden Fall den romantischen Gedanken bei, denn das ist ja das Zündfeuer, was am Anfang da steht, glaube ich. Aber man sollte auf jeden Fall vorsichtig sein und sich gut durchdenken, was da noch alles dranhängen könnte, weil es ist natürlich ein romantischer Gedanke. Man sollte sich darauf einstellen, dass sehr viel Arbeit darauf auf einen zukommt.
2: Ist das auch irgendwie das, was du jetzt gewünscht hättest, was dir damals irgendjemand gesagt hat? Oder
3: nee.
2: Gibt es irgendwas?
3: Besser nicht.
2: Okay.
3: Vielleicht hätten wir es sonst nicht gemacht.
2: Okay.
3: jetzt sind wir eben drin in dem Projekt, fluchen das ein oder andere Mal auch darüber. Ne? Aber ich glaube, wenn von Anfang an klar gewesen wäre, was das für ein Arbeitsaufwand ist, wenn man dann eine Bilanz gegenüberstellt, dann sich quasi zu sagen, naja, ein Projekt, wo ich so viel Arbeit reinstecke, aber nicht wirklich was mit verdiene, das rentiert sich dann am Ende doch nicht, dann hätten wir es vielleicht gar nicht gemacht. Also der romantische Gedanke sollte auf jeden Fall da sein, damit man das Projekt erstmal überhaupt startet.
2: Okay.
3: In dem Umfang, wie es wir gemacht haben. Ne? Man kann eine Bar ja auch anders aufmachen.
2: Okay, genau. Ja gut. Also dann lieber Kopf ausschalten und romantisches Gefühl an.
3: Genau.
2: Sagt Philipp von der Bar nebenan in der Hermann-Nichmann-Straße. Danke für das Gespräch.
3: Ja, danke, dass du da warst.
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1: Humor ist, wenn man trotzdem lacht. Das ist wahrscheinlich die Phrase überhaupt zum Thema Humor, zusammen mit Spaß muss sein, denn Lachen ist gesund. Aber eigentlich passt diese Redewendung ja ganz gut, wenn wir an Leute denken, die eigentlich relativ wenig zu lachen haben. Denn der Humor oder der Witz, der kann auch als eine Art Verarbeitungsmechanismus genutzt werden. Genau diese Tradition, die gibt es zum Beispiel im jüdischen Humor. Aber was versteht man eigentlich genau unter jüdischem Humor? Gibt es überhaupt so etwas wie den jüdischen Humor? Damit hat sich meine Kultstatus-Redakteurin Josephine Kandit beschäftigt.
2: Wir Juden waren ja schon Ghetto, bevor es Hip-Hop überhaupt gab. Ja, ich werde öfter gefragt, ob ich Angst habe vor diesem neuen arabischen Antisemitismus in Deutschland. Habe ich nicht. Habe so eine neue App, habt ihr vielleicht auch schon. Die Anne-Frank-App zeigt dir die besten Verstecke in Europa.
3: Oliver Pollacks Witze sind derbe und gehen gerne mal unter die Gürtellinie. Seit 2006 feiert der Papenburger große Erfolge beim deutschen Publikum mit seinen hochgradig ironischen Witzen über seine Kindheit als Jude in Deutschland und über die deutsche NS-Vergangenheit. Pollack bricht mit Tabus und lässt kein Fettnäpfchen der Political Correctness aus. Er bringt seine ZuhörerInnen zum Lachen. Ein Lachen, das einem manchmal im Halse stecken bleibt. Pollack macht jüdische Stand-up-Comedy, wie er selbst sagt. Ist das also der jüdische Humor des 21. Jahrhunderts? Und was soll das eigentlich genau sein, jüdischer Humor? Es ist diese Mischung aus beißender Selbstironie und fatalistischem Galgenhumor. Dazu kommt eine Prise Chuspe, die sympathisch vorgetragene Frechheit. Jüdischer Humor gilt als Humor einer unterdrückten oder einer an den Rand gedrängten Minderheit. Der jüdische Witz ist Überlebenshilfe und Lebensklugheit, Schlagfertigkeit und Selbstironie. Widerstand in Zeiten der Bitternis und Verfolgung. Er besticht durch die Fähigkeit, über sich selbst lachen zu können.
4: Warum muss der Juden eine Frage immer mit einer Gegenfrage beantworten? Warum eigentlich nicht?
3: Eine wichtige Figur des jüdischen Humors ist der naiv wirkende, aber gewitzte Jude, der in Osteuropa im jiddischen Städtel lebt und unter Armut und Verfolgung leidet. Ein Denkmal setzte ihm Sholem Aleichem mit seinem Roman Tefje, der Milchmann, der als Musical Anna Tefka weltberühmt wurde.

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1: Ganze Generationen von jüdischen Comedy-SchreiberInnen und KabarettistInnen haben sich vom jüdischen Witz inspirieren lassen. Zwischen den Weltkriegen wird die Chuspe, die Frechheit, mit der der jüdische Witz daherkommt, zum Markenzeichen von gefeierten KünstlerInnen wie Kurt Tucholsky oder später Georg Kreisler.
0: Ja.

0: im Park.
1: Aber auch die berühmte französische und nordamerikanische Filmkomödie ist ohne den jüdischen Humor schwer vorstellbar. Man denke an Groucho Marx, Woody Allen, Jerry Seinfeld oder Leonard Nimoy. Doch woher kommt der jüdische Humor? Die Antwort liegt im Judentum selbst. Davon ist der ehemalige Oberrabbiner Paul Chaim Eisenberg überzeugt.
2: Der jüdische Gott lacht manchmal. Es gibt ein Sprichwort, das heißt, der Mensch denkt und Gott lenkt. Und auf Jiddisch heißt das, der Mensch tracht und Gott lacht.
1: Es gibt in der jüdischen Religion ein direktes Gespräch mit Gott, ohne einen Priester dazwischen. Gott und seine Gesetze sind ebenso Thema wie das Problem der Menschen, mit den Wirrnissen des täglichen Lebens fertig zu werden. Und auf so viele Vorschriften und Verbote, die das Judentum verlangt, kann man schon einmal mit einem Witz reagieren. Ein Beispiel gibt Oberrabbiner Paul Chaim Eisenberg.
2: Man ging rein in einen Fleischerladen und sagte dem Verkäufer, zeigt auf den Schinken und sagt, geben Sie mir Mitte von dem Fisch, der da ist. Und daraufhin sagt der Verkäufer, bitte, das ist kein Fisch, das ist Schinken. Sagt der Jude, ich habe Sie nicht gefragt, wie dieser Fisch heißt.
1: Im Fall von Oliver Pollack ist dieser subtil ironische Tonfall auf jeden Fall schärfer geworden. Er konfrontiert das deutsche Publikum mit den Tabus, die die Grenzen des Unsagbaren weit überschreiten. Die Selbstironie bleibt dabei stets zentral. Oder, um es mit Pollack zu sagen...
3: So, das war's auch schon von Deutschlands einzigen jüdischen Comedian. Das ist ein schweres Schicksal, wirklich. Das ist ein hartes Los. Ihr wisst ja, was mit den anderen Comedians passiert ist, ne? Verdienen arschvoll Geld in Hollywood. Aber ich will mich nicht beschweren. Quatsch Comedy Club ist auch ganz cool. Danke, tschüss.
4: Also, jüdischer Humor bewegt sich offenbar irgendwo zwischen Selbstironie und frecher Wortwahl und geht manchmal haarscharf an der Grenze des Sagbaren vorbei. Das war ein Beitrag von meiner Mephisto 97.6 Kollegin Josephine Kandit.
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1: Fast so groß wie ein Fußballplatz und ein Trampolin am nächsten. Das größte Jump-House Deutschlands. Also eine riesige Halle, in der kräftig gehüpft werden darf. Wer sich darunter jetzt noch nicht so richtig was vorstellen kann, kein Problem. Die Redaktion ist für Sie bereits in der rutschfesten Socken da unterwegs gewesen, um sich ein Bild zu machen. Und natürlich ganz uneigennützig das Ganze. Und natürlich, Sicherheit geht vor, nur unter den wachsamen Augen von Security Inspector Randy.
2: Liebe Gäste, willkommen ins Jump House Leipzig. Schön, dass ihr da seid. Ich heiße Randy. Bei uns dürft ihr bitte nur jumpen. Ich bin sicher, ihr wollt ab und zu rennen. Rennen sehen wir wirklich ungern. Ihr habt alle schöne Socken, wie ich sehe. Die Socken solltet ihr bitte barfuß anziehen. Die sind auch neu, damit ihr auch nicht ausrutscht beim Jumpen, weil Textil gegen Textil ist ziemlich slippy.
3: Und macht Spaß, Katha?
4: Ja, ist Hammer.
3: Okay, also Katha ist jetzt schon mal auf dem Übetrampolin, um ein bisschen reinzukommen. Riesige Industriehalle, ganz viele verschiedene Areale, wo man verschiedene Sachen ausprobieren kann. Also es sind jetzt nicht nur Trampoline. Okay, ich probiere es auch mal.
5: Ah, Hilfe. Oh Gott.
3: Ich bin ewig nicht gesprungen auf jeden Fall, aber das macht ziemlich Spaß. Okay, wir gehen jetzt in das Game Jump Areal. Was kann man denn hier zum Beispiel machen?
6: Hier spielt man Völkerball, so wie man es aus der Schule kennt. Nur das Ganze auf Trampolinen. Insofern wird es ein bisschen rasantere Variante, weil man die ganze Zeit springt und auch gegen die Wand springen und ausweichen kann.
3: Und die Trampoline hier sind durch so eine rote Linie unterteilt und dann verteilen sich die Mannschaften auf beide Seiten.
6: Genau, das sind zwei Spielfelder. Rechts 4 bis 6 Personen, links 4 bis 6 Personen und dann geht's richtig zur Sache gegeneinander.
3: Ja, das probieren wir jetzt auch mal aus.
6: Dann geht doch bitte mal, legt euch doch mal bitte auf die Trampoline mit den Händen auf den Mittelstreifen, auf den Bauch legen. So. Ich kann nicht mehr.
3: Und natürlich dürfen auch die Basketballkörbe nicht fehlen. 3 verschiedene Höhen. Marisa kriegt als die kleinste von uns auf den niedrigsten Korb. 3 Punkte.
6: Hey, warte, ich werde es mal an jedem ziehen.
3: So. Jetzt geht's also an den Survival Jump. Und dann müssen wir erstmal die Regeln erklärt bekommen.
7: Also, ihr müsst hier hochspringen und euch ducken. Und die Regeln sind auf einem Pad stehen bleiben.
3: Alles klar. Und du bedienst hier die Anlage. Ich sehe ganz viele Knöpfe, wo du die Geschwindigkeit einstellst oder so.
7: Ja, genau. Also, dann kann ich die Geschwindigkeit, umso mehr ihr wollt, höher stellen, damit es umso schwieriger wird.
3: Das sieht aus wie ein großer, aufblasbarer Pool im Endeffekt. Mit mehreren Standfeldern und dann quasi ein rotierender Propeller mit einer hohen Stange und einer niedrigen Stange. Das wird sich jetzt anfangen zu drehen. Wer als letztes steht, ne? Last man standing oder last woman standing wins.
8: Dann geht es gleich los. 3, 2, 1, erste Stufe.
9: Okay. Und es geht erstmal langsam.
8: Ja, zu langsam. Also ihr müsst schon springen. Genau.
9: Oh Gott.
8: Achtung, ich mache ein bisschen schneller. So, wer jetzt runterfällt, ist raus. Ja. Okay. Gut, ihr zwei seid raus und ihr seid nur noch.
3: Manu will noch mehr. Mir reicht es jetzt definitiv. Marisa ist auch fertig.
7: Sehr fertig, es ist mega anstrengend.
3: Also, ducken, hochspringen und dann auf wackeligem Boden. Das ist echt Sport.
2: Wir haben bei uns unsere Ninja-Box. Ninja-Box einmalig jetzt in Sachsen. Ihr habt bestimmt alle schon mal Ninja Warriors geguckt. Versucht auf jeden Fall den Ninja in euch rauszukitzeln. Wir haben insgesamt 3 Lanes. Versucht auf jeden Fall den Super Ninja. Und wer weiß, wenn ich vielleicht später Feierabend habe, werde ich vielleicht mitspielen.
3: Manu ist auf dem Weg. Er macht das nicht schlecht, einen Arm. Manu, jetzt musst du auf die andere Leiter wechseln. Ja, und er hat das andere Ufer erreicht. Jetzt kommen Ringe, an denen er sich entlang hangeln muss. Manu, buzzer, buzzer, buzzer. Ich glaube, das war gerade noch so innerhalb der Zeit.
10: Ultra anstrengend.
3: Also ich kannte sowas jetzt persönlich noch nicht, so ein Jump House, höchstens irgendwie aus so Serien vielleicht.
11: Also der Trend, der kommt tatsächlich aus den USA. Ab 2002 sind da die ersten Trampolinparks entstanden. Und unsere Geschäftsführer, die haben das Ganze 2014 nach Deutschland geholt. Und Leipzig wird jetzt unser 5. Standort. Hoffentlich natürlich auch so erfolgreich wie die anderen Standorte.
1: Das Jump House im Leipziger Westen, direkt gegenüber vom Täubchental in Plagwitz. Und Sie haben es vielleicht so unterschwellig rausgehört. Unsere Redaktion hatte da ziemlich viel Spaß. Also Fazit, eine witzige Alternative zum Fitnessstudio. Denn anstrengend ist es auch. Einziger Minuspunkt sozusagen, es ist ziemlich teuer. Die Stunde kostet nämlich 12 Euro.
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1: Mephisto 97.6, erste Live-Sendung auf UKW, ist mittlerweile schon ein bisschen länger her. Die wurde am 27. Mai 1995 ausgestrahlt. Doch ein anderes Leipziger Radio hat damals auch zum ersten Mal gesendet, und zwar genau einen Tag später. Radio Blau. Wie sich die beiden Sender seitdem entwickelt haben und was sie verbindet, weiß Mephisto 97.6 Redakteurin Clara Binning.
2: Ja, das ist unser historisches Studio, das Studio 1. Das existiert schon in diesem Ort seit 2004, seit den Anfängen. So ein bisschen wie Raumschiff Enterprise, also für unsere Verhältnisse.
3: Das sagt Hilmar, während er in einem der Sendestudios von Radio Blau steht. Vor ihm befindet sich ein analoges Mischpult, also ein größeres Gerät, mit dem man Mikrofone betätigt, sowie Musik und andere Audiodateien abspielen kann. Die Regler und Knöpfe machen den Anschein, als hätten sie schon viele Sendungen miterlebt. Und dieser Anschein drückt auch nicht. Schließlich gibt es bei Radio Blau schon seit 30 Jahren viele Radiobegeisterte, die Sendungen auf die Beine stellen. So auch Hilmar. Er koordiniert das tagesaktuelle Magazin Aktuell und das Gesprächsformat Mittagspause. Manchmal ist er dafür auch ganz allein verantwortlich. Dann organisiert, schreibt und moderiert er. Das lässt ihm sehr viel Spielraum bei seinen Sendungen.
2: Wir haben nicht so eine Redaktion, die gemeinsam halt die Inhalte bestimmt, sondern man kann auch viel selber bestimmen, halt die Musik und aber auch die Inhalte.
3: Hilmar ist schon lange bei Radio Blau und arbeitet dort in einem Teilzeitjob. Doch auch deutlich weniger Erfahrene dürfen bei Radio Blau schon mal eine Sendung moderieren.
2: Und das geht auch nach einer relativ kurzen Einarbeitungsphase. Also in der Regel ist es so, dass neue PraktikantInnen, dass wir am Anfang die Sendung zu zweit machen einfach, dass wir so dialogisch dann auch moderieren. Dann so nach 2-3 Sendungen oder so können die auch Sendungen dann schon alleine machen.
3: So sei es vor allem Learning by Doing und die Hürden seien niedriger. Dabei kann auch die eine oder andere Panne passieren. Hilmar und die restliche Redaktion nimmt das jedoch gelassen.
2: Das häufigste vielleicht, dass mal kurz Stille ist, aber es passiert doch relativ selten eigentlich so, dafür, dass halt alles so selbst organisiert ist.
3: Eine Sendung in Eigenregie und die Möglichkeit, sehr schnell auch mal moderieren zu können. Darin unterscheiden sich Radio Blau und Mephisto 97.6. Denn bei Mephisto arbeiten im Durchschnitt eher 5 Menschen an einer Sendung. Auch hier darf man sich schnell mal am Sprechen im Radio ausprobieren. Allerdings erst nur bei kleineren Beiträgen. Eine ganze Sendung zu moderieren erfordert hingegen eine längere Ausbildung von rund einem Jahr. Dafür sendet Mephisto in der Regel nur eine Stunde werktags, während Radio Blau mehrere Stunden täglich mit neuen Inhalten füllt. Dabei greift Hilmar gerne auch mal auf längere Interviews zurück.
2: Die typische Interviewlänge ist bei mir so 12 Minuten.
3: Ein andermal könnten sie aber auch schon bis zu einer Stunde gehen. Nun besteht die Redaktion aber natürlich nicht nur aus Hilmar, sondern auch noch aus vielen weiteren Radiofans. Manche haben ebenfalls eine Teilzeitanstellung. Andere machen den Bundesfreiwilligendienst, ein Praktikum oder engagieren sich ehrenamtlich. Paul macht derzeit seinen Bundesfreiwilligendienst bei Radio Blau und erklärt:
4: Wenn man Bundesfreiwilligendienst macht, springt man so ein bisschen in den Aufgaben. Also man macht so Bürodienstaufgaben bis hin zur Aktuellredaktion und ja, guckt halt, was man so für Projekte man umsetzen möchte. Es sollte schon so einen lokalen Bezug haben. Aber man kann trotzdem so seinen Interessen auch so ein bisschen nachgehen.
3: Auf der anderen Seite des Redaktionsbüros sitzt Jules. Auch sie macht gerade ihren Bundesfreiwilligendienst bei Radio Blau und schätzt daran,
5: dass man auch ein bisschen ins kalte Wasser geworfen wird und dann es ganz schnell geht, dass man Live-Sendungen macht.
3: Eigenen Interessen nachgehen und ins kalte Wasser geworfen werden. Das haben Mephisto 97.6 und Radio Blau auf jeden Fall gemeinsam. Auch die Begeisterung für lokale Themen teilen wir, wie im Gespräch mit der Redaktion deutlich wird. Hilmar erinnert zwischendurch an die Anfänge unserer beiden Sender. Dass diese sich am Anfang eigentlich als freie, nicht kommerzielle Radios relativ ähnlich waren. Später hätten beide Radios dann aber ihre unterschiedlichen Schwerpunkte entwickelt. So gehe Radio Blau zum Beispiel vor allem bei Stadtfesten und lokaler Kultur auf. Dafür habe man zum Beispiel weniger Nähe zur Universität als Mephisto. Und etwas weiteres fällt während des Gesprächs auf: dass unsere Sender momentan gar nicht so viel voneinander mitbekommen. Hilmar schlägt deswegen vor, dass die Radio Blau-Redaktion auch mal Mephisto 97.6 besucht, sodass sich unsere beiden Radios in Zukunft mehr austauschen und voneinander lernen können.
1: Das war Mephisto 97.6-Redakteurin Clara Binning über das Radio Blau und seine Beziehung zu Mephisto 97.6.
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1: Was ist eigentlich euer Lieblingsschimpfwort? 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
2: Bikini Grey und der ist ein bisschen zu knapp, denn ich bin offiziell die allergrößte Fotze der Stadt.
1: Ja, so sagt es Ikki Mel in ihrem Song Bikini Grell und das polarisiert. Eine Frau, die sich selber als Fotze bezeichnet, ist das nicht mega erniedrigend? Warum eignen sich Ikki Mel und andere Flinter-Artists ausgerechnet diesen abwertenden Begriff an und feiern sich dabei noch selbst? Unsere Musikredakteurin Luise Herzog hat sich den Begriff Fotze mal genauer angeschaut und kommentiert.
3: Wer das Wort Fotze ungern hört, sollte jetzt besser abschalten, denn, kleiner Disclaimer, es wird jetzt sehr oft vorkommen. Aber mal von ganz vorne. Ich habe das Wort Fotze wahrscheinlich das erste Mal in der 8. Klasse gehört. Auf dem Heimweg von der Schule habe ich auf meinem MP3-Player oft Casey Rebel, Jizzes oder Sido laufen lassen. Makamucke. Das hat irgendwie Spaß gemacht, sich groß und stark zu fühlen. Was ich dabei nicht gemerkt habe, ein ziemlich großer Teil der Texte war eigentlich pure Misogynie, also Frauenhass. Dauernd vielen Wörter wie Hure, Schlampe, Nutte oder eben Fotze. Hinterfragt habe ich das aber erstmal nicht. Ich habe sogar selbst auf Fotze gesagt. Manchmal war die unfreundliche Kassiererin eine Fotze oder auch mal meine Mathelehrerin. Es war einfach das Verletzendste, was man über eine Frau sagen konnte. Aber warum wirkte der Begriff damals eigentlich so mächtig? Das ist auf jeden Fall kein Zufall. Fotze ist ein Synonym für die Vulva. Surprise. Die genaue Herkunft des Wortes ist nicht ganz eindeutig, aber klar ist, es existiert seit dem Mittelalter. Zum Schimpfwort wurde es erst später. Und wie Hure, Schlampe oder Nutte taucht es im Deutschrap gern als abwertende Bezeichnung für Frauen auf. Das Wort Fotze nimmt dabei einen besonderen Platz ein. Hier wird nicht nur eine Frau persönlich angegriffen. Dadurch, dass der Begriff ein Synonym für die Vulva ist und als Beleidigung genutzt wird, werden alle Menschen mit Vulva kategorisch abgewertet. Du hast eine Vulva, du bist eine Fotze. Seit einigen Jahren findet im Flinter-Rap eine Gegenbewegung statt. Ein Reclaiming des Wortes Fotze und damit eine bewusste Selbstaneignung. Die diskriminierende Wirkung des Begriffs wird damit entmachtet. Feministin sein und Fotze sagen, kein Widerspruch mehr. Eher das Gegenteil. Ein Beispiel und für viele der Anfang war dabei das Rap-Duo Sixten. Das Duo aus Juju und Nura rappt in Songs wie Jetzt sind die Fotzen wieder da oder Fotzen im Club über Partynächte mit den Girls. Sie benutzen die Fotzen einfach als Synonym für die Mädels. Auf einmal steht das Wort für Partygirls, die sich gegenseitig die Haare halten, wenn eine kotzt und zusammen Männer im Club anpöbeln. Sixten schafft mit dem Wort Fotzen Zusammenhalt, Gemeinschaft, Schwesternschaft. Und das kam richtig gut an. Als meine Schwester mir das erste Mal ein Musikvideo von den beiden zeigte, war ich ziemlich sprachlos und ehrlich gesagt auch ein bisschen perplex. Es fühlte sich fast verboten an, zwei Frauen zuzuhören, die mit diesen vulgären Wörtern um sich werfen, wie es eigentlich sonst nur Männer tun. Ab da habe ich lieber Sixten beim Pöbeln zugehört, statt irgendwelchen Männern, zu denen ich eigentlich eh nie relaten konnte. Die absolute Masterin des Fotzen-Raps und brandaktuell ist aber Ikki Mel, die ihr Debütalbum sogar Fotze genannt hat. In all caps, eine Kampfansage. Und der Titel hält, was er verspricht. Man kann sich vor Fotzen wirklich kaum retten. Natürlich kommt diese neue Verwendung des Wortes nicht bei allen gut an. Viele finden Ikki Mels Musik entsetzlich und rückschrittig. Manche werfen ihr vor, sie würde Männerhass verbreiten. Andere sagen, sie spiegelt Männern nur das wider, was Frauen schon immer erlebt haben. Eins ist auf jeden Fall klar, Reclaim hin oder her. Unpolitisch oder sogar neutral wird der Begriff Fotze nie sein. Es werden auch die bleiben, die ihn als Beleidigung und Herabsetzung sehen und ihn auch weiterhin so verwenden. Misogynie verschwindet natürlich nicht dadurch, dass man sich das Wort Fotze aneignet. Wer hätte das gedacht? Darum geht es aber auch gar nicht. Es geht vielmehr darum, den Begriff zurückzuholen, ihn neu zu konnotieren und ihn als Mittel der Selbstermächtigung zu nutzen. Bei mir hat das auf jeden Fall funktioniert. Trotzdem macht, wie bei anderen Dingen auch, der Ton die Musik. Von Männern will ich nämlich trotzdem nicht Fotze genannt werden. Natürlich ist die eigene Sprache auch jedem selbst überlassen und man muss sich den Begriff nicht aneignen. Ich finde es aber wichtig, dass es die Bewegung gibt. Also stay fotzig.
1: Ja, stay fotzig, sagt Luise Herzog in einem Kommentar zum Begriff Fotze im Deutschrap.
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3: Mit Delia Ansel-Kurikaner die Themen für Leipzig. IHK vergibt Stipendien an angehende Berufsschullehrkräfte, Aktion laufend gegen Krebs gestartet und neues Kommunikationsmodell am Uniklinikum. Schönen guten Abend. Angehende BerufsschullehrerInnen in Leipzig haben bald eine neue Möglichkeit, finanziell unterstützt zu werden. Die IHK zu Leipzig möchte dafür ab dem Wintersemester 26/27 ein Stipendienprogramm starten, wie die Organisation mitteilte. Gemeinsam mit den IHKs in Dresden und Chemnitz vergibt sie zum ersten Mal Stipendien an Menschen, die Berufsschullehramt studieren. Pro Jahr möchte die Leipziger IHK 3 Stipendien vergeben, die mit jeweils 500 Euro im Monat ausgestattet sind. Hintergrund für das Programm sei der steigende Fachkräftemangel an Berufsschulen. Genauso wie die Ausbildungsbetriebe seien die Schulen und genügend Lehrkräfte für die dualen Ausbildungen unverzichtbar. Das Programm soll erstmal für 4 Jahre getestet werden.
4: Das große Problem ist ja in solchen Fällen, dass nicht alle Dinge, die...
3: Zur Stunde findet die Aktion laufend gegen Krebs auf dem Sportcampus der Universität Leipzig statt. Laut dem Verein Sächsische Krebsgesellschaft soll die Aktion zum Spenden aufrufen sowie über Krebs informieren. Auch der bekannte Skispringer Jens Weißflog hat an dem Lauf teilgenommen. Der Olympiasieger hat Mephisto 97,6 von verborgenen Schwierigkeiten bei einer Krebsdiagnose erzählt.
4: Das große Problem ist ja in solchen Fällen, dass nicht alle Dinge, die wir uns vorstellen, von Krankenkassen bezahlt werden. Oftmals sind es eben Sonderbehandlungen, wo Eltern den Strohhalm sehen, um sich festzuhalten.
3: In Chemnitz und Dresden wurden dieses Jahr bereits neue TeilnehmerInnen-Rekorde aufgestellt. Falsche Angaben zu Patientinnen und ständige Rückrufe per Telefon sollen beim Uniklinikum Leipzig bald kein Problem mehr sein. Wie das Klinikum mitteilte, soll das mit dem neuen Kommunikationsmodell ISPA gelingen. Durch ein genormtes Verfahren sollen damit Patientendaten bei einem Wechsel von Station zu Station effizienter und fehlerfrei übermittelt werden. Wie der geschäftsführende pflegerische Departmentleiter Tankred Lasch erklärt, haben die Abteilungen am UKL zuvor Patientenübergaben unterschiedlich geregelt. Dadurch könne es jedoch schneller zu Fehlern kommen. Von dem neuen einheitlichen System erhofft sich Lasch, dass das nun weniger passiert.
5: Wir hoffen, dass wir hier ein positives Rollout hinbekommen jetzt über die nächsten Wochen und Monate in der Tat. Und hoffen auch, dass auch die Übergabesituation verbessert und letztlich auch die Minimierung von Fehlern dann herbeiführt.
3: Das neue System wurde schon ab August in einem Department des UKL genutzt. Bis zum kommenden März soll es im gesamten Klinikum flächendeckend verwendet werden. Ab dem frühen Vormittag ist im Alten Rathaus eine Ausstellung zu Todesopfern rechter Gewalt seit 1990 in Leipzig zu sehen. Wie das Stadtgeschichtliche Museum mitteilte, soll die Ausstellung unter dem Motto »Die verschwiegenen Toten« über Hintergründe der Fälle informieren. In Deutschland soll es seit 1990 mindestens 224 Todesopfer rechter Gewalt gegeben haben. In Leipzig zählt der Verein RAA Sachsen für denselben Zeitraum 11 Todesopfer. Die Ausstellung kann bis zum 31. Oktober kostenlos besichtigt werden. Am Morgen ist das KGST-Forum im Leipziger Kongresscenter und der Leipziger Messe gestartet. Nach Angaben der Stadt kommen dabei rund 5000 TeilnehmerInnen aus rund 550 Gemeinden zusammen, um sich über kommunales Management zu informieren. Damit sei es das größte kommunale Netzwerktreffen im deutschsprachigen Raum. Bei der dreitägigen Veranstaltung sollen etwa Themen wie knappe Ressourcen, mangelndes Personal und Digitalisierung auf der Tagesordnung stehen.
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3: Der Regen hat mittlerweile aufgehört, aber es bleibt überwiegend bewölkt bei 18 Grad. In der Nacht sinken die Temperaturen auf bis zu 12 Grad. Morgen soll es wolkig bleiben bei Temperaturen von maximal 20 Grad. Das waren die Nachrichten. Redaktion Annika Günther und Delia Ansel-Kurikaner, Sprecherin Delia Ansel-Kurikaner. 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
7: Heute mit Cosimo Spangler am Mikrofon und wir schnacken gar nicht lange, sondern starten gleich rein und zwar mit dem selbsternannten Worst Girl in America. Ich rede natürlich von Slater und die kann gerade einfach nicht aufhören, Singles zu releasen. Deshalb hören wir jetzt ihren neuen Song Crank 2.

Slater mit Crank 2 und ihr hört natürlich den Tonleiter, das beste Musikmagazin auf der Welt. Heute mit mir am Mikrofon Cosimo Spangler und ich darf euch ganz herzlich zu dieser Sendung begrüßen. Und wir haben heute ziemlich viel vor, aber davon lassen wir uns nicht stressen. Passend zum Herbst, der zumindest hier in Leipzig schon an der Tür klopft, machen wir es uns heute gemütlich und lassen den Sommer nochmal Revue passieren, besonders was die Festival-Season angeht. Wir haben nämlich das Culture Connects Festival besucht, das diesen August das allererste Mal stattgefunden hat und uns gefragt, wie es denn um solche kleinen Festivals bestellt ist. Außerdem haben wir noch einen weiteren Blick in die Vergangenheit geworfen, allerdings ein bisschen weiter, 35 Jahre um genau zu sein. So lang ist es nämlich her, dass die Dire Straits ihr letztes Album rausgebracht haben. Was die britischen Rockstars damit für eine Legacy hinterlassen haben, das klären wir in gut 20 Minuten. Und natürlich darf bei einem Tonleiter auch das Album der Woche nicht fehlen. Das liefert heute eine Rapperin aus München, die uns die Typologie ihres Lebens präsentiert. Ja, was das zu bedeuten hat, das erfahrt ihr nach nur einem Song. Synthpop aus London. Wir hören jetzt erstmal noch die neue Single von Rachel Chinoriri und die heißt Make Believe.

0: Die Britin Rachel Chinoriri bringt im Oktober ihr zweites Studioalbum raus. I Think I Spoke Too Soon heißt das und soll die Story ihres Lebens in den letzten 5 Jahren erzählen. Einen kleinen Einblick haben wir schon mal bekommen mit der neuen Single Make Believe, gehört bei Mephisto 97.6.
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0: Und eine Lebensgeschichte erzählt auch unser Album der Woche, oder besser gesagt die Typologie eines Lebens. So heißt nämlich das neue Album der Münchner Rapperin Ebbo. Die kennt man vor allem für ihre Texte über Aktivismus, in denen sie sich oft mit Themen wie Rassismus und Geschlechterrollen auseinandersetzt. Und die fehlen auch auf dem neuen Album nicht. In ihrer neuen Typologie bietet uns Ebbo aber auch ganz persönliche Einblicke in ihr Leben. Und welche das sind, das weiß meine Kollegin Celestine Gosch. Hallo Celestine.
3: Hi Cosi.
0: Zu so einer Lebensgeschichte gehört ja ziemlich viel dazu. Von welchen Kapiteln ihres Lebens erzählt Ebbo denn eigentlich in ihrem neuen Album?
3: Ja, Ebbo erzählt in ihren neuen Songs von vielen unterschiedlichen Aspekten aus ihrem Leben. Es geht um Einsamkeit, falsche Freunde und aber auch um tragische Erfahrungen von und mit ihrer Familie. Aber neben den Schwierigkeiten, von denen sie so erzählt, finden auch ihre persönlichen Träume und Hoffnungen Platz auf ihrem Album. Im Song Neues Leben malt sie sich zum Beispiel ihre persönliche Traumwelt, in der es keine Angst und Sorgen mehr gibt.

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1: Wie schafft Ebbo es denn, diese private und verletzliche Seite auch mit der politischen Ebene zu verbinden, für die sie ja vor allem bekannt ist?
2: Ja, durch ihren Intro-Song Wasser stellt sie schon zu Beginn des Albums klar, dass für sie jedes Leben aus der gleichen Quelle entstammt. Sie vermittelt damit also quasi schon den moralischen Grundsatz, dass jeder Mensch gleich viel wert ist, indem sie sagt, dass jedes Leben so kostbar ist wie Wasser.
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2: Aber auch in den Songs, die darauf folgen, ist sie nochmal viel direkter in ihrer politischen Message. In dem Song Arbeit zum Beispiel arbeitet sie die Migrationserfahrungen ihrer Eltern auf und rappt über Belastungen und fehlende Wertschätzung der Arbeit von Menschen mit Migrationshintergrund. Dabei solidarisiert sie sich klar mit der Arbeiterinnenklasse. Einen Schritt weiter geht sie aber nochmal, indem sie sogar Personen aus der Politik persönlich anspricht.
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1: Sie verknüpft in ihren Songs also eigene Erfahrungen und die Erfahrungen aus ihrem Umfeld mit einer klaren Kritik an System und Gesellschaft.
2: Also Einblicke in das eigene Leben und Kritik an der Gesellschaft. Findet man diesen Gegensatz denn auch musikalisch auf dem Album?
1: Ja, in ihrem gesamten Album spielt sie mit verschiedenen Rhythmen und Melodien. Durch die Atmosphäre, die sie in ihren Songs musikalisch erzeugt, lässt sie HörerInnen ihre Emotionen so richtig mitfühlen. Ein besonderes Beispiel dafür ist der Song Novoline, in dem es um die Glücksspielsucht von ihrem Vater geht.

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1: Ja, die Streichinstrumente, die da eingesetzt wurden, haben so eine Zärtlichkeit an sich, die die Zerbrechlichkeit eines süchtigen Menschen widerspiegelt. Auch vom Stil her baut sie ihren Song passend zum Inhalt nochmal musikalisch hin zu so einem richtig klassischen Höhepunkt auf.
2: Du klingst auf jeden Fall sehr begeistert. Es ist also genau diese Verbindung von Ebbos persönlichen Leben und ihrer Gesellschaftskritik, die das Album für dich so gut macht?
1: Ja, auf jeden Fall. Also insgesamt liefert Ebbo da wirklich ein künstlerisches Vollpaket mit persönlichen Einblicken, einer eindeutigen Gesellschaftskritik und dazu auch noch einer aufregenden musikalischen Vielfalt. Das Album ist also wirklich empfehlenswert für Menschen, die gerne in andere Lebensrealitäten blicken wollen und die nach so einer künstlerischen Tiefe in ihrer Musik suchen.
2: Sagt Musikredakteurin Celestine Gosch über Typologie eines Lebens von Ebbo, unserem Album der Woche. Und wir hören jetzt natürlich noch einen Song aus dem Album. Hier ist Ebbo mit Heval.

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0: Ebbo war das mit Heval und wir machen jetzt eine kleine Zeitreise.
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0: Und zwar in die späten 70er, da konnte die britische Rockband Dire Straits ihren ersten Hit feiern, ganz am Anfang ihrer Karriere.
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0: Ein absoluter Klassiker. Sultans of Swing ist bis heute wohl der größte Song der Band. Sie haben aber noch eine ganze Weile länger Musik gemacht, bis 1991 ihr letztes Studioalbum On Every Street erschienen ist. Das ist jetzt ziemlich genau 35 Jahre her und zu diesem Jubiläum hat Musikredakteurin Jolene Vulko das Album genauer unter die Lupe genommen, um herauszufinden, was On Every Street ausmacht.
3: An das vorherige Hitalbum Brothers in Arms konnte On Every Street zwar nie anschließen, aber trotzdem ist es ein Album, was MusikliebhaberInnen die Knie weich werden lässt. Das letzte Studioalbum der Dire Straits zeichnet sich nämlich durch die typische anspruchsvolle Gitarrenarbeit und lange balladenartige Songs aus. Der erste Song, Calling Elvis, ist ganze 6,5 Minuten lang und entstand aus einer Alltagssituation heraus. Der Kopf der Band, Mark Knopfler, unterhielt sich mit seinem Schwager. Dieser meinte, dass der Versuch, seine Schwester anzurufen, so wäre, wie Elvis anzurufen. So schlecht sei sie zu erreichen. Diese kleine Aussage löste in Mark Knopfler die kreative Welle aus, mit der er den Song als Hommage an Elvis Presley schrieb.
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Mit einem langen, instrumentalen Outro wird hier ein Ausblick gegeben, worauf man sich musikalisch im Laufe des Albums einstellen kann. Einschlägige Gitarrensolos. Der Song On Every Street, nachdem das Album benannt wurde, hat dagegen sehr komplexe Lyrics. Wie der Text zu interpretieren ist, weiß Knopfler selbst nicht so genau. Für ihn spricht der Song davon, Humor zu behalten, nicht zynisch zu werden und an Träumen festzuhalten. In einem Interview mit BBC Radio ermutigt er aber andere zu eigenen Interpretationen seiner Texte. Denn er findet es schön, wenn Lieder für jeden Menschen eine andere Bedeutung haben. 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Auf dem Album sind aber auch Songs, die etwas offensichtlicher preisgeben, worüber sie handeln. Schon der Titel My Parties verrät den Inhalt. Hier wird eine typische Hausparty von einem angeberischen und doch langweiligen Host beschrieben. Durch Bläser wird der Song zu einem Bluesrock, der zum Mitwippen einlädt. 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Etwas autobiografisch ist dann der Song Heavy Fuel. Hier geht es um den Alltag der Dire Straits während ihrer Live-Touren. Das typische Rockstar-Leben wird in den Strophen übertrieben dargestellt. Drogen, Partys und Frauen. Der Refrain, in dem es dann auf die Straße in Richtung des nächsten Konzerts geht, unterbricht dieses Leben immer wieder.

0: On Every Street ist nicht nur das letzte Studioalbum der Dire Straits, sondern auch ihre letzte Tour ist daraus entstanden. Sie umfasste insgesamt 229 Konzerte. Im Zuge derer waren sie über ein Jahr lang unterwegs. Nach dieser Tour entschlossen sie sich allerdings, das Projekt Dire Straits zu beenden. Sie hatten das Gefühl, nicht mehr dem Zeitgeist zu entsprechen. Ihr letztes Album zeigt aber eigentlich, wie zeitlos die Musik der Dire Straits ist. Denn On Every Street hat eine sehr entspannte Atmosphäre. Man hat oft das Gefühl, am Lagerfeuer zu sitzen und Geschichten übers Leben erzählt zu bekommen. Als letztes Album ist es ein gelungener Abschluss einer riesigen Karriere. Und wer auf anspruchsvolle Gitarrensounds steht, kommt hier voll auf seine Kosten.
1: Sagt Musikredakteurin Jolene Vulko zum 35-jährigen Jubiläum von On Every Street, dem letzten Album der Dire Straits. Den versprochenen Gitarrensounds können wir jetzt auch noch lauschen. Wir hören nämlich noch den Song Iron Hand in voller Länge.

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0: Erst gestern erschienen die neue Single von Joy Crooks und Denzel Curry, Painkiller war das. Und wenn ich schätzen müsste, wer für diesen Song die größte Inspiration war, ja, dann würde ich wahrscheinlich auf Amy Winehouse tippen. Aber so ganz genau lässt sich sowas in der Musikwelt immer nicht sagen. Dass Artists sich gegenseitig beeinflussen und inspirieren, das passiert ständig. Besonders im Fall unseres nächsten Künstlers. Der japanische Musiker Haruomi Hosono hat im Laufe seiner Karriere unzählige KünstlerInnen beeinflusst, ist aber selbst, zumindest in der westlichen Musikwelt, ziemlich unbekannt. Letzten Freitag hat er ein neues Album rausgebracht und wir nutzen das mal als Gelegenheit, um jetzt mal einen Blick auf Hosonos Karriere zu werfen. Dafür habe ich jetzt meinen Kollegen Johannes Kurz bei mir im Studio. Hallo Johannes.
1: Hallo Corsi.
0: Dann hol mich doch als Laie nochmal kurz ab. Wer ist denn Haruomi Hosono überhaupt?
1: Ja, das ist ein japanischer Musiker, der ist seit den 1960er Jahren aktiv. Und der hat eine lange Karriere als Solomusiker gehabt und als Teil der Band Yellow Magic Orchestra. Und was seinen Einfluss auf westliche Artists angeht, da muss man unbedingt sein Debütalbum Hosono House von 1973 nennen. Das ist immer noch eine Inspirationsquelle, über 50 Jahre nachdem es veröffentlicht wurde.

0: Also wenn ich das so anhöre, kann ich mir die Connections noch nicht ganz erschließen. Also klär mich doch mal auf. Welche Artists haben sich denn von diesem Album inspirieren lassen?
1: Ja, da gibt's viele. Da kann man zum einen Harry Styles nennen. Auf seinem Album Harry's House, das 2022 erschienen ist, hat er sich von Hosono inspirieren lassen. Unter anderem im Albumtitel Hosono House. Das ist die Inspiration für den Albumtitel Harry's House. Und auch musikalisch orientiert er sich an Hosono, nämlich an dessen City Pop. Das ist ein Genre in Japan in den 70ern und 80ern entstanden. Und Hosono House ist eben eins der ersten City-Pop-Alben. Und ich finde, den Einfluss am deutlichsten hört man auf dem Track Grape Juice.

0: Genau, wen ich auch noch nennen will unbedingt, ist Mac DeMarco. Der hat nämlich letztes Jahr ein Cover von einem Song vom Horsonos Debütalbum released. Und das kommt nicht aus dem Nirgendwo, nämlich ist Horsono der Lieblingskünstler von Mac DeMarco. Und er eifert ihm in seiner eigenen Musik auch immer sehr nach.
1: Da ist Horsonos Funke also auf Harry Styles und Mac DeMarco übergesprungen. Das hört man auf jeden Fall raus. Diese Einzelfälle jetzt mal ausgeschlossen. Wo findet man Horsonos Einfluss denn sonst so in der Musikgeschichte?

Und zwar auf dem Track 1000 Knives aus dem Jahr 1981. Und die 808 wurde danach super populär im Hip-Hop, aber auch im Techno und auf Popsongs.

0: Das ist ja alles jetzt schon ein gutes Weilchen her, aber wir haben es vorhin schon gehört, Hosono macht ja heute immer noch Musik, oder?
1: Ja, genau. Der hat letzten Freitag ein neues Album rausgebracht mit dem Titel Yours Sincerely. Auf dem arbeitet er mit ihm bekannten Sounds, aber baut auch neue Elemente ein. Und ich finde zum Beispiel super interessant die Vocal Production auf der Single Note of Mothership.

0: Ja, und würdest du sagen, dass auch vielleicht von diesen neuen Experimenten sich wieder andere Artists inspirieren lassen könnten?
1: Ja, das kann ich auf jeden Fall sehen. Er spielt ja dieses Jahr noch 2 Konzerte zusammen mit dem Indie-Musiker Toru Imoa. Und vielleicht hören wir ja auf dessen nächsten Release den Einfluss von Hosono. Da wäre er ja in der Geschichte nicht der Erste.
0: Sagt Musikredakteur Johannes zu Haruomi Hosonos Einflüssen in der Musikwelt. Und wir hören jetzt nochmal ins neue Album Yours Sincerely rein. Ihr hört Haruomi Hosono mit Rojura Walking Vibration.

0: Haruomi Hosono mit Rojiura. Das ist japanisch und bedeutet so viel wie Hintergasse. Von seinem neuen Album Yours Sincerely gehört hier beim Tonleiter. Es ist Mitte September, da neigt sich langsam aber sicher die Festivalsaison dem Ende zu. Es ist also Zeit, den vergangenen Sommer Revue passieren zu lassen und vielleicht auch schon mal einen Blick aufs nächste Jahr zu werfen. Während einige Festivals, wie zum Beispiel das Highfield, diesen Sommer zum letzten Mal stattgefunden haben, entstehen gerade auch neue Festivals, so zum Beispiel das Culture Connects Festival in Machern. Das wurde von der SchülerInneninitiative Peace Harmony ins Leben gerufen, mit dem Ziel, Kultursterben zu verhindern und Treffpunkte für junge Leute wiederzubeleben. Unsere MusikredakteurInnen Celestine Gosch, Helena Seitz und Lorenz Navrat haben das Festival für uns besucht und sich gefragt, welche Chancen kleine Festivals heutzutage bieten.
1: Wo normalerweise gutbürgerlich gecampt wird, fand Ende August reger Trubel statt. Anstelle der idyllischen Campingatmosphäre waren an den Lübschützer Teichen in Machern diesmal laute Bässe zu hören. Denn da fand dieses Jahr das erste Mal das Culture Connects Festival statt. Organisiert wurde das von Peace Harmony e.V., einer Jugendinitiative aus Leipzig. Das Ziel, dem Kultursterben entgegentreten. Aber um Kulturangebote für alle zugänglich zu machen, braucht es finanzielle Mittel. Die stellt die jungen OrganisatorInnen vor Herausforderungen, erzählt Vorstandsvorsitzender Theo.
2: Wir haben natürlich gemerkt, wie hart es ist, auch dass wir uns nicht zwingend auf Unterstützung durch öffentliche Mittel verlassen können. Und ja, dass man mehr oder weniger auf sich allein gestellt ist. In der Szene wird sich auch gut unterstützt. Also wir haben Clubs und Einzelpersonen aber auch in Leipzig, die uns unterstützen mit Technik und ja, anderen vielen helfenden Händen.
1: Im Vorhinein hätte der Verein bereits 4 Anträge bei der Stadt gestellt, um Fördermittel zu bekommen. Davon seien allerdings alle abgelehnt worden, erzählt Theo. Trotzdem standen auch größere Namen wie Hexer oder Remi FR auf dem Line-Up. Viele KünstlerInnen treten aber nicht aus finanziellen Beweggründen auf. So auch Angie, Mitglied der Band Skuro.
3: Ich bin heute dabei, weil meine Band hier heute spielt und weil es uns wichtig ist, kleine Kulturprojekte zu unterstützen. Es ist sehr klar in ihrem politischen Stance auch und ist daher, glaube ich, vor allem für junge Leute, die sich gerne rausbewegen wollen aus irgendwie konservativen Kreisen, besonders wichtig und steht daher auch ein bisschen alleine.
1: Ein Ort zu schaffen, an dem sich junge Menschen vernetzen können, ist auch ein Ziel des Culture Connects. Das begeistert auch die Festivalbesucherin Emma.
4: Ich finde es halt schön, dass viele noch unbekannte und jüngere Künstler oder weniger bekannte junge Künstler hier auftreten, dass hier so Workshops angeboten werden. Ich war noch nie auf einem wirklich größeren, aber das, was man halt davon mitbekommt, sind viele große Bands schon. Und da finde ich das hier einfach schöner, dass man mit jüngeren Leuten so zusammenkommt.
1: Von der gemeinschaftlichen Stimmung, die so ein kleines Festival bieten kann, berichtet auch Festivalbesucher Ramon.
5: Für wenig Geld kann man hier richtig geile Musik erleben, man kann mit richtig coolen Leuten connecten und das macht richtig Bock.
1: Das Festivalwochenende in Machern zeigt die Wichtigkeit erschwinglicher Kulturangebote für junge Menschen. Trotz fehlender Fördermittel bemühen sich Vereine wie Peace Harmony für den Erhalt genau dieser Angebote. Laut dem Verein soll das Festival nur der Start einer ganzen Projektreihe sein, um Jugendkultur in Sachsen zu stärken. Ob das Culture Connects Festival nächstes Jahr wieder stattfinden wird, bleibt noch offen.
0: Sagt Musikredakteurin Celestine Gosch zum Culture Connects Festival, das Ende August in Machern stattgefunden hat. Der Beitrag ist in Zusammenarbeit mit Helena Seitz und Lorenz Navrat entstanden.

0: Die Irin Nell Meskel war das mit ihrer neuen Single Hers und damit sind wir schon wieder fast am Ende unserer Sendung. Aber eine Sache habe ich für euch Musikfreaks da draußen noch und zwar unsere Veranstaltungstipps.
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0: Und die hat mir heute mein lieber Kollege Lukas Wernze mitgebracht. Hallo Lukas.
3: Ja moin Kusi.
0: Also du Lukas, ich habe richtig Bock am Wochenende irgendwas zu erleben. Am besten was Musikalisches. Kannst du mir da behilflich sein?
3: Da kann ich dir behilflich sein.
0: Das freut mich doch.
3: Ich habe dir ein paar Tipps mitgebracht. Wollen wir am Freitag starten?
0: Ja, das würde ich sagen, gehen wir chronologisch durch. Starten wir doch am Freitag.
3: Okay, ich habe dir eine ganz tolle Band mitgebracht mit dem wunderbaren Namen Herr Jemine.
0: Herr Jemine, okay, aber auch so ausgeschrieben mit Herr sozusagen? Oder?
3: Nee, Herr Je und dann quasi Mine so.
0: Okay, ja. Ist auch cool.
3: Es ist eine Band aus Leipzig. Also doppelt cool. Und die machen sephardische Musik aus feministischer Perspektive.
0: Okay, kann ich mir, also ich würde sagen, hören wir es doch einfach mal kurz an,
3: das
0: oder?
3: Das ist ein guter Plan.

0: Ja, ich würde sagen, da würde ich auf jeden Fall ordentlich mein Tanzbein schwingen am Freitag.
1: So, das hoffe ich doch. Also kurz zur Begrifflichkeit, also sephardisch ist ganz grob gesagt das Judentum, das seine kulturellen und sprachlichen Wurzeln auf der Iberischen Halbinsel hat.
0: Ah ja, gut zu wissen. Ich habe mich nämlich gerade schon gefragt, was das bedeuten könnte.
1: Ich habe die Fragezeichen schon in meinem Gesicht gesehen. Genau, also es werden jüdische Melodien aus dem Jemen, Marokko, aber auch dem gesamten Mittelmeerraum gespielt und auch eigene Kompositionen der Band. Und genau, das Ganze ist in der Stadtbibliothek am Freitag.
0: Ah ja, am Freitag in der Stadtbibliothek. Um wie viel Uhr geht das denn los?
1: Das ist, geht um 17 Uhr los, anderthalb Stunden und das Beste ist, der Eintritt ist frei.
0: Ja, das ist doch ideal. Dann kann man sich Herr Jemine am Freitag in der Stadtbibliothek anschauen. Wenn ich am Freitag schon verplant bin, aber am Samstag so richtig Lust zum Feiern oder rausgehen habe, was hast du denn da für mich?
1: Und man will eher so musikalisch was ganz anderes machen?
0: Ja, das bitte auch.
1: Ja, dann machen wir Folgendes.

0: Also gegenteiliger könnte das fast nicht sein. Was haben wir denn gerade gehört?
1: Wir haben gerade Baby Taylor Band gehört.
0: Okay.
1: Die treten am Samstag mit der Band Gloom im Noch besser Leben auf.
0: Okay, also im NBL. Am Samstag um wie viel Uhr fängt das denn an?
1: Das ist um 20.30 Uhr fängt das an. Genau, und also es sind halt zwei Bands, die klingen ungefähr so.
0: Kann ich mir jetzt was drunter vorstellen auch, ja.
1: Und ich glaube, Noch besser Leben, die machen immer so ein bisschen irgendwas bis 10 Euro kostet ein Ticket normalerweise.
0: Ja.
1: So also richtig Infos hingehen. Findet man da nicht, aber am Eintritt
0: einfach
1: werden sie irgendwas sagen.
0: Und schauen, wie viel es kostet.
1: Ja.
0: Auf jeden Fall zwei Bands, mehr oder weniger zum Preis von einem. Das ist ja eigentlich ein super Schnapper.
1: Genau.
0: Also sollte man machen, genau. Am Samstag im Noch besser Leben, sagt nur nochmal die Uhrzeit.
1: Das um 20.30 Uhr.
0: 20.30 Uhr. Und dann zum Sonntag, zum Ausklingen vom Wochenende, einen letzten Tipp hast du noch für mich.
1: Genau. Sonntag ist der perfekte Tag für eine Stadtrundfahrt.
0: Auf jeden Fall.
1: Und ich habe ein bisschen gehofft, es ist eine musikalische Stadtrundfahrt, aber die Band heißt so.
0: Ah, ich verstehe.
1: Ja, ich war auch sehr irritiert.
0: Okay.
1: Und die ist jetzt wirklich wieder nochmal was anderes.
0: Okay.

0: Okay, also instrumental irgendwie jam-lastig, würde ich jetzt sagen.
1: Ja, genau. Also die NATO hat gerade so Jazz-Tage.
0: Ah ja, cool.
1: Und tatsächlich ist jetzt das Besondere, Stadtrundfahrt ist eher so aufgebaut wie so eine Rockband klassisch mit Schlagzeug, E-Gitarre, E-Bass und Gesang. Ja. Aber die machen halt eher so Jazz.
0: Okay,
1: und
0: cool.
1: Ja, das also Ganze ist in der NATO zu finden.
0: In der NATO am Sonntag um wie viel Uhr geht das los?
1: 19:30 ist Einlass und das Ganze kostet dann 5 bis 20 Euro.
0: Ja, so ein bisschen mal die Jazz-Tage in der NATO auschecken. Das würde ich sagen, hört sich nach einem tollen letzten Plan fürs Wochenende an. Vielen Dank, Lukas.
1: Gerne.
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Punk aus London. Ihr habt die Ibibio Sound Machine gehört mit dem Song Chopping Mountain. Das gleichnamige Album ist am Freitag rausgekommen. Und damit sind wir endgültig am Ende des heutigen Tonleiter angekommen. Aber bevor ich mein Mikro ausmache und abhaue, habe ich noch ein paar nette Worte. Ich bedanke mich bei Delia Ansel-Kurikaner und Annika Günther für die Nachrichten und bei Laura Siebert, die die Sendung heute auf die Beine gestellt hat und die ganze tolle Musik rausgesucht hat. Außerdem geht ein herzliches Danke raus an Marcel Littek, der uns heute der Technik betreut hat, und an euch, dass ihr wieder eingeschalten habt. Das war's auch schon von mir. Mein Name ist Cosimo Spangler und ich wünsche euch noch einen wundervollen Abend. Und einen allerletzten Song habe ich noch für euch dabei, Tinashe mit ihrer neuen Single Pillow Fight.

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1: Mit Delia Ansel-Kurekana die Themen für Leipzig. IHK vergibt Stipendien an angehende Berufsschullehrkräfte, Aktion laufend gegen Krebs gestartet und neues Kommunikationsmodell am Uniklinikum. Schönen guten Abend. Angehende BerufsschullehrerInnen in Leipzig haben bald eine neue Möglichkeit, finanziell unterstützt zu werden. Die IHK zu Leipzig möchte dafür ab dem Wintersemester 26/27 ein Stipendienprogramm starten, wie die Organisation mitteilte. Gemeinsam mit den IHKs in Dresden und Chemnitz vergibt sie zum ersten Mal Stipendien an Menschen, die Berufsschullehramt studieren. Pro Jahr möchte die Leipziger IHK 3 Stipendien vergeben, die mit jeweils 500 Euro im Monat ausgestattet sind. Hintergrund für das Programm sei der steigende Fachkräftemangel an Berufsschulen. Genauso wie die Ausbildungsbetriebe seien die Schulen und genügend Lehrkräfte für die dualen Ausbildungen unverzichtbar. Das Programm soll erstmal für 4 Jahre getestet werden. Bis zu den frühen Abendstunden hat die Aktion laufend gegen Krebs auf dem Sportcampus der Universität Leipzig stattgefunden. Laut dem Verein Sächsische Krebsgesellschaft soll die Aktion zu Spenden aufrufen sowie über Krebs informieren. Auch der bekannte Skispringer Jens Weißflog hat an dem Lauf teilgenommen. Der Olympiasieger hat Mephisto 97.6 von verborgenen Schwierigkeiten bei einer Krebsdiagnose erzählt.
2: Das große Problem ist ja in solchen Fällen, dass nicht alle Dinge, die wir uns vorstellen, von Krankenkassen bezahlt werden. Oftmals sind es eben Sonderbehandlungen, wo Eltern den Strohhalm sehen, um sich festzuhalten.
1: In Chemnitz und Dresden wurden dieses Jahr bereits neue TeilnehmerInnen-Rekorde aufgestellt. Wie der Präsident der Sächsischen Krebsgesellschaft Mephisto 97.6 erklärte, rechne man in Leipzig mit rund 1.000 Teilnehmenden. Falsche Angaben zu PatientInnen und ständige Rückrufe per Telefon sollen beim Uniklinikum Leipzig bald kein Problem mehr sein. Wie das Klinikum mitteilte, soll das mit dem neuen Kommunikationsmodell ISBAR gelingen. Durch ein genormtes Verfahren sollen damit Patientendaten bei einem Wechsel von Station zu Station effizienter und fehlerfrei übermittelt werden. Wie der geschäftsführende pflegerische Departmentleiter Tankred Lasch erklärt, haben die Abteilungen am UKL zuvor Patientenübergaben unterschiedlich geregelt. Dadurch könne es jedoch schneller zu Fehlern kommen. Von dem neuen einheitlichen System erhofft sich Lasch, dass das nun weniger passiert.
3: Wir hoffen, dass wir hier ein positives Rollout hinbekommen, jetzt über die nächsten Wochen und Monate in der Tat. Und hoffen auch, dass auch die Übergabesituation verbessert und letztlich auch die Minimierung von Fehlern dann herbeiführt.
1: Das neue System wurde schon ab August in einem Department des UKL genutzt. Bis zum kommenden März soll es im gesamten Klinikum flächendeckend verwendet werden. Seit dem frühen Vormittag ist im Alten Rathaus eine Ausstellung zu Todesopfern rechter Gewalt seit 1990 in Leipzig zu sehen. Wie das Stadtgeschichtliche Museum mitteilte, soll die Ausstellung unter dem Motto »Die verschwiegenen Toten« über die Hintergründe der Fälle informieren. In Deutschland soll es seit 1990 mindestens 224 Todesopfer rechter Gewalt gegeben haben. In Leipzig zählt der Verein RAA Sachsen für denselben Zeitraum 9 Todesopfer und einen Verdachtsfall. Die Ausstellung kann bis zum 31. Oktober kostenlos besichtigt werden. Am Morgen ist das KGST-Forum im Leipziger Kongresscenter und der Leipziger Messe gestartet. Nach Angaben der Stadt kommen dabei rund 5.000 TeilnehmerInnen aus rund 550 Gemeinden zusammen, um sich über kommunales Management zu informieren. Damit sei es das größte kommunale Netzwerktreffen im deutschsprachigen Raum. Bei der dreitägigen Veranstaltung sollen etwa Themen wie knappe Ressourcen, mangelndes Personal und Digitalisierung auf der Tagesordnung stehen.
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1: Aktuell ist es überwiegend bewölkt bei 17 Grad. In der Nacht sinken die Temperaturen auf bis zu 12 Grad. Morgen soll es wolkig bleiben, bei Temperaturen von bis zu maximal 20 Grad. Das waren die Nachrichten. Redaktion Annika Günther und Delia Ansel-Kurekana, Sprecherin Delia Ansel-Kurekana. 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
4: Und wir blicken jetzt noch auf die Hintergründe der heutigen Meldungen in unserem Format Nachrichten Plus mit mir, Cosimo Spangler. Davor gibt's aber nochmal einen Song, das ist Parte de mi, parte de ti von Acrila.

0: Akrela war das mit Pate de mi, Pate de ti, gehört bei Mephisto 97.6. Wer schon immer mal einen Einblick in die Arbeitsweise der Navy bekommen wollte, muss sich jetzt nicht mehr nur auf Filme verlassen oder sogar Mitglied bei der Army werden. Stattdessen kann man das ab jetzt auch im Uniklinikum Leipzig bekommen. Wie das UKL mitteilte, wird dort nämlich seit neuestem ein System genutzt, das von der Navy entwickelt wurde. Ja, was genau dahinter steckt und ob das UKL jetzt zur Militärbasis wird, das weiß meine Kollegin Annika Günther. Annika, müssen wir jetzt befürchten, dass das UKL zum Marinestützpunkt der USA wird?
1: Nein, das müssen wir zum Glück nicht befürchten. Das UKL wird weiterhin ein Krankenhaus bleiben und auch die US-Marine wird nicht in Leipzig einziehen. Die Veränderung hat mit dem neuen System namens ISBA zu tun, das Ding ausschließlich der Kommunikation. Das soll Übergaben von Patienten verbessern. Wie das mit der Navy zusammenhängt, hat mir der geschäftsführende pflegerische Departmentleiter Tranke Lasch erklärt.
2: Das ist tatsächlich in der Tat so, dass das bereits in den 60er, 70er Jahren des letzten Jahrhunderts über die US Navy letztlich etabliert wurde. Und bei uns ist das gelandet durch Kollegen, die im Rahmen ihrer akademischen Qualifikationen zum Beispiel Bachelorarbeit schreiben mussten und da nach einem Thema gesucht haben, was unmittelbare Wirksamkeit für Krankenhäuser hat und für die tägliche Arbeit.
1: Leipzig wird nun also die Präzision der US Navy übernehmen, aber nicht den Militärpart.
0: Okay, das erklärt jetzt schon mal einiges, aber eine Sache finde ich noch verwirrend, und zwar den Namen ISBA. Was genau soll das heißen?
1: ISBA steht wirklich für Identifikation, Situation, Background, Assessment und Recommendation. Dabei soll weitergegeben werden, wer eigentlich spricht, also sich identifizieren. Man soll erzählen, was passiert ist, was die medizinische Vorgeschichte des Patienten ist, wie die aktuelle Lage ist und was unternommen werden soll.
0: Okay, das klingt natürlich sehr sinnvoll, aber ist das nicht sowieso schon das Standardprozedere im Uniklinikum?
1: In manchen Stationen ja, aber die Qualität der Übergaben ist wechselhaft. Vor allem in Intensivpflege und Notaufnahme wird sowas benutzt, aber auch bei anderen Stationen ist das Mangelware. Die Entscheidung für das System ist eine Reaktion auf eine hohe Fehlerquote. Rund 80% aller schwerwiegenden Fehler im Gesundheitswesen sind auf fehlerhafte Kommunikation zurückzuführen, gibt das Uniklinikum an. Wie Tanja Lasch erklärt, werden dabei oft wichtige Informationen vergessen.
2: Also wenn ich vergesse als Pflegefachperson eine Angabe, die vielleicht nicht im primären Behandlungskontext steht, aber grundsätzlich wichtig ist, ich sage mal eine Allergie für ein Antibiotikum zu übergeben, wenn er das vielleicht in der aktuellen Behandlungssituation gar nicht bekommt, aber in der Folge dann mal bekommt und die Information ist nicht aufzufinden, kann das für den Patienten durchaus eine schwerwiegende Komplikation nach sich ziehen.
1: Das System soll so Übergaben in stressigen Situationen besser strukturieren.
0: Ja, okay. Wie soll es denn in Zukunft jetzt mit dem Projekt weitergehen?
1: Zum Teil war die Umschulung schon im Gange. Demnächst sollen aber stufenweise weitere Mitarbeiter die 15-minütige Schulung und eine kleine Karte zum allzeitigen Nachschauen erhalten. Das UKL erhofft sich, bis März die Mitarbeiter aller Departments schulen zu können. Damit wäre Leipzig ein Vorreiter in Deutschland. Das Prinzip wird nämlich bereits in deutschen Kliniken genutzt, aber oft ausschließlich nur in der Intensivpflege unter Notaufnahme.
0: Sagt Mephisto 97.6-Redakteurin Annika Günther zur Kommunikation im Leipziger Uniklinikum. Und wir hören jetzt Dark Daisy mit DNB.

0: Psychedelic Rock aus Los Angeles, das war Dark Daisy mit DNB und ihr hört unsere Nachrichten Plus. Fälle wie in Halle 2019 oder in Hanau 2020 haben gezeigt, dass rechte Gewalt oft tödlich werden kann. Und auch in Leipzig gab es Fälle, in denen Menschen durch rechte Gewalt getötet wurden. Die Ausstellung Die verschwiegenen Toten vom Initiativkreis Antirassismus Leipzig will genau darauf aufmerksam machen. Sie wollen damit die Geschichten derjenigen erzählen, die seit der Wiedervereinigung durch rechte Gewalt gestorben sind. Und seit dem Vormittag kann man die Ausstellung im Alten Rathaus sehen. Mephisto 97.6 Reporterin Delia Ansel-Kurikaner war gestern zur Auftaktveranstaltung dort und konnte erfahren, wie den Opfern rechter Gewalt gedacht werden soll.
1: In einem Raum im Alten Rathaus sind auf Plakaten Orte abgebildet, die man in Leipzig jeden Tag zu Gesicht bekommt. Auf einem ist der Park vor dem Leipziger Hauptbahnhof zu sehen. An diesem Ort wurde Kamal Kilade 2010 Opfer eines Gewaltverbrechens. Damals wurde er dort auf seinem Nachhauseweg getötet. Und das nicht wahllos. Nur wegen seiner Herkunft haben zwei Neonazis ihn angegriffen. Wie auch die anderen Menschen, die Ausstellung thematisiert, wurde Kamal Opfer rechter Gewalt. Was genau das ist, erklärt Rieke Sprengmann vom Verein RAA Sachsen, der Opfer solcher Fälle unterstützt.
2: Wenn bei der Tatbegehung, insbesondere der Tatmotivation, eine Ideologie der Ungleichwertigkeit eine Rolle gespielt hat. Ungleichwertigkeitsideologien sind beispielsweise Rassismus, Antisemitismus, Queerfeindlichkeit und Sozialdarwinismus, also Gewalt gegen wohnungslose Menschen oder arme Menschen, Menschen mit Behinderung.
1: Die Ausstellung hat der Initiativkreis Antirassismus Leipzig gemeinsam mit der Initiative Rassismus tötet entwickelt. Unter dem Titel Die verschwiegenen Toten werden hier die Geschichten von 10 Menschen vorgestellt, die seit der Wiedervereinigung zu Opfern rechter Gewalt in Leipzig wurden. Dass von verschwiegenen Toten die Rede ist, liege daran, dass einige Behörden die Taten nicht als rechte Gewaltverbrechen anerkennen, wie Mario vom Initiativkreis Antirassismus erklärt.
3: In Leipzig ist das Problem, dass von den Todesopfern, die wir recherchiert haben, hauptsächlich eigentlich nur die mit einer rassistischen Tatmotivation offiziell anerkannt sind. Da gibt es Todesopfer, die werden erst nach etlichen Jahren aus unerfindlichen Gründen offiziell staatlicherseits anerkannt.
1: Wie Mario erklärt, sei das etwa im Fall vom Schüler Thomas K. passiert, der 2003 von einem Neonazi in Leipzig-Waren getötet wurde. Erst als der Initiativkreis den Fall selbst recherchiert und bei den Behörden Druck gemacht hat, sei Thomas als Opfer rechter Gewalt anerkannt worden. Genau das sei für die Hinterbliebenen der Opfer wichtig, wie Rieke Sprengmann vom RAA Sachsen erklärt.
2: Was aber eigentlich uns alle gesagt haben, ist, dass ihnen wichtig ist, dass anerkannt wird und darüber gesprochen wird, warum ihre Angehörigen getötet worden sind. Dass sie mit diesen Aussagen, naja, Jugendgewalt, der war ein aggressiver Typ oder er war zur falschen Zeit am falschen Ort, all das, ja, das schmerzt die Hinterbliebenen sehr.
1: Auch deshalb habe man im Zuge der Recherche versucht, mit den Familien zusammenzuarbeiten. Im Fall von dem 2010 getöteten Kamal Kilade habe das viel bewirkt. Obwohl die Staatsanwaltschaft anfangs nicht von einem rassistischen Tatmotiv sprechen wollte, wird Kamal mittlerweile offiziell als Opfer rechter Gewalt eingestuft. Außerdem wurde für ihn 2013 ein Gedenkstein gegenüber vom Hauptbahnhof eingeweiht. Mit der Ausstellung wolle man aber noch mehr tun, als die Hinterbliebenen zu unterstützen, wie Anna vom Initiativkreis Antirassismus erklärt.
4: Was wir generell mit der Ausstellung erreichen wollen, ist schon nochmal so ein Wissen über rechte Gewalt zu teilen und auch das Wissen in der Stadtgesellschaft und in städtischen Umgebungen zu etablieren. Also nochmal so darauf hinzuweisen, was für ein alltägliches und so tiefreichendes Problem rechte Gewalt ist.
1: Zwar könne man mit einer Ausstellung wie dieser nicht direkt rechte Gewalt verhindern, jedoch könne man auf die Taten und ihre Opfer aufmerksam machen, damit sich so etwas nicht wiederholt.
0: Mephisto 97.6 Reporterin Delia Ansel-Kurikaner über eine Ausstellung zu Todesopfern rechter Gewalt seit 1990. Die Ausstellung ist noch bis Ende Oktober kostenlos im Alten Rathaus zu sehen. Außerdem ist sie online verfügbar unter niemals-vergessen.org. Und das war's mit Nachrichten Plus für heute. Unser Blick hinter die Meldungen. Hier hört ihr jetzt im Anschluss Podcasts, Beiträge und Songs. Und morgen melden wir uns dann wieder mit unserem Live-Programm ab 18 Uhr. Mein Name ist Cosimo Spangler. Schönen Abend.

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5: Herzlich willkommen zu einer neuen Podcast-Folge von Alles 90er. Einer Podcast-Reihe von Mephisto 97.6, in der wir uns anschauen, welche Veränderungen die 90er für Leipzig so gebracht haben. In dieser Folge widmen wir uns dem Radiosender DT64. Ein Sender aus der DDR, der die Tumulte der DDR überstanden hat und dann nach der Wende vor ganz neuen Herausforderungen steht. Nämlich vor dem Sendeschluss. Wie es dazu kam, was aus dem Sender wurde und wieso er überhaupt für Leipzig so bedeutend war, das erfahrt ihr in dieser Podcast-Folge. Mein Name ist Emma Gramel. Schön, dass ihr dabei seid. Ja, die 90er, die waren hier in Leipzig und auch in ganz Deutschland von einer Sache geprägt, und zwar von der Wiedervereinigung. In Ostdeutschland ist nämlich plötzlich alles anders. Es gibt eine freie Marktwirtschaft, demokratische Wahlen und auch für JournalistInnen ändert sich einiges. Ja, und so auch bei den Mitarbeitenden von DT64, dem Jugendradio der ehemaligen DDR. Aber um zu verstehen, was da in den 90ern eigentlich so los war, dafür müssen wir erst einmal noch ein bisschen weiter zurück in die Vergangenheit reisen. Und zwar ins Jahr 1964, da findet nämlich das letzte Deutschlandtreffen der Jugend statt.
6: Der Deutschlandtreff der Jugend. Das ist ein von der DDR organisiertes Event gewesen, bei dem sich die Mitglieder der Freien Deutschen Jugend, kurz FDJ, in Ost-Berlin getroffen haben. Es gab Diskussionsrunden, Vorträge und andere kulturelle Veranstaltungen. Stattgefunden hat der Deutschlandtreff der Jugend dreimal: 1950, 1954 und 1964. Beim letzten Treffen wurde dafür ein Radioprogramm namens Sonderstudio Deutschlandtreffen 1964 auf die Beine gestellt, abgekürzt DT64.
5: Dieses Sonderprogramm läuft dann sogar 99 Stunden am Stück mit dem Ziel, Musik und Beiträge speziell für die Jugend zu senden. Und weil das so gut ankommt, übernimmt der Berliner Rundfunk das Programm und strahlt es in der ganzen DDR aus.

0: Damit ist DT64 das erste Radioprogramm der DDR, das gezielt für Jugendliche produziert wird. Das Besondere daran ist die für die DDR eher untypische Musikauswahl. Von Rock'n'Roll über Hip-Hop bis zu Pop-Hits. DT64 ist vor allem dafür bekannt, auch westliche Musik zu spielen. Das finden aber nicht alle so toll. Erich Honecker, der damalige Staatschef, wirft DT64 immer wieder vor, englische Beatmusik zu propagandieren. Trotzdem setzt sich das Programm durch. 1986 wird DT64 dann zum eigenständigen Sender. Das ganze Programm wird 20 Stunden am Tag gesendet, ein Mix aus Musik, Nachrichten und Kultur. Und diese etwas andere Art, Radio zu machen, ja, die zieht nicht nur HörerInnen an, sondern auch JournalistInnen. Besonders aus dem Journalismusstandort Leipzig gehen viele NachwuchsjournalistInnen zum Sender. So auch Carsten Möbius.
1: Ich glaube, dass das damals zu DDR-Zeiten DT64 das Radio war, wo man eigentlich immer anfangen wollte, wenn man Radio machen wollte in der DDR.
0: Und das nicht ohne Grund. Auch Jörg Wagner war Redakteur und Moderator bei DT64. Er erinnert sich noch sehr gut daran, warum er sich ausgerechnet für den Sender entschieden hat.
2: Weil es das freiste Medium damals war, aus meiner Perspektive. Man konnte sehr viel im Schutz der Nacht senden, aber auch im Jugendradio war die Atmosphäre eher so, dass man der Jugend sowas Rebellisches zutraute und auch zubilligte.
0: Ja, das klingt erstmal nach ziemlich viel Freiheit in der sonst so strengen DDR. Aber auch bei DT64 müssen sich die Journalistinnen an viele Regeln halten. Zum Beispiel dürfen bestimmte Wörter nicht erwähnt werden wie Glasnost, also Offenheit, das Schlagwort der Politik von Gorbatschow. Kritik an der DDR ist natürlich auch nicht gern gesehen bzw. verboten. Heute würde man sagen Zensur. Das war einem aber damals gar nicht so bewusst, erinnert sich Carsten Möbius.
1: In dieser Phase war es bei mir auch so, ob man mir das glaubt oder nicht, ich wusste nicht, woran es liegt. War es das System, war es das Radio oder war ich einfach nur zu blöd, die Dinge umzusetzen? Nicht, weil sie mir zuwiderliefen, sondern weil ich dachte, ach na ja, irgendwie findest du nicht dazu, kriegst es nicht hin, bist du nicht professionell genug. Ich habe das gar nicht so sehr als politischen Prozess gesehen, als den ich ihn jetzt sehe. Ja, und das war echt schwierig.
0: So wie Carsten Möbius geht es damals vielen. Denn sich politisch zu äußern oder sich nicht an die Regeln zu halten, das ist riskant.
1: Und da gab es dann richtig auch personelle Konsequenzen. Die gingen dann vom Sender. Wir haben gehofft, dass sie kein Berufsverbot bekommen, dass sie nicht rausgeschmissen werden.
0: Wer also seinen Job behalten will, ja, der spielt mit und behält seine persönlichen Ansichten lieber für sich. Aber was damals eigentlich wirklich los war, das fällt den meisten erst danach auf, erzählt Jörg Wagner.
2: Man muss natürlich sagen, DT64 hat auch Propaganda gemacht. Das ist ja nicht so, dass das nur von 1964 bis 1989 ein toller Sender war. Da ist auch viel Grütze gesendet worden. Das war Propaganda. Aber trotzdem hatte es innerhalb dieser Zeit bis 1964 zurück immer wieder rebellische und auch interessante Momente gegeben.
0: Einer dieser Momente ist im Oktober 1989. Hier in Leipzig gehen hunderttausende Menschen jeden Montag auf die Straße. Sie protestieren gegen das DDR-Regime und für die Freiheit. Ja, und vor Ort sind auch ReporterInnen von DT64. Die berichten nämlich über die Demos und damit auch indirekt über Kritik an der DDR. Die Berichterstattung über die Montagsdemos ist sozusagen der Beginn eines neuen Abschnitts für den Sender. Offiziell wird der dann aber erst am 18. Oktober eingeläutet.
3: Mitte Oktober 1989 wird Erich Honecker der Rücktritt als Generalsekretär der Sozialistischen Einheitspartei, kurz SED, nahegelegt. Das heißt, er wurde quasi gefeuert. Am 18. Oktober wird Egon Krenz sein Nachfolger und bringt viele Änderungen mit sich. Krenz verwendet als erster SED-Politiker den Wendebegriff. Unter ihm wird im November desselben Jahres noch die Mauer fallen.
0: Egon Krenz ist jetzt also der Mann an der Macht. Und der macht vieles anders als seine Vorgänger. Das bedeutete auch einen Umbruch für die Medienbranche, erinnert sich Jörg Wagner.
2: Ein Kollege, der von uns da war, fragte dann anschließend Egon Krenz. Er kannte ihn persönlich, dadurch, dass Egon Krenz früher mal der Chef der FDJ war. Und er sagte, sag mal Egon, was sollen wir denn davon jetzt senden oder was dürfen wir denn senden? Und er guckte ganz irritiert und sagte, weil er ja wusste, dass bis dahin nicht über die Republiksflucht berichtet wurde, auf Weisung der SED, ihr dürft alles senden.
0: Alles senden. Ja, und das hat DT64 dann auch gemacht. Besonders ist das nicht nur für die JournalistInnen, sondern auch für alle HörerInnen.
2: Schlagartig konnten wir alles machen und es war, als hätte man sich zu enge Schuhe ausgezogen und würde barfuß über eine Wiese laufen. Und wir waren sowas von entfesselt, kreativ. Wir haben verschiedene Formate ausprobiert. Das war ungewohnt und jetzt kommt es. Die Hörerinnen und Hörer haben uns plötzlich als Freunde auf Augenhöhe akzeptiert und uns Probleme anvertraut, für die wir eigentlich psychisch gar nicht vorbereitet waren.
0: Und am 9. November 1989, da geht's dann erst so richtig los. Durch den Mauerfall ist plötzlich alles möglich im Journalismus. Carsten Möbius erinnert sich noch gut an die ersten Momente der Freiheit.
1: Wir haben von Anfang an gewusst, hier fängt eine Zeit an oder das ist eine Zeit, die wird es so nie wieder geben. Sowas werden wir nie wieder erleben. Und es ist tatsächlich so. Das war wirklich total verrückt. Das, was wir gemacht haben, kam wirklich aus uns selbst. Wir mussten gar keine Themen suchen. Die Themen lagen auf der Straße. Das war à la Bonheur. Das war großartig. Das war vom Feinsten, oberstes Regal. Die Ketten waren weg. Die Fesseln waren weg. Und es ist aus meiner Sicht, naja, ist das komplett eskaliert. Wir haben gemacht, was wir wollten. Es war großartig.
0: Diese neue Art, Radio zu machen, die öffnet unzählige Türen. Und die Journalistinnen bei DT64, die genießen ihre neu gewonnene Freiheit in vollen Zügen und probieren sich aus. Da gibt es am 1. April zum Beispiel die längste Hitparade der Welt, Top 2000D. Ganze 9 Tage lang sendet DT64 unter dem Motto Power from the East Side die besten 2000 Songs. Zur Nummer 1 wird Nothing Compares to You von Sinead O'Connor. Aber neben dem kreativen Ausleben muss der Sender dann auch plötzlich gesellschaftliche Verantwortung übernehmen.
2: Wir spürten plötzlich sowas wie einen Druck, wie eine Verantwortung. Da waren wir natürlich logischerweise nicht darauf vorbereitet, dass wir plötzlich eine ganz wichtige Funktion hatten im sogenannten Organisieren des gesellschaftlichen Dialogs. Und wir stellten quasi Öffentlichkeit her und waren sowas wie Moderatoren im eigentlichen Wortsinne, nämlich, dass wir den Druck aus dem gesellschaftlichen Diskurs rausnahmen und es schafften, diesen Diskurs im Radio zu strukturieren und auch auf eine sachliche Ebene zu halten.
0: Und die HörerInnen, die sind begeistert. Sie wollen jetzt nicht nur Radio hören, sondern auch hinter die Kulissen blicken. Für Jörg Wagner war das eine ganz besondere Verbindung.
2: Und in dieser Zeit merken wir, dass wir eine riesengroße Familie sind. Also dass die Hörer, die besuchten uns teilweise im Studio, brachten uns Kuchen und Getränke und guckten zu, wie wir Radio machen.
0: Doch diese Harmonie, die hält nicht lange. Am 7. September 1990, da läuft auf der Frequenz von DT64 nämlich plötzlich das hier.
4: Weiterhin die drei swingenden Wellen von RIAS.
3: RIAS. Das heißt Rundfunk im amerikanischen Sektor. Den Sender gibt es seit 1946, also seit Ende des Zweiten Weltkriegs. Gegründet wurde RIAS von den USA, um als eine der Siegermächte Radio in Deutschland zu senden. Das Programm umfasst politische Berichterstattung und Magazinsendungen. Mit der Gründung der DDR 1949 wird RIAS im Osten Deutschlands jedoch unerwünscht. Der Sender wird als amerikanische Propaganda verboten. Legal hören darf man RIAS also nur noch in Westdeutschland, in der BRD.
0: Das hören die HörerInnen von DT64 also nun. Und ihnen gefällt es überhaupt nicht. Und was machen sie? Naja, sie protestieren, gehen auf die Straße, fordern ihre Sendefrequenz zurück. Ihr Plan geht auf. Gleich am nächsten Tag heißt es wieder: Bei DT64 ist also gerade ganz schön viel los. Dabei bleibt eine Sache aber unsicher. Wie soll es jetzt mit dem Sender weitergehen? Es gibt da nämlich ein kleines Problem. Naja, eher ein ziemlich großes Problem.
3: Am 29. September 1990 tritt der Einigungsstaatsvertrag in Kraft. In diesem Vertrag stehen alle Dinge, auf die sich die ehemalige DDR und die BRD festgelegt haben. Das Ziel des Vertrags ist es, Deutschland auch rechtlich zu vereinen. Da steht dann zum Beispiel drin, dass sich im Gebiet der DDR auch Bundesländer wie im Westen formen sollen. Auch Teil des Vertrags? Artikel 36. Das ist das Rundfunküberleitungsgesetz. Und darin steht unter anderem, dass alle Sender der DDR entweder bis Ende des Jahres Teil einer öffentlich-rechtlichen Medienanstalt sein müssen oder zu Privatsendern werden.
0: Und wie sehr das Rundfunküberleitungsgesetz die Medien der ehemaligen DDR beeinflusst hat, das sieht man ganz deutlich an DT64. Denn auch das Jugendradio muss sich entweder einer Medienanstalt anschließen oder es darf nicht mehr senden.
2: Hatte man uns das so erklärt, dass man uns retten will? Und die Rettung besteht nicht darin, DT64 weiter zu betreiben, sondern dass wir uns der föderalen BRD im Osten anpassen sollen.
0: Jörg Wagner und seine Kolleginnen sind ganz schön frustriert. Nach der Wiedervereinigung im Oktober 1990 sind die neuen Bundesländer gerade noch in der Gründungsphase. Das heißt, es gibt noch keine wirklichen Landesrundfunkanstalten, an die sich DT64 anschließen könnte. Bis der MDR ein halbes Jahr später hier in Leipzig gegründet wird. Aber DT64 hat er nicht auf dem Schirm. Die Journalistinnen von DT64 wissen, was das jetzt für sie bedeutet. Am 31. Dezember 1991 ist Schluss.
1: Das war so ein bisschen ein Gefühl von Ausgeliefertsein. Naja, das ist jetzt so. Und andererseits zu sagen, das darf doch aber nicht wahr sein. Das war schon schwierig. Das war eine Mischung aus großer Enttäuschung, aus schicksalhafter Empfindung und aus Trotz und Widerstand. War alles dabei.
0: Aber nicht nur Carsten Möbius und die anderen Journalistinnen sind enttäuscht. Im ganzen Sendegebiet von DT64 gehen Menschen auf die Straße. Sie wollen, dass DT64 weitersenden darf. Und auch hier in Leipzig gibt es Protestaktionen. HörerInnen sammeln Unterschriften für eine Petition gegen die Abschaltung, demonstrieren und fordern den Erhalt des Senders. Wie sehr DT64 die Leute damals bewegte, das erstaunt Carsten Möbius und Jörg Wagner auch heute noch.
1: Ich habe damals gespürt, dass ich tatsächlich Teil einer historischen Etappe bin. Auch eines, so einer historischen Institution, DT64, die nicht einfach so verschwinden wird, auch in den Köpfen der Leute nicht. Und ich fand es extrem bemerkenswert, dass ich Leute, weil ich sowas in der Regel gar nicht gemacht hätte für einen Radiosender, dass die auf die Straße gegangen sind, dass sie sich angekettet haben, dass die haben Hungerstreiks veranstaltet. Das fand ich extrem bemerkenswert. Die kamen auf den Sender, brachten Kaffee und Kuchen mit, was zu essen mit und Pizza und was weiß ich. Das war echt, echt verrückt. Und wenn man gesagt hat, was macht ihr denn hier, warum macht ihr das? Dann sagt die, ihr, ihr,

0: Bundestag lehnt den Antrag aber schließlich ab. Die Frequenzen sollen bis Ende des Jahres an den MDR abgegeben werden. Ein Grund zur Hoffnung gibt es aber trotzdem, denn der MDR ist damit einverstanden, DT64 noch ein weiteres halbes Jahr auf der gewohnten Frequenz senden zu lassen. Sie wissen, wie viel das Radio der Jugend bedeutet. Dieser Kompromiss von einem halben Jahr mehr Sendezeit, der reicht den Journalistinnen und HörerInnen von DT64 aber nicht. Sie wollen, dass der Sender langfristig senden darf. Deswegen lassen sie sich besondere Aktionen einfallen, um auf sich aufmerksam zu machen. Und dabei werden sie auch von Prominenten unterstützt. Am 25. Januar 1992, da startet am Leipziger Hauptbahnhof ein Zug. Und der wird in die Geschichte als Sonderzug nach Pankow eingehen. Entschuldigen Sie, ist das der Sonderzug nach Pankow? Mit an Bord das Team von DT64, seine HörerInnen und Udo Lindenberg. Ich muss da was klären mit eurem Oberindianer. Ich bin ein Jodeltalent und will das Spiel mit einer Band. Aber warum ausgerechnet Udo Lindenberg? Naja, der hat 1983 einen gleichnamigen Song geschrieben. Darin kritisiert er die DDR-Regierung dafür, dass er nicht in der DDR auftreten darf. Der Leipziger Hauptbahnhof ist am 25. Januar also nicht nur voll mit DT64-UnterstützerInnen, sondern auch mit vielen PressevertreterInnen und Udo Lindenberg-Fans. Gemeinsam fahren sie nach Ost-Berlin zu einem Rockmarathon, einem Benefizkonzert für DT64. Aber trotzdem ändern diese ganzen Bemühungen die Meinung vom MDR nicht. Ende Juni 1992, da ist dann wirklich Schluss mit der UKW-Ausstrahlung.
1: DT64, 30. Juni 1992, der letzte Tag von DT64 auf Ultra-Kurzwelle. Die letzten 10 Minuten sind angebrochen.
0: In Deutschland kann man DT64 jetzt also nicht mehr empfangen. Der Sender sendet aber trotzdem weiter und er fordert seine HörerInnen dazu auf, zu schreiben, wo man DT64 noch empfangen kann. Zu den Ländern gehören unter anderem Irland, Ungarn und Schweden. Deutsche HörerInnen gehen zu der Zeit weiterhin auf die Straße und fordern neue Sendefrequenzen für DT64. Aber ohne Erfolg. Am 1. März 1993 sendet der MDR das Jugendradio wieder. Aber dieses Mal unter einem neuen Namen und mit neuen Regeln. MDR Sputnik soll nun das frühere DT64 ersetzen. Der MDR gibt den ehemaligen Redakteurinnen auch die Möglichkeit, weiterhin Teil der Redaktion zu sein, aber nicht alle wollen das. Zu ihnen gehört auch Jörg Wagner.
2: Es war plötzlich, als hätte man wieder Schuhe an und würde nicht mehr barfuß über den Rasen laufen, auch wenn die Schuhe bequemer waren. Aber letzten Endes war das Ziel, DT64 zu domestizieren, würde ich sagen. Also das rebellische Element rauszukämmen und brav zu machen. So habe ich das damals empfunden. Wir hatten zwar trotzdem irgendwie noch das Gefühl, alles machen zu können, was wir wollten, aber es waren ganz klare Ansagen.
0: Er verlässt den öffentlich-rechtlichen Rundfunk und wird freier Journalist. Andere bleiben und die meisten davon wechseln aber in neue Redaktionen. So auch Carsten Möbius. Ihn zieht es zu MDR Info, einem Nachrichtensender. Er erinnert sich noch sehr gut daran, wie mit dem Wechsel zum MDR die RedakteurInnen aus dem Osten den Journalismus nochmal ganz neu lernen mussten.
3: Das Handwerk haben wir alle super, super verstanden. Also alle, die diesen Journalismus in der DDR studiert haben, waren gute Radiomacher, was das Medium betraf. Was diese gesellschaftlichen Rahmenbedingungen betraf, was die journalistischen Standards inhaltlicher Seite betraf, da mussten wir eine Menge dazu lernen. Wir kannten die gar nicht, nicht wirklich. Diese Art, objektiv zu sein, mehrere Facetten in einem Beitrag, mehrere Meinungen wiederzuspiegeln. Wir haben einfach unserem Affen Zucker gegeben. Ja? Wenn jetzt jemand das hören würde, wenn jemand mir so ein Skript bringen würde, würde ich sagen, komm zurück, du, das ist ja nicht dein Radio, du machst Radio für die Menschen da draußen.
0: Für die, die den Sender verlassen, kommen neue nach, nämlich aus dem Westen.
3: Das war wie so eine Legende, wie so ein Magnet. Und diese Kollegen haben dann auch ihren Platz hier im Mitteldeutschen Rundfunk oder beim RBB gefunden. Weil DT64 eben so eine reizvolle Insel war.
0: Ja, und als

0: Sputnik sendet das Jugendradio bis heute noch aus einem neuen Studio in Halle an der Saale.
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0: Nach fast 30 Jahren endet also die Geschichte von DT64. Mit vielen Auf und Abs, dem ein oder anderen Skandal und viel Leidenschaft fürs Radio hat der Sender nicht nur einen Abschnitt der deutschen Geschichte geprägt, sondern auch vor allem die Menschen hier in Leipzig und im Rest der DDR. Dass DT64 nicht in Vergessenheit gerät, dafür sorgen ehemalige Redaktionsmitglieder, wie zum Beispiel Jörg Wagner. Durch Internetblogs, YouTube-Videos oder Dokumentationen, aber auch CDs und Bücher sollen die Erinnerungen für die Zukunft festgehalten werden.
2: Ich will einfach das Radio vom Vergessen bewahren. Ich würde es ganz gerne nochmal durchleben, aus einem einzigen Grund, ich würde da noch mehr dokumentieren. Ich bin damals mit einer Hi8-Videokamera rumgelaufen, habe nur zu, für mich, logischen Ereignissen gefilmt, also auch der letzte UKW-Tag von DT64 ist von mir mit einer Videokamera festgehalten worden. Das würde ich heute viel professioneller angehen.
0: Und auch Carsten Möbius blickt positiv auf die Zeit. Wieder zurückhaben möchte er sie dann aber doch lieber nicht.
3: Ich glaube, dass es wichtig und notwendig war, die DDR-Wellen abzuschalten in einer neuen Zeit. Dazu gehörte auch DT64. Die Geschichte war einfach so. Ich fand es gut, dass eine neue Zeit begonnen hat. Das merkten wir. Das braucht auch einen gewissen Umbruch.
0: Ja, und durch diesen Umbruch hat sich damals nicht nur für DT64, sondern für alle JournalistInnen der DDR einiges geändert. Und damit auch für den einstigen Journalismusstandort Leipzig. Mit dem MDR-Hauptsitz bleibt Leipzig aber weiterhin eine Anlaufstelle für die ehemaligen DT64-RedakteurInnen und für NachwuchsjournalistInnen. Und damit sind wir schon am Ende dieser Folge angekommen. Redaktionell verantwortlich für diese Folge waren Emma Gramel und Anne Römer. Besonderer Dank geht an unsere Interviewpartner Carsten Möbius und Jörg Wagner. Dieser hat uns auch DT64 Archivmaterial zur Verfügung gestellt. Vielen Dank an dieser Stelle. Mein Name ist Emma Gramel. Schön, dass ihr dabei wart.
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1: Heute mit Cosimo Spangler am Mikrofon. Und wir schnacken gar nicht lange, sondern starten gleich rein. Und zwar mit dem selbsternannten Worst Girl in America. Ich rede natürlich von Slater. Und die kann gerade einfach nicht aufhören, Singles zu releasen. Deshalb hören wir jetzt ihren neuen Song Crank 2.

Slater mit Crank 2 und ihr hört natürlich den Tonleiter, das beste Musikmagazin auf der Welt. Heute mit mir am Mikrofon Cosimo Spangler und ich darf euch ganz herzlich zu dieser Sendung begrüßen. Und wir haben heute ziemlich viel vor, aber davon lassen wir uns nicht stressen. Passend zum Herbst, der zumindest hier in Leipzig schon an der Tür klopft, machen wir es uns heute gemütlich und lassen den Sommer nochmal Revue passieren, besonders was die Festival-Season angeht. Wir haben nämlich das Culture Connects Festival besucht, das diesen August das allererste Mal stattgefunden hat und uns gefragt, wie es denn um solche kleinen Festivals bestellt ist. Außerdem haben wir noch einen weiteren Blick in die Vergangenheit geworfen, allerdings ein bisschen weiter, 35 Jahre um genau zu sein. So lang ist es nämlich her, dass die Dire Straits ihr letztes Album rausgebracht haben. Was die britischen Rockstars damit für eine Legacy hinterlassen haben, das klären wir in gut 20 Minuten. Und natürlich darf bei einem Tonleiter auch das Album der Woche nicht fehlen. Das liefert heute eine Rapperin aus München, die uns die Typologie ihres Lebens präsentiert. Ja, was das zu bedeuten hat, das erfahrt ihr nach nur einem Song. Synthpop aus London. Wir hören jetzt erstmal noch die neue Single von Rachel Chinoriri und die heißt Make Believe.

0: Die Britin Rachel Chinoriri bringt im Oktober ihr zweites Studioalbum raus. I Think I Spoke Too Soon heißt das und soll die Story ihres Lebens in den letzten 5 Jahren erzählen. Einen kleinen Einblick haben wir schon mal bekommen mit der neuen Single Make Believe, gehört bei Mephisto 97.6.
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0: Und eine Lebensgeschichte erzählt auch unser Album der Woche, oder besser gesagt die Typologie eines Lebens. So heißt nämlich das neue Album der Münchner Rapperin Ebbo. Die kennt man vor allem für ihre Texte über Aktivismus, in denen sie sich oft mit Themen wie Rassismus und Geschlechterrollen auseinandersetzt. Und die fehlen auch auf dem neuen Album nicht. In ihrer neuen Typologie bietet uns Ebbo aber auch ganz persönliche Einblicke in ihr Leben. Und welche das sind, das weiß meine Kollegin Celestine Gosch. Hallo Celestine.
3: Hi Cosi.
0: Zu so einer Lebensgeschichte gehört ja ziemlich viel dazu. Von welchen Kapiteln ihres Lebens erzählt Ebbo denn eigentlich in ihrem neuen Album?
3: Ja, Ebbo erzählt in ihren neuen Songs von vielen unterschiedlichen Aspekten aus ihrem Leben. Es geht um Einsamkeit, falsche Freunde und aber auch um tragische Erfahrungen von und mit ihrer Familie. Aber neben den Schwierigkeiten, von denen sie so erzählt, finden auch ihre persönlichen Träume und Hoffnungen Platz auf ihrem Album. Im Song Neues Leben malt sie sich zum Beispiel ihre persönliche Traumwelt, in der es keine Angst und Sorgen mehr gibt.

0: kein Stress.
1: Wie schafft Ebbo es denn, diese private und verlässliche Seite auch mit der politischen Ebene zu verbinden, für die sie ja vor allem bekannt ist?
2: Ja, durch ihren Intro-Song Wasser stellt sie schon zu Beginn des Albums klar, dass für sie jedes Leben aus der gleichen Quelle entstammt. Sie vermittelt damit also quasi schon den moralischen Grundsatz, dass jeder Mensch gleich viel wert ist, indem sie sagt, dass jedes Leben so kostbar ist wie Wasser.
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2: Aber auch in den Songs, die darauf folgen, ist sie noch mal viel direkter in ihrer politischen Message. Im Song Arbeit zum Beispiel arbeitet sie die Migrationserfahrungen ihrer Eltern auf und rappt über Belastungen und fehlende Wertschätzung der Arbeit von Menschen mit Migrationshintergrund. Dabei solidarisiert sie sich klar mit der ArbeiterInnenklasse. Einen Schritt weiter geht sie aber noch mal, indem sie sogar Personen aus der Politik persönlich anspricht.
4: Solidarität mit der Arbeiterklasse und danke an alle, die ihre Arbeit hier machen, auch wenn sie dich dazu bringen, die Arbeit zu hassen. Und das hier geht straight am Merz, diesem Bastard. Baba war Müllmann, Mama bei der Post und zwischendurch hatten sie 10 andere Jobs.
2: Sie verknüpft in ihren Songs also eigene Erfahrungen und die Erfahrungen aus ihrem Umfeld mit einer klaren Kritik an System und Gesellschaft.
1: Also Einblicke in das eigene Leben und Kritik an der Gesellschaft. Findet man diesen Gegensatz denn auch musikalisch auf dem Album?
2: Ja, in ihrem gesamten Album spielt sie mit verschiedenen Rhythmen und Melodien. Durch die Atmosphäre, die sie in ihren Songs musikalisch erzeugt, lässt sie HörerInnen ihre Emotionen so richtig mitfühlen. Ein besonderes Beispiel dafür ist der Song Novoline, in dem es um die Glücksspielsucht von ihrem Vater geht.

0: der King, ja Hero, ja Mero, die Euphorie, ein neues Spiel, jetzt geht's um viel.
1: Ja, die Streichinstrumente, die da eingesetzt wurden, haben so eine Zärtlichkeit an sich, die die Zerbrechlichkeit eines süchtigen Menschen widerspiegelt. Auch vom Stil her baut sie ihren Song passend zum Inhalt nochmal musikalisch hin zu so einem richtig klassischen Höhepunkt auf.
2: Du klingst auf jeden Fall sehr begeistert. Es ist also genau diese Verbindung von Ebbos persönlichen Leben und ihrer Gesellschaftskritik, die das Album für dich so gut macht?
1: Ja, auf jeden Fall. Also insgesamt liefert Ebbo da wirklich ein künstlerisches Vollpaket mit persönlichen Einblicken, einer eindeutigen Gesellschaftskritik und dazu auch noch einer aufregenden musikalischen Vielfalt. Das Album ist also wirklich empfehlenswert für Menschen, die gerne in andere Lebensrealitäten blicken wollen und die nach so einer künstlerischen Tiefe in ihrer Musik suchen.
2: Sagt Musikredakteurin Celestine Gosch über Typologie eines Lebens von Ebbo, unserem Album der Woche. Und wir hören jetzt natürlich noch einen Song aus dem Album. Hier ist Ebbo mit Heval.

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0: Ebbo war das mit Heval und wir machen jetzt eine kleine Zeitreise.
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0: Und zwar in die späten 70er, da konnte die britische Rockband Dire Straits ihren ersten Hit feiern, ganz am Anfang ihrer Karriere.
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0: Ein absoluter Klassiker. Sultans of Swing ist bis heute wohl der größte Song der Band. Sie haben aber noch eine ganze Weile länger Musik gemacht, bis 1991 ihr letztes Studioalbum On Every Street erschienen ist. Das ist jetzt ziemlich genau 35 Jahre her und zu diesem Jubiläum hat Musikredakteurin Jolene Vulko das Album genauer unter die Lupe genommen, um herauszufinden, was On Every Street ausmacht.
3: An das vorherige Hitalbum Brothers in Arms konnte On Every Street zwar nie anschließen, aber trotzdem ist es ein Album, was MusikliebhaberInnen die Knie weich werden lässt. Das letzte Studioalbum der Dire Straits zeichnet sich nämlich durch die typische anspruchsvolle Gitarrenarbeit und lange balladenartige Songs aus. Der erste Song, Calling Elvis, ist ganze 6,5 Minuten lang und entstand aus einer Alltagssituation heraus. Der Kopf der Band, Mark Knopfler, unterhielt sich mit seinem Schwager. Dieser meinte, dass der Versuch, seine Schwester anzurufen, so wäre wie Elvis anzurufen. So schlecht sei sie zu erreichen. Diese kleine Aussage löste in Mark Knopfler die kreative Welle aus, mit der er den Song als Hommage an Elvis Presley schrieb.

0: Mit einem langen, instrumentalen Outro wird hier ein Ausblick gegeben, worauf man sich musikalisch im Laufe des Albums einstellen kann. Einschlägige Gitarrensolos. Der Song On Every Street, nach dem das Album benannt wurde, hat dagegen sehr komplexe Lyrics. Wie der Text zu interpretieren ist, weiß Knopfler selbst nicht so genau. Für ihn spricht der Song davon, Humor zu behalten, nicht zynisch zu werden und an Träumen festzuhalten. In einem Interview mit BBC Radio ermutigt er aber andere zu eigenen Interpretationen seiner Texte. Denn er findet es schön, wenn Lieder für jeden Menschen eine andere Bedeutung haben.
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0: Auf dem Album sind aber auch Songs, die etwas offensichtlicher preisgeben, worüber sie handeln. Schon der Titel My Parties verrät den Inhalt. Hier wird eine typische Hausparty von einem angeberischen und doch langweiligen Host beschrieben. Durch Bläser wird der Song zu einem Bluesrock, der zum Mitwippen einlädt.
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0: Etwas autobiografisch ist dann der Song Heavy Fuel. Hier geht es um den Alltag der Dire Straits während ihrer Live-Touren. Das typische Rockstar-Leben wird in den Strophen übertrieben dargestellt. Drogen, Partys und Frauen. Der Refrain, in dem es dann auf die Straße in Richtung des nächsten Konzerts geht, unterbricht dieses Leben immer wieder.

0: On Every Street ist nicht nur das letzte Studioalbum der Dire Straits, sondern auch ihre letzte Tour ist daraus entstanden. Sie umfasste insgesamt 229 Konzerte. Im Zuge derer waren sie über ein Jahr lang unterwegs. Nach dieser Tour entschlossen sie sich allerdings, das Projekt Dire Straits zu beenden. Sie hatten das Gefühl, nicht mehr dem Zeitgeist zu entsprechen. Ihr letztes Album zeigt aber eigentlich, wie zeitlos die Musik der Dire Straits ist. Denn On Every Street hat eine sehr entspannte Atmosphäre. Man hat oft das Gefühl, am Lagerfeuer zu sitzen und Geschichten übers Leben erzählt zu bekommen. Als letztes Album ist es ein gelungener Abschluss einer riesigen Karriere. Und wer auf anspruchsvolle Gitarrensounds steht, kommt hier voll auf seine Kosten.
1: Sagt Musikredakteurin Jolene Vulko zum 35-jährigen Jubiläum von On Every Street, dem letzten Album der Dire Straits. Den versprochenen Gitarrensounds können wir jetzt auch noch lauschen. Wir hören nämlich noch den Song Iron Hand in voller Länge.

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0: Erst gestern erschienen die neue Single von Joy Crooks und Denzel Curry, Painkiller war das. Und wenn ich schätzen müsste, wer für diesen Song die größte Inspiration war, ja, dann würde ich wahrscheinlich auf Amy Winehouse tippen. Aber so ganz genau lässt sich sowas in der Musikwelt immer nicht sagen. Dass Artists sich gegenseitig beeinflussen und inspirieren, das passiert ständig. Besonders im Fall unseres nächsten Künstlers. Der japanische Musiker Haruomi Hosono hat im Laufe seiner Karriere unzählige KünstlerInnen beeinflusst, ist aber selbst, zumindest in der westlichen Musikwelt, ziemlich unbekannt. Letzten Freitag hat er ein neues Album rausgebracht und wir nutzen das mal als Gelegenheit, um jetzt mal einen Blick auf Hosonos Karriere zu werfen. Dafür habe ich jetzt meinen Kollegen Johannes Kurz bei mir im Studio. Hallo Johannes.
1: Hallo Korsi.
0: Dann hol mich doch als Laie nochmal kurz ab. Wer ist denn Haruomi Hosono überhaupt?
1: Ja, das ist ein japanischer Musiker, der ist seit den 1960er Jahren aktiv. Und der hat eine lange Karriere als Solomusiker gehabt und als Teil der Band Yellow Magic Orchestra. Und was seinen Einfluss auf westliche Artists angeht, da muss man unbedingt sein Debütalbum Hosono House von 1973 nennen. Das ist immer noch eine Inspirationsquelle, über 50 Jahre nachdem es veröffentlicht wurde.

0: Also wenn ich das so anhöre, kann ich mir die Connections noch nicht ganz erschließen. Also klär mich doch mal auf. Welche Artists haben sich denn von diesem Album inspirieren lassen?
1: Ja, da gibt's viele. Da kann man zum einen Harry Styles nennen. Auf seinem Album Harry's House, das 2022 erschienen ist, hat er sich von Hosono inspirieren lassen. Unter anderem im Albumtitel Hosono House. Das ist die Inspiration für den Albumtitel Harry's House. Und auch musikalisch orientiert er sich an Hosono, nämlich an dessen City-Pop. Das ist ein Genre in Japan in den 70ern und 80ern entstanden. Und Hosono House ist eben eins der ersten City-Pop-Alben. Und ich finde, den Einfluss am deutlichsten hört man auf dem Track Grape Juice.

0: Genau, wen ich auch noch nennen will unbedingt, ist Mac DeMarco. Der hat nämlich letztes Jahr ein Cover von einem Song vom Hosono's Debütalbum released. Und das kommt nicht aus dem Nirgendwo, nämlich ist Hosono der Lieblingskünstler von Mac DeMarco. Und er eifert ihm in seiner eigenen Musik auch immer sehr nach.
1: Da ist Hosono's Funke also auf Harry Styles und Mac DeMarco übergesprungen, das hört man auf jeden Fall raus. Diese Einzelfälle jetzt mal ausgeschlossen, wo findet man Hosono's Einfluss denn sonst so in der Musikgeschichte?
0: Ja, da kann man sich das Yellow Magic Orchestra anschauen, also die Band, die Hosono 1978 mitgegründet hat. Die haben nämlich immer viel mit neuen Produktionstechniken und neuen Instrumenten rumexperimentiert. Zum Beispiel auf einem Album, das sie 1981 veröffentlicht haben, haben sie fast ausschließlich mit Samples gearbeitet. Und davon haben sich dann die Hip-Hop-Produzenten in den 80ern und 90ern inspirieren lassen, weil die haben ihre Beats dann auch aus Samples zusammengebaut. Und die Hip-Hop-Connection geht sogar noch weiter. Das Yellow Magic Orchestra hat zum ersten Mal die 808 Drum Machine benutzt. Und zwar auf dem Track 1000 Knives aus dem Jahr 1981. Und die 808 wurde danach super populär im Hip-Hop, aber auch im Techno und auf Pop-Songs.

0: Das ist ja alles jetzt schon ein gutes Weilchen her, aber wir haben es vorhin schon gehört, Hosono macht ja heute immer noch Musik, oder?
1: Ja, genau. Der hat letzten Freitag ein neues Album rausgebracht mit dem Titel Yours Sincerely. Auf dem arbeitet er mit ihm bekannten Sounds, aber baut auch neue Elemente ein. Und ich fände zum Beispiel super interessant die Vocal Production auf der Single Note of Mothership.

0: Ja, und würdest du sagen, dass auch vielleicht von diesen neuen Experimenten sich wieder andere Artists inspirieren lassen könnten?
1: Ja, das kann ich auf jeden Fall sehen. Er spielt ja dieses Jahr noch 2 Konzerte zusammen mit dem Indie-Musiker Toru Imoa. Und vielleicht hören wir ja auf dessen nächsten Release den Einfluss von Hosono. Da wäre er ja in der Geschichte nicht der Erste.
0: Sagt Musikredakteur Johannes zu Haruomi Hosonos Einflüssen in der Musikwelt. Und wir hören jetzt nochmal ins neue Album Yours Sincerely rein. Ihr hört Haruomi Hosono mit Rojura Walking Vibration.

Haruomi Hosono mit Rojiura. Das ist japanisch und bedeutet so viel wie Hintergasse. Von seinem neuen Album Yours Sincerely gehört hier beim Tonleiter. Es ist Mitte September, da neigt sich langsam aber sicher die Festivalsaison dem Ende zu. Es ist also Zeit, den vergangenen Sommer Revue passieren zu lassen und vielleicht auch schon mal einen Blick aufs nächste Jahr zu werfen. Während einige Festivals, wie zum Beispiel das Highfield, diesen Sommer zum letzten Mal stattgefunden haben, entstehen gerade auch neue Festivals, so zum Beispiel das Culture Connects Festival.

0: wurde das von Peace Harmony e.V., einer Jugendinitiative aus Leipzig. Das Ziel, dem Kultursterben entgegentreten. Aber um Kulturangebote für alle zugänglich zu machen, braucht es finanzielle Mittel. Dies stellt die jungen OrganisatorInnen vor Herausforderungen, erzählt Vorstandsvorsitzender Theo.
1: Wir haben natürlich gemerkt, wie hart es ist, auch dass wir uns nicht zwingend auf Unterstützung durch öffentliche Mittel verlassen können. Und ja, dass man mehr oder weniger auf sich allein gestellt ist. In der Szene wird sich auch gut unterstützt. Also wir haben Clubs und Einzelpersonen, aber auch in Leipzig, die uns unterstützen mit Technik und ja, anderen vielen helfenden Händen.
0: Im Vorhinein hätte der Verein bereits 4 Anträge bei der Stadt gestellt, um Fördermittel zu bekommen. Davon seien allerdings alle abgelehnt worden, erzählt Theo. Trotzdem standen auch größere Namen wie Hexer oder Remi FR auf dem Line-Up. Viele KünstlerInnen treten aber nicht aus finanziellen Beweggründen auf. So auch Angie, Mitglied der Band Skuro.
2: Ich bin heute dabei, weil meine Band hier heute spielt und weil es uns wichtig ist, kleine Kulturprojekte zu unterstützen. Es ist sehr klar in ihrem politischen Stance auch und ist daher, glaube ich, vor allem für junge Leute, die sich gerne rausbewegen wollen aus irgendwie konservativen Kreisen, besonders wichtig und steht daher auch ein bisschen alleine.
0: Ein Ort zu schaffen, an dem sich junge Menschen vernetzen können, ist auch ein Ziel des Culture Connects. Das begeistert auch die Festivalbesucherin Emma.
3: Ich finde es halt schön, dass viele noch unbekannte und jüngere Künstler oder weniger bekannte junge Künstler hier auftreten, dass hier so Workshops angeboten werden. Ich war noch nie auf einem wirklich größeren, aber das, was man halt davon mitbekommt, sind viele große Bands schon. Und da finde ich das hier einfach schöner, dass man mit jüngeren Leuten so zusammenkommt.
0: Von der gemeinschaftlichen Stimmung, die so ein kleines Festival bieten kann, berichtet auch Festivalbesucher Ramon.
4: Für wenig Geld kann man hier richtig geile Musik erleben, man kann mit richtig coolen Leuten connecten und das macht richtig Bock.
0: Das Festivalwochenende in Machern zeigt die Wichtigkeit erschwinglicher Kulturangebote für junge Menschen. Trotz fehlender Fördermittel bemühen sich Vereine wie Peace Harmony für den Erhalt genau dieser Angebote. Laut dem Verein soll das Festival nur der Start einer ganzen Projektreihe sein, um Jugendkultur in Sachsen zu stärken. Ob das Culture Connects Festival nächstes Jahr wieder stattfinden wird, bleibt noch offen.
5: Sagt Musikredakteurin Celestine Gosch zum Culture Connects Festival, das Ende August in Machern stattgefunden hat. Der Beitrag ist in Zusammenarbeit mit Helena Seitz und Lorenz Navrat entstanden.

0: Irin Nell Meskel war das mit ihrer neuen Single Hers und damit sind wir schon wieder fast am Ende unserer Sendung. Aber eine Sache habe ich für euch Musikfreaks da draußen noch und zwar unsere Veranstaltungstipps.
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0: Und die hat mir heute mein lieber Kollege Lukas Wernze mitgebracht. Hallo Lukas.
3: Ja moin Kusi.
0: Also du Lukas, ich habe richtig Bock am Wochenende irgendwas zu erleben. Am besten was Musikalisches. Kannst du mir da behilflich sein?
3: Da kann ich dir behilflich sein.
0: Das freut mich doch.
3: Ich habe dir ein paar Tipps mitgebracht. Wollen wir am Freitag starten?
0: Ja, das würde ich sagen, gehen wir chronologisch durch. Starten wir doch am Freitag.
3: Okay, ich habe dir eine ganz tolle Band mitgebracht mit dem wunderbaren Namen Herr Jemine.
0: Herr Jemine, okay, aber auch so ausgeschrieben mit Herr sozusagen? Oder?
3: Nee, Herr Je und dann quasi Mine so.
0: Okay, ja. Ist auch cool.
3: Es ist eine Band aus Leipzig. Also doppelt cool. Und die machen sephardische Musik aus feministischer Perspektive.
0: Okay, kann ich mir, also ich würde sagen, hören wir es doch einfach mal kurz an,
3: das
0: oder?
3: Das ist ein guter Plan.

0: Ja, ich würde sagen, da würde ich auf jeden Fall ordentlich mein Tanzbein schwingen am Freitag.
1: So, das hoffe ich doch. Also kurz zur Begrifflichkeit, also sephardisch ist ganz grob gesagt das Judentum, das seine kulturellen und sprachlichen Wurzeln auf der Iberischen Halbinsel hat.
0: Ah ja, gut zu wissen. Ich habe mich nämlich gerade schon gefragt, was das bedeuten könnte.
1: Ich habe die Fragezeichen schon in meinem Gesicht gesehen. Genau, also es werden jüdische Melodien aus dem Jemen, Marokko, aber auch dem gesamten Mittelmeerraum gespielt und auch eigene Kompositionen der Band. Mhm. Und genau, das Ganze ist in der Stadtbibliothek am Freitag.
0: Ah ja, am Freitag in der Stadtbibliothek. Um wie viel Uhr geht das denn los?
1: Geht um 17 Uhr los, anderthalb Stunden und das Beste ist, der Eintritt ist frei.
0: Ja, das ist doch ideal. Dann kann man sich Herr Jemine am Freitag in der Stadtbibliothek anschauen. Wenn ich am Freitag schon verplant bin, aber am Samstag so richtig Lust zum Feiern oder rausgehen habe, was hast du denn da für mich?
1: Und man will eher so musikalisch was ganz anderes machen?
0: Ja, das bitte auch.
1: Ja, dann machen wir Folgendes.

0: Also gegenteiliger könnte das fast nicht sein. Was haben wir denn gerade gehört?
1: Wir haben gerade Baby Taylor Band gehört.
0: Okay.
1: Die treten am Samstag mit der Band Gloom im Noch besser Leben auf.
0: Okay, also im NBL. Am Samstag um wie viel Uhr fängt das denn an?
1: Das ist um 20.30 Uhr fängt das an. Genau, und also es sind halt zwei Bands, die klingen ungefähr so.
0: Kann ich mir jetzt was drunter vorstellen auch, ja.
1: Und ich glaube, Noch besser Leben, die machen immer so ein bisschen irgendwas bis 10 Euro kostet ein Ticket normalerweise.
0: Ja.
1: So also richtig Infos findet man da nicht, aber am einen Tag
0: einfach
1: werden sie irgendwas sagen.
0: Und schauen, wie viel es kostet.
1: Ja.
0: Auf jeden Fall zwei Bands, mehr oder weniger zum Preis von einem. Das ist ja eigentlich ein super Schnupper.
1: Genau.
0: Also sollte man machen, genau. Am Samstag im Noch besser Leben, sagt mir nochmal die Uhrzeit.
1: Das um 20.30 Uhr.
0: 20.30 Uhr. Und dann zum Sonntag, zum Ausklingen vom Wochenende, einen letzten Tipp hast du noch für mich.
1: Genau. Sonntag ist der perfekte Tag für eine Stadtrundfahrt.
0: Auf jeden Fall.
1: Und ich habe ein bisschen gehofft, es ist eine musikalische Stadtrundfahrt, aber die Band heißt so.
0: Ah, ich verstehe.
1: Ja, ich war auch sehr irritiert.
0: Okay.
1: Und die ist jetzt wirklich wieder nochmal was anderes.
0: Okay.

0: Okay, also instrumental irgendwie jam-lastig, würde ich jetzt sagen.
1: Ja, genau. Also die NATO hat gerade so Jazz-Tage.
0: Ah ja, cool.
1: Und tatsächlich ist jetzt das Besondere, Stadtrundfahrt ist eher so aufgebaut wie so eine Rockband, klassisch mit Schlagzeug, E-Gitarre, E-Bass und Gesang. Ja. Aber die machen halt eher so Jazz.
0: Okay,
1: und
0: cool.
1: Ja, das also, Ganze ist in der NATO zu finden.
0: In der NATO am Sonntag um wie viel Uhr geht das los?
1: 19:30 ist Einlass und das Ganze kostet dann 5 bis 20 Euro.
0: Ja, so ein bisschen mal die Jazz-Tage in der NATO auschecken. Das würde ich sagen, hört sich nach einem tollen letzten Plan fürs Wochenende an. Vielen Dank, Lukas.
1: Gerne.
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Funk aus London. Ihr habt die Ibibio Sound Machine gehört mit dem Song Chopping Mountain. Das gleichnamige Album ist am Freitag rausgekommen. Und damit sind wir endgültig am Ende des heutigen Tonleiter angekommen. Aber bevor ich mein Mikro ausmache und abhaue, habe ich noch ein paar nette Worte. Ich bedanke mich bei Delia Ansel-Kurikana und Annika Günther für die Nachrichten und bei Laura Siebert, die die Sendung heute auf die Beine gestellt hat und die ganze tolle Musik rausgesucht hat. Außerdem geht ein herzliches Danke raus an Marcel Littek, der uns heute in der Technik betreut hat, und an euch, dass ihr wieder eingeschalten habt. Das war's auch schon von mir. Mein Name ist Cosimo Spangler und ich wünsche euch noch einen wundervollen Abend. Und einen allerletzten Song habe ich noch für euch dabei, Tinashe mit ihrer neuen Single Pillow Fight.

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1: Sorry, die Probe hat etwas länger gedauert.
2: Wieso? Was war denn los?
3: Es gab da einen Zwischenfall mit Mia und Matt und einem Hirtenstab im Hinterteil, also...
2: Ja, Aaron, du übertreibst doch.
1: Nicht wirklich.
4: Oh je, dann klingt das nach einem Fall fürs Krankenhaus.
2: Aber nicht für dich, Schatz. Du hast heute frei.
4: Das sagt der Richtige. Am Ende finden sich irgendwelche Leichenteile in der Schweinekoppel und das war's dann mit Weihnachten, weil du die Feiertage über vor dich hin ermittelst.
2: Gott bewahre.
4: Und Rahim, das ist für deine Eltern auch in Ordnung, dass wir dich zum Schweinehutwerfen mitnehmen?
1: Schon. Ich meine, man kommt den Schwein ja nicht zu nah, oder?
3: Alter, du warst echt noch nie zum Schweinehutwerfen in Nether Hogglestead?
1: Nee, was soll ich denn in so einem Kaff?
3: Meine Oma wohnt da.
1: Was es natürlich zur Weltstadt macht.
2: Jungs.
4: Um deine Frage zu beantworten, nein, man kommt den Schweinen nicht zu nahe. Zumindest nicht, wenn man es richtig anstellt.
2: Man soll den Hut ja über die Koppel werfen, nicht rein.
4: Genau.
1: Aber was das Ganze soll, habe ich trotzdem nicht so richtig verstanden.
2: Das macht dir keiner zum Vorwurf.
4: Also, die Tradition beruht angeblich darauf, dass irgendwann im 15. Jahrhundert der so und so vielte Lord Eddingworth an einem stürmischen Dezembertag durchs Dorf spazierte. Er soll ein ziemlich eitler Typ gewesen sein, der einen besonders ausgefallenen Hut trug. Und der wurde ihm von einer starken Böe vom Kopf geblasen und durchs halbe Dorf getrieben, bis er über eine Schweinekoppel schwebte und auf einer Vogelscheuche hängen blieb. Und seitdem bastelt man jeden Dezember in Nether Hogglestead schicke Hüte und wirft sie über die Schweinekoppel.
2: Und wer die Vogelscheuche trifft, gewinnt.
4: Und für den ausgefallensten Hut gibt es auch einen Preis.
3: Und ein Minzpalvettessen.
1: Ich sehe schon einiges los für so ein Kaffee.
4: Um Gottes Willen!
3: Dad, was war denn?
2: Priscilla, die kam in einem Affenzahn hier aus dem Wald rausgesprungen.
1: Dass die noch keiner über den Haufen gefahren hat.
3: Na, jetzt hätt's ja fast geklappt.
4: Alles gut bei euch? Nichts gebrochen?
2: Manchmal glaube ich, du bist ins Krankenhaus, Schatz.
4: Das nun auch wieder nicht. Da seid ihr ja. Mom.
2: Hallo, Barbara.
5: Aaron, bist du schon wieder gewachsen?
3: Ach, Grandma.
4: Ist er wirklich?
5: Und wer ist dein Freund hier?
3: Das ist Rahim.
1: Wir gehen in die gleiche Klasse.
4: Und er spielt dieses Jahr einen der Heiligen Drei Könige.
5: Tatsächlich? Na, ich bin gespannt.
4: Erstmal abwarten, ob das überhaupt was wird.
3: Dad, können wir schon mal zu den Schweinen? Das dauert doch wieder ewig, bis Grandma die Getränkestände abgeklappert hat.
2: Na klar. Um 18 Uhr treten die Brandstische Wassailers für der Kirche auf. Wir treffen uns einfach da.
3: Danke, Dad.
2: Dann bis dann.
1: Wie geil ist das denn?
3: Siehst du?
1: Aber jetzt haben wir ja gar keinen Hut, um mitzumachen.
3: Du kannst ja auch für 5 Pfund so einen Billo-Hut von dem Stand da drüben kaufen.
1: Alles klar, bin gleich wieder da.
6: Entschuldigung, hast du einen kleinen Jungen gesehen? Er ist ungefähr so groß und hat eine coole Mütze auf.
3: Nee, sorry.
6: Ach, wo ist er bloß hin? Jordi! Jordi! Jordi!
3: Das ging aber schnell.
1: Da ist Dave.
3: Raven Dave?
1: Dave, bitte komm.
3: Shit. Und Crab und Goyle hat er auch dabei.
1: Ja, wir müssen hier weg. Er hat mich immer noch auf den Kieger.
7: Nuvari!
1: Fuck.
7: Hier bleiben, du Memme.
3: Hier lang. Da kommt der Schwabo nicht so leicht durch.
1: So viel zum Schweinehut werfen.
3: Keine Sorge. Das geht noch bis heute Abend. In einer Stunde oder so geht das Minzpalvettessen los. Da kannst du einen drauf lassen, dass Dave da dabei ist.
1: Und was machen wir so lange?
3: Ich hätte da schon eine Idee. So, das ist doch gleich viel besser. Unser eigenes kleines Walddomizil.
1: Du, es sieht aber aus, als wäre jemand hier gewesen.
3: Hm?
1: Oder hast du letztens so viel Dreck gemacht?
3: Nee, ich war, glaube ich, das letzte Mal im Oktober hier. Du hast recht. Mein Playboy hat auch jemand unter den Bodenbrettern rausgezogen. Was?
1: Ich will nicht wissen, was du hier machst, wenn ich nicht dabei bin.
3: Ach komm schon, Rahim. Wenigstens hat wer auch immer hier oben war nichts mitgehen lassen. Willst du auch eine Kippe?
1: Nee, lass mal. Am Ende fackeln wir noch den Wald ab.
3: Ach, das Holz ist so feucht, da passiert nichts.
1: So, und jetzt?
3: Keine Ahnung. Chillen wir ein bisschen rum. Du kannst den Playboy...
1: Nein, danke.
3: Dann bring dir halt selber was mit, was weiß ich.
1: Alles nur wegen scheiß Dave Biddlecum. Der kann einem echt alles vermiesen.
3: Der gehört beim Schweinehutwerfen mit in die Koppel rein, wenn du mich fragst.
1: Weißt du, manchmal denke ich, es wäre echt nice, wenn man so für sich allein im Wald leben könnte. Niemand geht dir auf den Sack, die Luft riecht gut.
3: Man friert sich den Arsch ab.
1: Nicht, wenn man so eine geile Erdwohnung wie der Dachs aus der Wind in den Weiden hat.
3: Und wird von den Wildschweinen gefressen, wenn man nicht aufpasst.
1: Haha. Und was ist da mit Leuten wie Priscilla?
3: Die lebt in einer alten Jagdhütte. Ich war letztes Jahr mal drin, als sie die Krippenfiguren geklaut hat. Nicht gerade gemütlich. Aber ja, so ein Dachsbau wäre schon geil. Auf jeden Fall wärmer als diese feuchte Bretterbude hier.
1: Naja, und? Wie viel Zeit müssen wir denn noch vergeuden, bis Dave nicht mehr da ist?
3: Dauert schon noch. Aber wir könnten einen anderen Rückweg nehmen, dann sind wir ein bisschen länger unterwegs.
1: Klingt besser, als hier zu vermodern.
3: Na gut, dann...
1: Aaron, ein bisschen länger ist ja okay, aber weißt du noch, wo wir sind?
3: Ja, da hinten kommt der Fluss, den laufen wir dann entlang bis zu einer Brücke und dann laufen wir die Straße entlang, auf der wir vorhin hergefahren sind.
1: Oh. Hörst du das?
3: Klingt, als würde jemand
1: im Fluss baden.
3: Nicht bei der Kälte.
1: Oh.
3: Sind das Patrick und Toby?
1: Keine Ahnung, wer Toby ist, aber... Das ist definitiv Patrick.
3: Du Glückspilz. Komm, wir sollten, bevor sie uns noch sehen... Raheem. Komm jetzt.
1: Du gönnst dem aber auch gar nichts. So, aber jetzt müssten wir doch wirklich bald mal da sein, oder?
3: Ja, der Fluss macht nochmal eine leichte Biegung und dann sind wir an der Brücke.
1: Gott, das klingt ja wie ein Kind.
3: Hier ist was los heute. Warte mal.
6: Mama, wo bist du?
1: Hallo, du suchst deine Mama?
6: Hat ihr meine Mama sehen?
3: Ja.
1: Haben wir?
3: Nein, da wolltest du gerade zu den Hüten.
6: Meine Mama bei die Schweine. Aber da es so laut ist und Schwein ganz böse drunst. Und Leute auch.
1: Ich verstehe dich. Wie heißt du denn?
6: Jordi.
1: Jordi. Ich bin Raheem und das ist Aaron. Weißt du was? Wir wollen auch zu den Schweinen zurück. Und da finden wir deine Mama ganz bestimmt.
6: Ja, ich will zu meiner Mama.
1: Ja, da gehen wir jetzt zusammen hin.
6: Und die komische Tante auch mit Tom?
1: Komische Tante?
3: Meint er Priscilla?
6: Ja.
3: Jesus, wo kommt die denn her?
6: Nicht so laut, nicht so laut. Oder wollt ihr etwa, dass Bigfoot uns findet?
1: Bigfoot?
6: Ich hab ihn gesehen. Wenn er uns findet, wird er uns alle fressen.
8: Wer uns frisst?
1: Spinnst du? Du kannst doch nicht...
3: Priscilla, wo willst du diesen Bigfoot denn gesehen haben?
6: Na, vorhin am Fluss oben. Ist er durch das Wasser gewartet und am Ufer lagen Klamotten rum. Da hat er bestimmt jemanden gefressen. Ich wollte schon die Klamotten mitnehmen, habe mich dann aber nicht so weit rangetraut.
3: Priscilla, das war Patrick.
6: Bigfoot hat Patrick gefressen?
3: Patrick ist der Bigfoot.
6: Oh, aber er war so groß und haarig und...
3: Ja, Patrick halt.
6: Aber der hat doch sonst Sachen an...
3: Ja, und heute... Eben nicht. Also, keine Ahnung, frag mich nicht, was er da gemacht hat, aber das war definitiv Patrick. Und Toby war auch dabei.
6: Echt?
3: Ja, echt. Aber wir müssen jetzt wirklich zurück. Ich kann mir vorstellen, dem Kleinen ist mittlerweile ziemlich kalt und seine Mom macht sich bestimmt große Sorgen.
6: Oh, ja, natürlich.
3: Also dann...
6: Moment, ich will dem Kleinen noch was schenken.
3: Hä?
6: Letztes Weihnachten habt ihr mir doch gesagt, ich darf nicht einfach so Babys mitnehmen. Aber wenn ich irgendwo eins finde, habe ich immer einen Schal dabei, damit es nicht friert.
3: Das ist lieb. Danke, Priscilla.
6: Lebt wohl, ihr Kreuzfahrer.
1: Und was macht sie jetzt? Stark's einfach weiter durch den Wald?
3: Besser wär's, ehe sie wieder jemandem vors Auto springt. Hey, Jordi, guck mal, da vorne kommt die Brücke. Das heißt, wir sind bald bei den Schweinen und bei deiner Mama.
1: Geh mal ein bisschen an den Rand, da kommt dein Auto.
3: Hey, das ist Sergeant Evolvo.
7: Aaron!
3: Hey, Cornelius.
7: Ach, was für ein Zufall. Das ist doch Jordi, oder?
1: Ja.
6: Hallo.
7: Oh, preiset den Herrn. Dein Dad hat aus Nether Hogglestead an die Zentrale gemeldet, dass eine Frau ihren kleinen Sohn nicht finden kann und da bin ich. Also, eigentlich habe ich gar keinen Dienst, aber Tante Precious ist zu Besuch. Und sie und mein Dad zusammen unter einem Dach, das ist die Hölle.
1: Ja, dann sollten wir vielleicht...
7: Ach, ja, natürlich. Steigt ein, steigt ein.
6: Jordi! Oh mein Gott, wo warst du nur? Mama!
1: Wir haben ihn im Wald gefunden.
6: Im Wald? Jordi, was machst du denn? Du darfst nie, nie wieder weglaufen. Hörst du mich?
8: Ja, Mama. Tut mir leid.
6: Ach komm, mein Lieber. Jungs, ich danke. Einfach danke.
5: Ich sollte euch wahrscheinlich nicht fragen, warum ihr im Wald wart.
3: Naja, wir haben Dave beim Schweinhutwerfen gesehen und hatten da echt keinen Bock drauf.
2: Aber wie habt ihr denn... Also ich bin heilfroh, dass ihr den Jungen gefunden habt, aber wie seid ihr denn ausgerechnet dahin?
1: Es war schon irgendwie eine kleine Odyssee. Die Dinge, die wir in diesem Wald gesehen haben.
3: Hörst du die haarigen Sirenen singen?
1: Aaron!
9: Hey, no worry!
1: Dave, wie?
9: Wusste ich doch, dass ich dein Affengesicht vorhin gesehen habe.
10: Wie oft habe ich euch gesagt, es wird nicht auf das Gatter geklettert?
11: Bitte, das muss jemand fotografieren.
5: Meine Güte, wenn das mal kein Fall fürs
2: Krankenhaus. Rebecca, freier Tag.
5: Ja, ja. Und wie war das vorhin, als du bei der Direktion angerufen hast?
2: Da war mehr Gefahr im Verzug, als wenn ein besoffener Jugendlicher im Schweinegatter landet, meine ich.
5: Aber...
2: Die haben hier nicht umsonst Sanitäter. Da, siehst du?
5: Thema besoffen. Will noch jemand etwas Glühmost oder muss ich der Erfrischung allein die Stirn bieten? Sergeant Avolovo?
7: Ja, gern, danke.
5: Aaron? Rahim? Ich sag Conway und Rebecca, dass es Kinderpunsch ist, okay?
3: Danke, Grandma.
1: Für mich bitte wirklich Kinderpunsch.
5: Ach, die Jugend von heute.
1: Ich muss meine Meinung revidieren. Ein Dorf, in dem coole Omas wohnen und Dave Biddlekamm unter die Schweine geht, kann kein Kaff sein.
5: Oh, darüber sollte ich nicht lachen.
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0: Da wurde ja mal ordentlich Sitzmöbel mitgebracht, ne?
1: Ja.
0: Aber Hallöchen.
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0: Ich denke schon.
1: Ja.
0: Also ja.
1: Ja.

0: Ich hab meinen besten Freund umgebracht.
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2: Gedanken einer sterbenden Ratte. Auf einer sandig-steinigen Fläche, etwa in der Mitte des Dorfplatzes, lag eine kleine Ratte. Die grellgelbe Sommersonne brannte unbarmherzig auf sie hinab und der Boden wurde, wie oft an solchen Tagen, zu einem schweißtreibenden Schmelztiegel. Sie spürte, dass sie nicht mehr lange leben würde. Das war ihr schon vorher klar gewesen. Bevor sie an diesem Morgen aufgewacht war, bevor sie sich in den Küchenabfällen des nahen Wirtshauses etwas zu fressen gesucht hatte, bevor der räudige Old John mit dem schmutzigen und zerrupften Fell gleich einer Chimäre aus dem Gebüsch gejagt kam und seine alten Krallen tief im Körper der kleinen Ratte versenkt hatte. Es war ihre Schuld gewesen. Das wusste sie. Sie war unvorsichtig aufs freie Feld hinausgerannt, naiv auf ihre flinken Beine vertrauend. Nicht flink genug. Dumm. Im Stillen verfluchte sie ihre kleinen dürren Schenkel, die bei der einen Aufgabe versagt hatten, die ihnen zugedacht worden war. Nicht, dass es jetzt noch einen Unterschied machen würde. Dank Old John waren sie wie der Rest ihres kleinen, fellbedeckten Körpers jetzt sowieso hinüber. Er hatte in der warmen, arglistig freundlichen Sonne ein wenig mit ihr gespielt und dann das Interesse verloren. Vermutlich war es ihm zu heiß geworden und er hatte sich in den kühlen Schatten der Bäume verkrochen, um die kommende Hitze möglichst zu verschlafen. Die kleine Ratte war mitten auf dem Platz liegen geblieben. Sie lag auf der Seite, das Fell zerfetzt und mit einer grässlichen, wie ein aufgeplatzter Stoffsack klaffenden Wunde an ihrem Bauch. Sie blutete stark. Tödlich stark. In dem gelben, groben Sandboden unter ihr breitete sich langsam eine kleine rote Pfütze aus. Schmerzen spürte sie aber keine. Ihr Körper zuckte lediglich in unregelmäßigen Abständen wieder und wieder zusammen, ohne dass sie Kontrolle darüber gewinnen konnte. Verschiedene Leute liefen über den Platz. Dorfbewohner,

kurzem jedenfalls. Mit einem Mal war die kleine Ratte aus ihrer Welt genommen worden. Trotz ihres eingeschränkten Verständnisses dieser Welt und ihrer geringen Fähigkeit zur Reflexion über ihre Umwelt, war diese Erkenntnis als garstiger dunkler Funken in den Tiefen ihres geringen Verstandes entstanden und nagte an ihr. Sie nagte an ihr, mehr als ihre Wunden oder ihre Angst oder die Hitze. Sie war aus dem Kreislauf des Lebens herausgerissen worden. Nichts weiter mehr nun als ein totes Stück Fleisch auf dem Boden. Unwert, noch von den Lebenden wahrgenommen zu werden. Unwert, auch nur die geringste Reaktion hervorzurufen. Unwert, unwert, unwert. Für keinen von Interesse, als den jungen, prominenten Stern, dessen Strahlen aus weiter Ferne auf die Meere, wie auf die Berge und auf die Menschen, wie auf die Tiere scheinen. Eine zweifelhafte Gnade, die das Leben sowohl schenkt, als auch die sichere Quelle der unwiderruflichen Vernichtung desselbigen sein wird. Unnachgiebig und vulgär streichelten die starrenden Fühler unsichtbar über das schwindende kleine Ding. Die Sonne würde bald ihren Höhepunkt erreicht haben, folgerte die Ratte zu ihrer eigenen Überraschung. Der Verlauf des großen Lichtes war ihr vorher nie so bewusst gewesen. Es hatte hell und dunkel gegeben. Das war alles. Doch nun strömten durch die stotternden und bittersüß dahinschmelzenden Gedanken der kleinen Ratte Bilder von der Erde und der Sonne und der unwahrscheinlich großen Entfernung zwischen ihnen. Und sie? Sie war nur eine sterbende Ratte auf einem kleinen Fleck, auf einem mickrigen Platz, in einem winzigen Dorf, auf einem unbedeutenden Stein, inmitten einer unendlichen Leere. Still und schwer atmend lag sie da. Wieso? Wieso kamen ihr all diese Erkenntnisse? Wieso jetzt, wo sie an der Schwelle des ewigen Vergessens balancierte und ihr Fall schon längst entschieden war? Sie fragte sich, ob die anderen Tiere es verstanden. Waren sich die Vögel in den Bäumen des unausweichlichen Endes bewusst? Konnte Old John, der sich müde in seinem Schattenplatz räkelte, die furchtbare Unendlichkeit des Universums begreifen? Verstanden die überlegenen und in jeder Hinsicht brillantesten Riesen etwas von der Bedeutungslosigkeit des Lebens? Nein, das konnte sie sich nicht vorstellen. Sie merkte auf, einer der Menschen war bei ihr stehen geblieben. Er unterschied sich von den bisherigen, denn er war deutlich kleiner. So viel konnte die Ratte erkennen. Sein Blick war der erste, der keine Abscheu oder Ekel widerspiegelte. Vielmehr lag Neugier in den jungen Augen. Sein Blick wanderte vom verkrümmt daliegenden Schwanz über den hässlichen, aufgedunsenen Körper bis zum Kopf der Ratte. Für ein paar Sekunden sahen sie sich direkt in die Augen. Und die Ratte war überwältigt und erschlagen von der Schärfe seines Ausdrucks. Es war der Ausdruck des überlegenen Geistes, der, so schien es ihr, direkt durch alles hindurchsehen konnte, während sein Verstand es mit akribischer Genauigkeit analysierte. Kann er es verstehen? Fragte sich die Ratte. Kann er es greifen? Eine Hand zog den Jungen weg. Weiter zu irgendeinem Ort, an dem es wichtige Angelegenheiten gab, denen die Lebenden sich widmen mussten. Als das große Licht schließlich seinen infamen Höchststand erreichte, leerte sich der Platz und die Ratte blieb allein zurück. Die sengenden Strahlen brannten nun so unerträglich, dass sich das nasse Fell und die Haut der Ratte anfühlten, als sei sie mit siedendem Öl übergossen worden. Im äußersten Winkel ihres Auges sah sie plötzlich einen dunklen Fleck. Es war kein Mensch, doch auch kein Tier. In ihrer dämmernden Gedankenwelt blitzte ein kleines Licht auf. Ein Hauch von etwas wie Hoffnung. Es war ein Stück Schatten, das sie da sah, geworfen von einem Baum, der auf eine kleine grüne Fläche fiel. Ein Fleckchen Gras war dort, erinnerte sich die Ratte. Könnte es ihr vielleicht gelingen? Sie versuchte, ihren Kopf zu bewegen. Ein unvergleichlicher, elektrisierender Schmerz durchzuckte ihren Körper, wie ein glühender Blitz den sturmgepeitschten Himmel bei Gewitter. Ja, es steckte noch etwas Leben in ihr. Sie mochte dem Tod geweiht sein, dehydriert, halb verblutet, kaum noch bei Verstand. Doch mit etwas Glück, nur ein kleines Stück. Es gelang ihr, sich mit den Pfoten abzustoßen und sich ein Stück zu drehen. Der Schmerz, der in ihren Eingeweiden explodierte, war übermächtig. Sie musste auf etwas Spitzes gerollt sein, denn ihre Wunde blutete nun gleich eines unaufhaltsamen Flusses.

0: endgültig. Und aller Hoffnung zuwider floss der hellrote Saft des Lebens auf den heißen, trockenen Sandstein. Und mit der letzten Kraft ihres schwindenden Bewusstseins erhaschte sie einen kurzen, verschwommenen Blick auf das unerreichbar leuchtende Grün, bevor ihre Geister sie verließen und die tückisch warmen Finger des so weit entfernten jungen Sterns den letzten Atem aus ihr herauspressten. Mehrere Minuten vergingen, fast eine Stunde, bis sich wieder eine Gestalt dem Körper der kleinen Ratte näherte. Die Sonne hatte sich inzwischen hinter Wolken versteckt und es war kühler geworden. Es war der kleine Junge, der ihr vorhin bereits begegnet war. Einen Moment lang beäugte er das nun bewegungslose Etwas auf dem Boden. Behutsam und vorsichtig nahm er die Ratte auf und legte sie in ein kleines Loch im schattigen Gras, wo er sie mit kühler, brauner Erde und grünen Halmen überdeckte. Dann stand er auf und ging guter Dinge nach Hause.
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0: Ich schlug die Augen auf. Wo um Himmels Willen war ich? Wo war das gemächliche Auf und Ab der Wellen hin? Mein Herz hörte fast auf zu schlagen, als ich die Geschwindigkeit bemerkte, mit der ich mich bewegte. Was für ein Gefährt war das? Ich saß auf etwas Weichem, Gepolsterten und hatte das Gefühl, ich würde fliegen, nur nicht nach oben, sondern geradeaus. Ich blickte auf meine Hände und sah, dass ich ein Stück Papier festhielt. Universalfahrkarte. Nun gut, ich wusste nicht genau, wo ich sie her hatte, aber bestimmt brauchte man sowas für dieses Fuhrwerk. Ob wir wohl demnächst anhalten würden? Aber wäre es so schlau, auszusteigen, wenn ich nicht wusste, wo ich war?
1: Sehr geehrte Fahrgäste, willkommen im Internationalzug T23. Wir fahren, Sie entscheiden über Ihr Ziel. In Kürze erreichen wir unsere nächste Haltestelle, Grafschaft Grünwiesen. Der Ausstieg ist dann in Fahrtrichtung links.
0: Ein Zug? Ich hätte diesem Geradeausflieger viele Namen geben können, aber Zug wäre nicht dabei gewesen. Wovon wurden wir denn gezogen? Naja, zumindest hatte ich die Sprache verstanden. Vielleicht fand ich auf diese Frage auch noch eine Antwort.
2: Entschuldigung, steigen Sie auch am Hauptbahnhof aus?
0: Nein, ich steige eine weiter aus. Und ich wusste, dass das kompletter Schwachsinn war. Woher sollte ich denn wissen, wo ich ausstieg, wenn ich nicht mal wusste, wo ich hinfuhr?
2: Darf ich mich wohl zu Ihnen setzen? Ich hoffe, meine Tasche stört Sie nicht.
0: Die Minuten verstrichen und wir standen immer noch bei dieser Grafschaft. Als sich die Zugtüren nochmal öffneten und eine Menschenmasse von einem anderen Zug in unseren hinüberschwappte, begann die Dame neben mir auf ihrem Sitz umherzurutschen und vor sich hin zu murmeln.
2: Oh je, also wenn meine Tasche bis zum Hauptbahnhof keine Flügel bekommt, dann wird das ganz schön knapp werden mit dem Umsteigen. Sie müssen wissen,
0: als hätte ich nach einer Rechtfertigung verlangt,
2: dass diese Tasche unglaublich schwer ist. Früher, da konnte man mit diesem Zug noch ohne Umsteigen fahren. Aber jetzt ist das nur noch purer Stress.
0: Oh ja, das kann ich mir vorstellen. Die Bank draußen bewegte sich langsam. Wir fuhren also los. Ich war mir nicht ganz sicher, weshalb ich mich so erleichtert fühlte, wo mir noch immer diese Geschwindigkeit Sorgen bereitete und ich doch mein Ziel und diese Zeit überhaupt nicht kannte. Aber wahrscheinlich war es besser, ziellos in Bewegung zu sein, als endlos warten zu müssen. Sagen Sie, schnürt Ihnen diese Geschwindigkeit nicht auch die Luft ab? Da wird einem ja schwindelig. Wissen Sie zufällig, wie dieses Gefährt sich so schnell fortbewegen kann? Wird ein Zug von etwas oder jemandem gezogen?
2: Nun also, ich fahre jedes zweite Wochenende mit diesem Zug. Es fühlt sich so an wie immer. Sagen Sie, geht es Ihnen gut? Brauchen Sie möglicherweise einen Schluck Wasser?
0: Oh nein, mir geht es gut. Ich sah ein Schild mit der Aufschrift, bitte bewerten Sie Ihre Fahrt. Ich versichere mich nur im Namen der Zugkompanie über das Empfinden und das technische Allgemeinwissen der Passagiere. Doch natürlich halte ich mich bedeckt, damit Sie nicht voreingenommen sind und mir Ihr wahres Empfinden anvertrauen.
2: Ach, nun, wenn das so ist.
0: Puh, oh Mann. Huch, Ihre Tasche bellt ja. Oh, wie süß. Hatte sie etwa ein Kaninchen dabei?
2: Wie gesagt, hätte meine Tasche Flügel, wäre das ein großer Vorteil. Aber gegen Vögel ist meine Enkelin leider allergisch. Deswegen musste dieser wuschelige Vierbeiner herhalten.
0: Aber wenn es ein Hund ist, kann er doch bestimmt fliegen.
2: Aber sicher doch.
0: Ich war mir nicht ganz sicher, wie ich reagieren sollte. Dort, wo ich herkam, konnten Hunde fliegen, aber nicht bellen. War doch auch viel logischer, wenn man von Ozean umgeben war und Land nur äußerst selten sah.
1: Der nächste Halt, Grünwiesen Hauptbahnhof, Ausstieg in Fahrtrichtung links. Ihre Anschlusszüge
2: sind
1: der Route.
2: Ich versuche schon mal, mich nach vorne zu kämpfen. Es war ausgesprochen nett, mit Ihnen zu plaudern. Eine schöne Weiterfahrt.
0: Viel Glück beim Umsteigen.
3: Oh, Entschuldigung, fahren Sie bis zur nächsten Station?
0: Nun, ich bin mir, um ehrlich zu sein, nicht ganz sicher, wohin ich überhaupt fahre. Ich fahre aber bestimmt noch eine ganze Weile, also Sie können sich ruhig setzen.
3: Ach, Sie sind gar nicht aus der Gegend. Vielleicht kann ich Ihnen helfen.
0: Zugegeben, nein, bin ich tatsächlich nicht. Ich habe mich spontan einfach in diesen Zug gesetzt und wollte sehen, wo es mich hin verschlägt. Zumindest wünschte ich, es wäre so gewesen. Jedoch wäre es auch sehr schwer zu erklären gewesen, dass ich gerade noch in Richtung Hafen schipperte, seine Umrisse schon vor mir sah und ich mich einen Liedschlag später plötzlich in einem fahrenden Zug in einer anderen Zeit befunden hatte. Sollte ich nochmal nachfragen, wie es sein konnte, dass wir uns so schnell bewegten? Lieber nicht. Ich sollte es wohl lieber vermeiden, noch mehr Aufsehen mit meinem Unwissen zu erregen.
3: Wissen Sie, ich habe neulich einen Artikel gelesen, wie jemand 7 Jahre lang die Welt ohne irgendein Ziel bereist hat und dann immer spontan seinem Bauchgefühl gefolgt ist, wo er als nächstes hin sollte. Er meinte, es war wie eine Suche nach dem Sinn des Lebens, aber ohne konkretes Suchen. Wissen Sie? Sehr spannender Artikel. Vielleicht geht es Ihnen bei Ihrer Spontanreise ja ähnlich.
0: Ja, wer weiß, vielleicht fahre ich noch 7 Jahre in diesem Zug mit. Bis wohin fahren Sie?
3: Ach, für mich sind es nur noch 3 Stationen bis Mondorf. Danach käme der Flughafen Flügelschlag.
0: Oh Gott sei Dank, ein Hafen.
3: Und einige Stationen später der Hauptbahnhof Rosenstedt. Vielleicht helfen Ihnen ja diese Verkehrsknotenpunkte, Ihren Weg zu finden.
0: Wir hatten einen etwas längeren Aufenthalt beim Mondorf. Wieder mit freiem Platz neben mir war ich in meiner Gedankenwelt zurück. Mein Blick schweifte zum Fenster und blieb am nebenstehenden Zug hängen. Ich schaute von einem Fenster zum anderen, ohne wirklich etwas zu sehen, als mein gedankenverlorener Scanprozess plötzlich stockte. Ich sah nochmal zurück. Tatsächlich. Mich starrten durchdringende Augen aus dem anderen Zug an. Ich schaute noch ein paar Mal weg, wurde aber unverändert angestarrt. Also starrte ich zurück. Die Spiegelung der Fensterscheiben verwischte die Konturen der Person. Aber ich kannte sie. Sie dachte in dem Moment wohl dasselbe, denn sie brach den Blickkontakt ab. Ich vermutete, dass sie in einer Tasche oder ähnlichem zu wühlen begann. Auf einmal schaute sie wieder nach oben und hielt etwas hoch. War das Papyrus? Ein mir bekanntes Gesicht, aber weder aus dieser noch aus meiner Zeit. Sie senkte ihren Blick wieder. Ich konnte mir aber ein Lächeln nicht verkneifen. Sie schrieb wohl eine Nachricht. Woher kannte ich diese Person nur? In dieser fremden Zeit mit diesen ungewohnten Gegebenheiten, mit Hunden, die nicht fliegen, aber bellen konnten. Wie konnte es sein, dass ich sie kannte?
4: Junge Frau, Ihnen ist da gerade dieser Zettel aus der Jackentasche gefallen.
0: Oh, vielen Dank. Woher hatte ich einen Zettel in meiner Tasche? Als ich wieder hochschaute, sah ich gerade noch das Ende des anderen Zuges. Ich würde wohl niemals erfahren, was diese Person mir sagen wollte. Aber in dem Moment, als ich den Zettel aufhob, streifte ein Lufthauch meine Hand. Plötzlich hörte ich entfernte Wellen und Möwen. Ich wusste es wieder. Diese Person war mit mir auf meinem Schiff gewesen. Kurz bevor ich in diesem Zug aufwachte, hatten mich ihre braunen Augen angelächelt und mir etwas in die Hand gedrückt. Mein Universalticket. Ich schaute auf das Stück Papyrus, was ich gerade aufgehoben hatte.
5: Wir reisen in entgegengesetzte Zeiten. Im Flugzeug wirst du wissen, wer ich bin.
0: Was war denn ein Flugzeug? Meinte sie vielleicht einen Flugzug?
1: Willkommen im Internationalzug T23. Wir fahren, Sie entscheiden über Ihr Ziel. Unser nächster Halt, Flughafen Flügelschlag. Ausstieg in Fahrtrichtung links.
6: Das war Auf der Durchreise, ein Hörspiel von Anna Naumenko.
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1: Während kleine Wellen ihre Füße umspielen und sich ihre Zehen bei jedem Schritt erneut in den nassen Sand bohren, zieht sie an ihrer Zigarette. Am Horizont türmen sich grauschwarze Wolken. Die feuchtkalte Luft lässt sie frösteln und sie hätte einen nach Salz und Algen schmeckenden Belag auf ihrer Zunge hinterlassen, wenn sie nicht fortwährend an der Zigarette gezogen hätte. Ihr Herz pocht ungewöhnlich schnell. Mit zittrigen, etwas fahrigen Händen wischt sie sich einige Haarsträhnen aus dem Gesicht, erwischt aber nicht alle. Und fast hätte sie ihre Zigarette fallen lassen. Beobachtet fühlt sie sich nicht. Sie ist sich meiner Anwesenheit nicht bewusst. Ich mir jedoch ihre Gedankengänge. Nach einem Streit mit ihrer Freundin hatte sie frustriert die Tür des gemieteten Strandhauses zugeschlagen. Sie war barfuß und noch in Schlafklamotten zur Brandung gelaufen, hatte sich mit zittrigen Händen eine Zigarette angezündet und war planlos losgelaufen, den Kopf freikriegen. Erst vorgestern waren sie angekommen, der Kurztrip war ein Geburtstagsgeschenk ihrer Freundin gewesen, doch die Idylle war schnell zerstört. Immerfort hatte ihre Freundin sich über die angeblichen Mängel des Strandhauses beschwert. Die Tür quietschte zu laut, in einer Ecke des Badezimmers würde sich Schimmel bilden, generell würde das Haus komisch riechen. Sie hatte nicht Unrecht, das Haus riecht wirklich etwas seltsam, leicht modrig. Irgendwann in der Vergangenheit, als ich sie noch nicht gekannt habe, muss es eine ähnliche Situation gegeben haben. Etwas, dem ich mir nicht bewusst bin, musste der Auslöser für ihre Wut sein. Seit einigen Wochen nun folge ich ihr, eine omnipräsente Existenz, die sie nicht zu spüren vermag, denn ich habe keinen Körper, der einen Schatten werfen oder Schweißdrüsen, die einen markanten Geruch absondern könnten. Doch ich weiß mehr über sie als jeder andere Mensch. Ich bin allwissend. Nur einige Erinnerungen sind so tief verborgen im dichten Nebel zwischen Bilderfetzen und Ausschnitten ihres Lebens, dass nur ein ganz bestimmter Geruch oder die Haptik eines lang vergessenen Gegenstandes nostalgische Gefühle in ihr hochkommen lassen könnte. Erst wenn die Erinnerungen in ihr Bewusstsein dringen, dringen sie auch in meins. Der Wind wird stärker und lässt ihren Kippenstummel bei jedem Stoß rot aufglühen. Einige Funken fliegen durch die Luft, erlöschen jedoch sekundenschnell. Auch die Wellen werden größer, klammern sich nun auch um ihre Waden und hinterlassen nasse Abdrücke an ihrer Schlafanzughose. Ihr Frösteln verwandelt sich in ein Zittern und ihre Fingernägel beginnen langsam lila-bläulich anzulaufen. Doch ihre Wut ist noch nicht verflogen und der Kälte trotzend bewegt sie sich weiter vorwärts, weg vom Strandhaus. Gleich wird sie ihn treffen. Auch er beobachtet sie, jedoch aus sicherer Entfernung und erst seit einigen Minuten. Er war an den Strand gegangen ohne einen wirklichen Grund, doch als er sie unten an der Brandung erblickte, erwachte ein animalischer, kranker Trieb in ihm und ließ ihn in die Böschung am Ufer kriechen. Er findet sie wunderschön, weiß, dass sie für ihn eigentlich unerreichbar ist. Doch hier, an diesem menschenleeren Strand, ist sie ihm ausgeliefert. Er verfolgte sie noch einige hundert Meter. Immer wieder kreisen Gedanken durch seinen Kopf. Er fragt sich, warum er ihr folgt. Kann jedoch keine sinngebende Antwort finden. Der Wind raschelt laut in der Böschung, pfeift am Abhang entlang. Fast hätte sie sich zu ihm umgedreht. Vielleicht wäre sie dann losgerannt, vielleicht hätte sie ihn auch gar nicht gesehen oder für einen harmlosen Spaziergänger gehalten. Doch sie geht den Blick nach vorne haltend weiter, wenn allmählich auch etwas langsamer. Während Resignation die Wut in ihr ablöst, wird sie sich der Kälte immer mehr bewusst. Er lässt sich einige Schritte zurückfallen und steigt von ihr unbemerkt aus der Böschung. Ein Zweig hat sich in seinem bereits ergrauten Haar verfangen und an seiner Hose klebt schlammiger Sand. Vorsichtig schleicht er näher an sie heran. Kurz hält er an. Beugt sich nieder und hebt einen vom Meer glatt gewaschenen Stein auf. Einige Sekunden später trifft der Stein mit einem dumpfen Geräusch auf ihren Hinterkopf. Natürlich wird er die Tatwaffe nicht einfach dort liegen lassen, er wirft sie ins Meer. Morgen früh wird der Fall ihres Verschwindens einer Kommissarin mit einer eigenen, schweren Vergangenheit zugewiesen. Sie wird erst eine falsche Fährte verfolgen und vom Mörder entführt. Vielleicht ist er auch noch ihr lang verschollener Cousin. Doch gegen Ende wird sie einen brillanten Einfall zur Klärung des Falles haben. Und ich werde nichts tun können, nur beobachten und erzählen. Ich bin nur der Erzähler ihrer Geschichte, doch entwickle ich langsam ein Gewissen.
2: Das war Das Gewissen des Erzählers, ein Hörspiel von Alina Gödecke.
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0: Meine Kollegin sprintet noch gerade fix zum Drucker.

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1: Wir befinden uns in Hartmannsdorf Knautnauendorf, einem Randgebiet in Leipzig. Das Oberhaupt der Familie Pfützenreuther, Harald Pfützenreuther, ist gerade dabei, in Eigenarbeit den Vorhof seines Einfamilienhauses neu zu pflastern. Er bezeichnet sich selbst als Steinenthusiasten und vertritt die Ansicht, der erste und wichtigste Eindruck über das Haus einer Familie entstehe beim Betrachten der Hofeinfahrt. Und Harald Pfützenreuther hält einiges auf sein Ansehen.
2: Harald, Schatz, magst du kurz Pause machen? Es gibt Essen.
3: Sofort, Liebling, sofort. Ich muss nur noch überprüfen, ob die Knirschfugen auch richtig eingearbeitet sind. Das ist der wichtigste Schritt beim Pflastern. Das weiß doch jeder.
2: Knirschfugen?
3: Man könnte auch Pressfuge oder Pendelrinne sagen.
2: Ach.
3: Ja, das Vokabular des Baulexikons will gelernt sein für den fleißigen Heimwerker, der was auf sich hält.
2: Hätten wir nicht einfach ein paar Handwerker bestellen können?
3: Was? Wieso?
2: Na, dann könntest du das Baulexikon mal beiseite legen und essen kommen. Dein Sohn wird schon ganz hibbelig.
3: Ach, und wie kommst du darauf, dass ein Trupp von diesen besserwisserischen Handwerkerkerlen das erfolgsversprechender machen könnte als dein wunderbarer Ehemann?
2: Das meinte ich doch gar nicht so.
3: Nein, nein. Ich weiß schon Bescheid über diese Leute. Die sind langsam, unpräzise und während der Arbeit die ganze Zeit am Rauchen. Willst du unsere Einfahrt mit Zigarettenfiltern gepflastert haben? Hm? Nein, natürlich nicht.
2: Ist ja gut, ist ja gut.
3: Weißt du noch, als die Zedelmeiers ihre Einfahrt haben pflastern lassen, was das gekostet hat? Ausgenommen wie Fische wurden die. Aber nicht mit mir, nicht mit mir.
2: Ja, wenn du meinst. Das hört sich jetzt aber nicht so richtig gut an. Der Stein sinkt auch irgendwie total ein in diesem Matsch da.
3: Keine Sorge, das sind die abschlemmbaren Bestandteile. Würden die aus schluffigem Material bestehen, wäre das wirklich bedenklich. Aber ich habe natürlich auf eher tonige Bestandteile zurückgegriffen und nur hochwertige Markenware eingekauft.
2: Ach was.
1: Harald Pfützenreuther stolpert und bleibt mit den Händen kurz am matschigen Boden kleben. Er wischt sich die Hände ungeschickt an seinem Hemd ab.
2: Ach, was machst du denn immer für Sachen? Oh, diese Sauerei hier wieder. Oh, Harald. Guck doch, die Nachbarn, die schauen auch schon wieder so komisch rüber.
1: Das Ehepaar Brausewetter aus der Nachbarschaft ist auf seinem mittäglichen Spaziergang unterwegs. Auch der Herr Brausewetter hält einiges auf seine Kenntnisse über Gesteinsarten und Baumaterial.
4: Schau mal, Adelheid, der Kerl versucht, Sickerfugen anzusetzen, wie ich das bei unserem Betonrasenstein gemacht habe. Natürlich nicht ganz so sauber wie ich, aber ganz nett.
3: Das habe ich gehört. Und wie nicht anders zu erwarten, irren Sie sich. Das sind Knirschfugen auf schluffigen, abschlemmbaren Bestandteilen aufliegend.
2: Ich dachte Tonige.
3: Ja, meine ich doch.
2: Jetzt komm doch endlich rein. Das Essen. Unser Sohn wird hibbelig.
4: Na, haben Sie denn auch schon mal mit Gesteinsmehlen gearbeitet? Haben wir für unseren Betonrasenstein genutzt.
3: Ihre Laienhaftigkeit und Ihr Unwissen springen förmlich aus Ihnen heraus. Betonrasensteine nennt man heutzutage Rasengittersteine. Im Übrigen könnte meine Arbeit hier nicht besser laufen. Sehen Sie da hinten die Ecke bei den Mülltonnen? Die werden noch mit einem Ensemble aus Konvex- und Konkavkurvensteinen belegt. Und für das westliche Viertel der Einfahrt haben wir überlegt, die Pflasternocken mit Edelbrechsand zu bearbeiten.
4: Ha, typisch Pfützenreuther. Würfelt irgendwelche Begriffe aus dem Baulexikon zusammen, um sich wichtig zu machen. Adelheid, schau dir dieses Trauerspiel mal an.
1: Adelheid Brausewetter hat mittlerweile Gesellschaft von zwei weiteren Frauen aus der Nachbarschaft bekommen.
5: Was ist denn hier los?
6: Es geht um Kirschfugen oder sowas in der Richtung. Und schlaffe Gesteinsmehle.
7: Ah, ja.
4: Wie? Sie benutzen keinen Sieblinienbereich? Wie wollen Sie denn dann Platz für die Kornverteilung Summenkorve schaffen?
3: Als Mann dieses Hauses ist es doch wohl meine Entscheidung, ob und wie ich mir Platz für meine Kornverteilungssummenkurven schaffe.
1: Das Ehepaar Zedelmeier aus der Nachbarschaft hat sich zur übrigen Gruppe begeben. Frau Brausewetter samt Anhang steht mittlerweile bei Ingrid Pfützenreuther.
8: Entschuldigen Sie, Herr Pfützenreuther, Herr Brausewetter, wozu denn der Streit? Worum geht es überhaupt?
3: Knirschfugen auf abschlemmbaren, schluffigen Bestandteilen.
4: Auf tonigen?
3: Ja.
8: Also die Handwerker, die letztens unsere Einfahrt gepflastert haben, haben irgendwas davon erzählt, dass man bei der Auswahl der Steine in jedem Fall auf die Frostempfindlichkeitsklassen achten muss. Das oberste Gebot.
3: Unsinn. Das war doch der Schlagzertrümmerungswert.
2: Harald, das Essen, unser Sohn, die Nachbarn.
6: Entschuldigen Sie, Frau Pfützenreuther. Welche Fuge bereitet Ihrem Gatten nun Probleme?
5: Die Sickerfuge.
7: Nein, das war doch die Pressfuge, oder?
2: Die Knirschfuge. Ach, das ist ja auch egal. Die drei Streithähne werden sich so schnell eh nicht mehr beruhigen.
6: Na, schätzen Sie sich doch glücklich, dass mein Gatte Ihrem bei seiner Arbeit ein wenig zur Hand geht. Manche Heimwerker kennen doch noch nicht mal den Unterschied zwischen einer Pendelrinne und einer Schlitzrinne. Mit ihm ist hier wenigstens ein Profi am Werk.
2: Schlitzrinne?
7: Mami, Mami, ich hab aufgegessen. Was gibt's zum Nachtisch?
2: Vanilleeis mit heißen Knirschen.
9: Das war ein Hörspiel zum Einschlafen von Jule Rauchbach.
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1: 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Die Kinder wurden zuletzt auf dem alten Friedhof
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5: Habt ihr schon Pläne für Halloween? Ich dachte, vielleicht könnten wir dieses Jahr gemeinsam um die Häuser ziehen.
6: Halloween? Ernsthaft? Dafür sind wir doch schon viel zu alt.
5: Das war auch nur ein Scherz.
6: Ja, außerdem sollten wir am Abend die Straßen lieber meiden. Am Ende werden wir auch noch entführt.
5: Ja, habt ihr von Sarah gehört? Sie wird seit letztem Freitag vermisst.
7: Ja, sowas Schlimmes passiert, wenn man sich nicht von Lütkes Grab fernhält. Das weiß doch jeder.
6: Lütkes Grab? Was meinst du?
5: Benedikt Lütke. Er ist auf dem alten Friedhof begraben. Es heißt, wenn ein Kind seine Totenruhe stört, erwacht er zum Leben, macht Jagd auf sie und wenn er sie erwischt, zieht er sie zu sich in sein modriges Grab.
7: Es ist eine Mutprobe unter den Schülern. Man weckt ihn und versucht anschließend, ihm zu entkommen. Doch am Ende liegen sie alle unter der Erde.
6: Das ist doch Quatsch. Ihr glaubt doch nicht ernsthaft, dass ein Toter lebendig wird und Jagd auf Kinder macht.
7: Wie erklärst du dir denn sonst, dass in den letzten Jahren immer mehr spurlos verschwunden sind?
6: Ja, wenn ich das wüsste, aber ein Toter, der Kinder in sein Grab verschleppt, wer's glaubt?
7: Wenn du dir da so sicher bist, dann würde es dir ja bestimmt nichts ausmachen, es auszuprobieren.
6: Ganz bestimmt nicht. Von mir aus gehe ich auch gleich heute Abend zu ihm, zusammen mit Tom. Der glaubt nämlich auch nicht an solche Ammenmärchen.
5: Was?
6: Oder?
5: Wer sowas glaubt, Der ist doch...
7: Überlegt euch das nochmal gut. Ich will euren Namen nicht auch noch auf der Vermisstenliste lesen müssen.
6: Ach, da wird schon nichts passieren.
5: Können wir nicht doch einfach um die Häuser ziehen? Ich weiß nicht, warum ich mich immer zu sowas überreden lasse.
6: Glaubst du etwa auch daran?
5: Nein. Also, naja, irgendwas muss ja dran sein. Alle, die verschwunden sind, wurden zuletzt auf dem Friedhof gesehen. Oder waren zumindest auf dem Weg dorthin.
6: Mal angenommen, Lütke würde lebendig werden. Welchen Grund sollte er haben, Kinder zu entführen?
5: Also, so genau weiß das keiner. Der Legende nach starben Lütkes Eltern während des Ersten Weltkriegs. Daraufhin kam er als Waise in ein Heim. Unter den anderen Kindern galt er als Sonderling. Er war ein sehr stilles und schüchternes Kind. Eines Nachts spielten sie ihm einen Streich.
8: Na, Ben, wir machen eine Nachtwanderung. Kommst du mit?
9: Was? Jetzt noch? Wir dürfen doch nach 6 nicht mehr das Haus verlassen.
10: Ach komm, was soll schon passieren? Das bekommt doch keiner mit. Sobald die Betreuer ihre Runde drehen, liegen wir alle wieder im Bett.
9: Na gut. Aber in einer Stunde sind wir wieder hier, ja?
8: Ja, klar. Versprochen.
5: Sie schlichen sich aus dem Heim und gingen auf ihrem Weg beim alten Friedhof vorbei.
11: Ich fühle mich hier nicht wohl. Wir sollten wieder gehen.
12: Was ist los, Ben? Hast du Angst?
13: Ben hat Angst.
11: Hab ich nicht.
8: Wenn du keine Angst hast, dann traust du dich ja bestimmt in das offene Grab hinein.
11: Das ist, glaube ich, keine gute Idee.
10: Oh, der kleine Benny hat ja doch Angst. Keine Sorge, wir helfen dir sogar hinein.
11: Was macht ihr? Nein, lass mich los!
10: Sei kein Spielverderber.
11: Hört auf damit! Holt mich hier wieder raus, das ist nicht lustig!
8: Für dich vielleicht nicht. Komm, Freunde, erweisen wir ihm die letzte Ehre und bedecken sein Haupt mit Erde.
11: Nein! Warte, lass das!
10: Stell dich nicht so an, ist doch nur Spaß.
12: Ja, Ben, du bist doch so gern alleine. Hier wird dich garantiert keiner stören. Na, Benny, hast du schon genug?
10: Los, sag schon.
8: Ben? Ben? Komm, steh auf!
12: Asche zu Asche.
10: Komm, steh auf, das ist nicht witzig. Na los, mach schon.
12: Oh Gott, er atmet nicht. Wir müssen Hilfe holen.
8: Spinnst du? Weißt du, was wir da für Ärger bekommen?
10: Aber was sollen wir denn sonst tun?
8: Na, wir graben ihn wieder ein und erzählen niemandem was davon. Dann sind wir raus aus der Sache.
12: Sie werden ihn aber suchen.
8: Dafür müssen sie ihn erstmal finden. Und selbst wenn, werden sie niemals darauf kommen, dass wir damit etwas zu tun haben.
5: Sie bedeckten das Grab wieder mit Erde und gingen zurück ins Heim. Die Tat blieb aber nicht folgenlos. In den darauffolgenden Nächten verschwanden die Kinder, einer nach dem anderen. Keiner konnte sich erklären, was mit ihnen geschah. Erst Wochen später wurde Benedikts Leiche in dem Grab gefunden. Zusammen mit den leblosen Körpern der anderen. Seit diesem Tag soll jeder das gleiche Los mit ihm teilen, der es wagt, ihn über den Tod hinaus zu stören.
6: Ach, das ist eine Geistergeschichte wie jede andere auch.
5: Ja, vielleicht hast du recht. Das kann ja gar nicht. Aber vielleicht doch.
6: Oh, sieh mal, hier ist es. Das Grab von Benedikt Lüttke.
5: Na super.
6: 1917 bis 1926? Er wurde nur 9 Jahre alt. Ein 9-Jähriger soll für das Verschwinden von 18 Kindern verantwortlich sein. Haha, na klar.
5: Hör auf, Melissa.
6: Was? Hast du Angst, Tom, vor jemandem, der 3 Jahre jünger ist als du und nur noch aus Knochen besteht?
5: Ist gut jetzt. Wir sollten wieder gehen.
6: Ich gehe nicht eher, bevor der kleine Benny uns nicht wenigstens mal Hallo sagt. Seine anderen Gäste hat er doch auch empfangen.
5: Lass das. Das ist nicht mehr komisch.
6: Und wie das komisch ist. Ein Wettrennen gegen ein Skelett? Das muss man sich mal vorstellen. Ja, na los, Ben. Wo bleibst du? Alle warten nur auf dich.
5: Wir sollten jetzt wirklich gehen.
6: Hab dich nicht so. Da will sich jemand mit uns einen kleinen Scherz erlauben. Ja, sehr komisch, Chiara. Siehst du, wie ich zittere? Ich weiß, dass du hier bist.
5: Melissa, ich glaube wirklich nicht, dass das Chiara ist.
6: Natürlich ist sie das. Sie versteckt sich hier irgendwo.
5: Melissa, hinter dir.
6: Chiara, jetzt hör auf damit. Ich weiß, dass du das unter dem Kostüm bist.
5: Das ist nicht Chiara.
6: Was?
5: Der Geist.
6: Aber das kann doch gar nicht...
5: Ich komm jetzt.
14: Ihr wollt mich doch nicht schon verlassen. Melissa, Tom, bleibt doch noch.
5: Wir würden gerne, aber wir müssen los. Wir wollten niemanden stören.
14: Ach, ihr stört doch nicht. Nein, wie ihr schon sagtet, ihr seid doch meine Gäste. Bleibt hier, bitte.
6: Danke, aber wir müssen jetzt wirklich los.
5: Ja, nichts für ungut. Komm, Elisa.
14: Wartet, ich will euch aber nicht gehen lassen. Wir können nur noch zusammen etwas spielen.
5: Wir müssen hier schleunigst weg.
6: Er wird uns folgen.
5: Dann müssen wir eben schneller sein. Wenn ich jetzt sage, rennst du los.
14: Was redet ihr da? Habt ihr Geheimnisse vor mir?
6: Nein, wir spielen mit dir. Wir müssen...
14: Jetzt! Komm, beeil dich!
6: Ich mach ja schon!
14: Tom, Melissa, warum lauft ihr denn weg? Spielen wir Fang?
5: Hier lang!
6: Wo läufst du denn hin?
5: Zurück zum Tor!
6: Das ist aber der falsche Weg!
14: Ich kriege euch!
5: Oh Gott, er ist direkt hinter uns!
6: Wir sind ja falsch! Komm, ich weiß, wo lang! Nach links! Tom, nach links!
5: Ja!
6: Da! Hinter dem Brunnen! Das Tor! Es ist zu! Nein! Die Tür ist zu!
5: Was? Das kann nicht sein!
6: Wir müssen drüber klettern!
5: So viel Zeit haben wir nicht!
14: Gleich habe ich euch!
5: Melissa, verschwinde!
6: Was?
5: Renn weg! Ich gebe dir Vorsprung!
6: Aber ich kann dich doch jetzt nicht...
5: Und wie du kannst! Ich will es so! Jetzt geh schon und rette dich!
6: Hilfe! Hört mich denn keiner!
14: Melissa? Wo bist du? Spielen wir jetzt Verstecken? Alles klar. 10, 9, 8, 7, 6, 5, 4, 3, 2, 1. Versteck oder nicht, ich komme. Ich weiß, dass du hier bist.

0: Meldung. Zwei Kinder aus Bernau bei Berlin gelten seit dem 1. November als vermisst. Der 12-jährige Tom B. und die 11-jährige Melissa K. sollen sich Hinweisen zufolge zuletzt auf dem alten Friedhof aufgehalten haben. Die Polizei ermittelt unter anderem...
1: Sie hörten Benedikt Lütke, ein Hörspiel von Jule Rauchbach.
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2: Die Zeiger kriechen über das Ziffernblatt, schieben sich langsam, langsamer, scheinen bald zu erschlafen. Jakob blickt auf sein Handy. Der Wecker muss stehen geblieben sein, so langsam wie der geht. Wecker und Handy sind sich einig. Jakob will, dass es endlich morgen wird. Er kann nicht mehr warten. Er hält diese Ungewissheit nicht mehr aus.
3: Hey Jakob, wie geht's dir? Ich wollte mich nochmal melden wegen heute Abend. Ich komme so gegen 9 und ich bringe Wein mit. Den griechischen, den du so magst. Halt die Ohren steif.
2: Jakob sitzt auf der Fensterbank. Er raucht die Schachtel Zigaretten auf, die seit Wochen unangetastet auf dem Schreibtisch liegt. Er spuckt auf die Straße, verfolgt mit seinen Augen, wie die durchsichtigen Tropfen durch die kalte Novemberluft segeln. Er sitzt dort regungslos, bis irgendwann seine bleichen Arme mit Gänsehaut überzogen sind. Und immer noch schleicht der Uhrzeiger. Es juckt ihm in den Fingern, ihn ein Stück nach vorn zu schieben. Eigentlich will er nicht den Zeiger, sondern die Zeit nach vorn schieben. Er will vorspulen bis morgen früh, will endlich Klarheit haben.
3: Sag mal, wollen wir uns dann später einfach eine Pizza bestellen? Wir können natürlich auch was kochen. Sag mal Bescheid.
2: Jakob liest Oscar Wilde. Seine Gedanken gleiten immer wieder ab, können sich nicht halten an den schnörkeligen Fassaden der Sätze.
3: Ich war gerade im Rewe. Meine Fresse, war das voll. Den griechischen Wein haben sie nicht. Ich habe einen italienischen genommen. Rosso, irgendwas. Ich nehme jetzt die Bahn und bin in 20 Minuten bei dir. Gib doch mal ein Lebenszeichen.
2: Jakob starrt auf die Uhr. Starrt Löcher in die Luft. Er lässt die Tabletten durch seine linke Hand gleiten. Legt sich eine auf die Zunge. 2, 3, 4. Die ganze Packung. Jetzt muss er nur noch schlucken. Dann ist das Warten bald vorbei. Die Ungewissheit auch. Milas Klingeln reißt ihn aus seiner Trance. Er schlägt mit dem Kopf gegen die Wand. Spuckt die Tabletten wieder aus. Die fallen auf den Boden.
4: Hallo?
3: Oh Mensch, Jakob, ich hab mir Sorgen gemacht. Ich bin jetzt da. Also, ich stehe unten vor deiner Tür. Mach mal auf, es ist arschkalt hier.
4: Mila. Sorry, tut mir leid. Ich bin auch gerade überhaupt gar nicht zu Hause. Also Hannes, der hatte angerufen und ich bin gerade bei dem und Alex und Stefan sind auch hier. Mila, bist du noch da?
3: Mhm.
4: Hey, sorry, ich hab's verpeilt. Ich hätte dir vorhin antworten sollen. Also, wir haben noch gegessen und
3: Ach, scheiße, Jakob, meinst du das ernst? Ich weiß doch, dass du zu Hause bist. Jetzt mach doch mal auf, es ist wirklich kalt. Wir können doch reden. Ich will nicht, dass du alleine bist heute. Da zerbrichst du dir nur den Kopf wegen morgen.
4: Ach, Mila. Sorry, dass du extra vorbeigekommen bist.
2: Jakob legt auf, dann wartet er in der Dunkelheit. Er presst seine Stirn ans Fenster. Er kann Milas Gesicht nicht sehen, von hier oben ist sie nichts als eine graue Gestalt. Aber er weiß um den enttäuschten Ausdruck in ihren Augen. Er kann erahnen, wie sie sich jetzt auf die Lippen beißt, bis es schmerzt, dann hoch zu seinem Fenster blickt. Schließlich dreht sie sich um, geht die Straße hinunter und verschwindet. Er hasst es, sie so gehen zu lassen. Aber alles ist besser, als dass sie ihn so sieht. So blass, so schwach. Er weiß, wie sie ihn jetzt anschauen würde. Mit großen Augen, mit mitfühlendem Blick. Wie sie über sein Gesicht streichen und seine Hände in ihre nehmen würde. Er hält keine Liebe aus. Nicht jetzt. Er starrt auf die matten, grauen Scheiben der Fenster des Hauses gegenüber. Die Einsamkeit tropft honigdick über sein Haar, rinnt seinen Nacken hinunter über seine Schultern, um dann in seine Magengrube einzusickern. Sein Blick schweift wieder zur Uhr. Diese Nacht zieht sich in die Länge, wie ein ausgelutschter Kaugummi. An Schlafen ist nicht zu denken. Stattdessen wälzt er sich in seinen feucht geschwitzten Laken. Er massiert seine Fingerknöchel. Gegen 3 steht er wieder auf und tappt barfuß in die Küche. Er macht ein großes Glas Zweifel auf und isst es ganz. Aus der Teekiste nimmt er ein Beutelchen mit Angst und gießt es mit brodelndem, kochendem Wasser auf. Seine Lippen verbrennen sich fast, als er gierig an der Tasse nippt. Es wird 4. Es wird 5, 6, 7 und irgendwann 8. Er macht sich einen schwarzen Kaffee, zieht sich Jeans und Pullover über. Als er durch die weiße, neblige Luft zur Straßenbahn geht, verkriecht er sich in seinem Mantel. Als er ankommt, schlägt ihm schon in der Tür ein leichter Geruch von Desinfektionsmitteln entgegen. Er setzt sich auf den braunen Plastikstuhl und starrt auf die weiße Wand, knabbert sich die Haut von den Fingerkuppen und stellt endlich seine Frage. Er will Gewissheit. Er will wissen, woran er ist.
5: Ja.
2: Das ist die ernüchternde Antwort. Ein schlichtes, grausames Ja. Es ist dieses Ja, auf das er die ganze Nacht gewartet hat. Aber jetzt, wo es tatsächlich soweit ist, ist alles anders. Sein Fieber nach der Antwort verzerrt sich ins Gegenteil. Er will zurück. Zurück in der Zeit. Zurück in die Ungewissheit. Hätte er es doch nie gewusst. Hätte er doch nicht gefragt. Die Uhr tickt immer noch. Aber plötzlich scheinen die Zeiger zu fliegen. Er will sie aufhalten.
5: Ja, ja.
2: Das Ja hallt in seinen Ohren. Jakob starrt auf die Wand. Auf die verfickte, kalkweiße Wand. Es scheint, als würden ihm die Zeiger der Uhr höhnisch ins Gesicht lachen. Als würden an der Wand nicht eine, sondern 20 Uhren hängen. 50, 100, Hunderte, nein, Tausende. Und bei allen drehen sich die Zeiger immer schneller, schneller und schneller. Die Zeit hat ihn im Griff. Von jetzt an trifft die Zeit seine Entscheidungen. Jakob schließt die Augen. Er versucht, sich auf seine Atmung zu konzentrieren. Als er die Augen wieder öffnet, sieht er neben dem mitleidsvollen Gesicht der Ärztin nur eine einzige Uhr. Er steht auf, geht auf die Wand zu, nimmt die Uhr ab und lässt sie in den Papierkorb gleiten. Dann geht er zur Tür hinaus, zieht sie hinter sich zu. Er wird der verdammten Zeit keine Entscheidungen überlassen.

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1: Ich war noch nicht lange in Leipzig, als mir das Folgende passierte. Eigentlich war es ein ganz normaler Dienstag. Ich kann gar nicht genau sagen, ob das alles wirklich so passiert ist. Nur, dass es irgendwann im Herbst war. Vielleicht im September. Oder Oktober? Ob das hier überhaupt irgendjemanden interessiert, weiß ich auch nicht. Eigentlich sind das nur ein paar ungeordnete Gedanken eines Studenten. Doch an diesem Tag passierte etwas Besonderes. Etwas, das mich noch lange beschäftigt hat. Es begann alles, als ich gerade im Kaufland in Reutnitz eine Dose vegetarische Ravioli gekauft hatte. Es war schon spät und nur wenige Menschen bewegten sich hastig mit vollgepackten Taschen in Richtung Ausgang des Supermarkts. Es war übrigens schon